0: Es ist 2:30. 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
1: Ich bin Jana Klonikowski. In Deutschland wird weiter viel geraucht und auch gewaped. Knapp ein Fünftel macht das, heißt es vom Statistischen Bundesamt. Am häufigsten greifen die 40- bis 44-Jährigen zur Kippe oder zur E-Zigarette. Aber auch bei Jugendlichen ist Rauchen wieder beliebter geworden. Dazu der Drogenbeauftragte der Bundesregierung, Hendrik Streeck.
2: Jugendliche werden durch poppige Aufmachung süßen Geschmack an einen hochgradig abhängig machenden Stoff herangeführt, dem Nikotin, und abhängig gemacht. Das sind Produkte, die im Übrigen zu 90% in China hergestellt werden. Solche aromatisierten Stoffe wie Strawberry Kiwi Vapes sind in China selber verboten, aber wir importieren sie.
1: Einheitliche Bildungsstandards, damit alle Kinder die gleichen Chancen haben. Dafür spricht sich eine große Mehrheit der Menschen in Deutschland aus. Das zeigt eine Umfrage des Deutschen Kinderhilfswerks. Viele fordern außerdem mehr Investitionen in Kitas und auch mehr Personal dafür. Auch Bundesbildungsministerin Prien hat sich zu dem Bericht geäußert. Sie findet,
3: dass die Investitionen in dieses umfassend verstandene Bildungssystem die Voraussetzung dafür sind, dass junge Menschen eine Chance haben, ein selbstbestimmtes Leben zu führen und auch an unserem politischen System teilzuhaben, gesellschaftliche Teilhabe überhaupt leben zu können. Ohne Bildung funktioniert das nicht.
1: Die Staatsanwaltschaft Potsdam ermittelt wegen häuslicher Gewalt gegen Schauspieler Christian Ulmen. In der Sache

0: geht es um Vorwürfe seiner Ex-Frau Colleen Fernandez. Die 44-Jährige hatte ihm auch digitale Gewalt vorgeworfen. Das wird noch geprüft. Ullmann streitet die Vorwürfe ab. In deutschen Gärten gibt es immer weniger Spatzen. Bei der jährlichen Zählaktion des Naturschutzbundes wurden 9% weniger gezählt. Der NABU spricht von einem Alarmsignal. Hintergrund könnten Nahrungsmangel und der Verlust von Wohn- und Lebensraum sein. Kräuter Fürth hat den Klassenerhalt in Liga 2 klargemacht. Nach einer Niederlage im Hinspiel gewannen die Fürther das Relegationsrückspiel gegen Drittligist Rot-Weiß Essen mit 2:0. Essen hat zuletzt vor 19 Jahren in der zweiten Liga gespielt.
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2: Heute gibt es im Laufe des Tages wieder viel Sonne, nur ein paar harmlose Quellwolken und die Temperaturen schaffen es heute bis auf 27 Grad. Morgen am Donnerstag sonnig und trocken bei bis zu 24 Grad.
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0: Es ist 3 Uhr. 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
1: Ich bin Jana Klonikowski. Fast jeder oder jede Fünfte in Deutschland raucht. Das hat der Drogenbeauftragte der Bundesregierung, Hendrik Streeck, gesagt. Jugendliche sind mittlerweile immer häufiger am Rauchen und Vapen. In den letzten Jahren ist der Anteil der Raucher unter den 12- bis 17-Jährigen deutlich angestiegen. Streeck betont:
2: Aromen, die den Einstieg für Kinder und Jugendliche erleichtern, müssen vom Markt. Cola, Kaugummi, Erdbeer machen ein Abhängigkeitsprodukt am Ende angenehmer, süßer und sozial auch anschlussfähiger, wenn es eben nur nach Kiwi riecht und nicht nach Rauch. Und solche Aromen senken insgesamt die Hemmschwelle fürs Rauchen und den Konsum solcher Produkte.
1: Die Mehrheit der Deutschen findet, dass in puncto Bildungsgerechtigkeit noch viel zu tun ist. Das kam bei einer Umfrage des Deutschen Kinderhilfswerks raus. Vor allem Kinder aus sozial benachteiligten Familien haben oft das Nachsehen. Deshalb braucht es einheitliche Bildungsstandards und mehr Investitionen in Kitas und Schulen, so die Forderungen des Kinderhilfswerks. Und Bundesbildungsministerin Prien sagt, mehr Geld für das Bildungssystem sei kein nice to have, sondern eine Art Schicksalsfrage. Die neuesten russischen Drohungen im Ukraine-Krieg werden international scharf verurteilt. In einer gemeinsamen Erklärung bezeichneten fast 50 Länder die Einschüchterungsversuche als inakzeptabel. Deutschland hat außerdem den russischen Botschafter einbestellt und die EU ebenfalls den Geschäftsträger der russischen Botschaft. Russland hatte Ausländer und Diplomaten aufgefordert, Kiew wegen bevorstehender Angriffe zu verlassen. Erst am Pfingstwochenende hatte es massive russische Luftangriffe auf die ukrainische Hauptstadt gegeben. Greuther Fürth hat sich den letzten Platz in der zweiten Fußball-Bundesliga gesichert. Im Relegationsrückspiel setzten sich die Fürther mit 2:0 gegen Drittligist Rot-Weiß Essen durch und machten so die Niederlage aus dem Hinspiel wett. Essen muss damit weiter auf die Rückkehr in die zweite Liga warten.
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3: Heute gibt es im Laufe des Tages wieder viel Sonne, nur ein paar harmlose Quellwolken und die Temperaturen schaffen es heute bis auf 27 Grad. Morgen am Donnerstag sonnig und trocken bei bis zu 24 Grad.
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0: Es ist 3:30. 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
1: Ich bin Jana Klonikowski. Fast jeder oder jede Fünfte in Deutschland raucht. Das hat der Drogenbeauftragte der Bundesregierung, Hendrik Streeck, gesagt. Jugendliche sind mittlerweile immer häufiger am Rauchen und Vapen. In den letzten Jahren ist der Anteil der Raucher unter den 12- bis 17-Jährigen deutlich angestiegen. Streeck betont:
2: Aromen, die den Einstieg für Kinder und Jugendliche erleichtern, müssen vom Markt. Cola, Kaugummi, Erdbeer machen ein Abhängigkeitsprodukt am Ende angenehmer, süßer und sozial auch anschlussfähiger, wenn es eben nur nach Kiwi riecht und nicht nach Rauch. Und solche Aromen senken insgesamt die Hemmschwelle fürs Rauchen und den Konsum solcher Produkte.
1: Die Mehrheit der Deutschen findet, dass in puncto Bildungsgerechtigkeit noch viel zu tun ist. Das kam bei einer Umfrage des Deutschen Kinderhilfswerks raus. Vor allem Kinder aus sozial benachteiligten Familien haben oft das Nachsehen. Deshalb braucht es einheitliche Bildungsstandards und mehr Investitionen in Kitas und Schulen, so die Forderungen des Kinderhilfswerks. Und Bundesbildungsministerin Prien sagt, mehr Geld für das Bildungssystem sei kein nice to have, sondern eine Art Schicksalsfrage. Die neuesten russischen Drohungen im Ukraine-Krieg werden international scharf verurteilt. In einer gemeinsamen Erklärung bezeichneten fast 50 Länder die Einschüchterungsversuche als inakzeptabel. Deutschland hat außerdem den russischen Botschafter einbestellt und die EU ebenfalls den Geschäftsträger der russischen Botschaft. Russland hatte Ausländer und Diplomaten aufgefordert, Kiew wegen bevorstehender Angriffe zu verlassen. Erst am Pfingstwochenende hatte es massive russische Luftangriffe auf die ukrainische Hauptstadt gegeben. Greuther Fürth hat sich den letzten Platz in der zweiten Fußball-Bundesliga gesichert. Im Relegationsrückspiel setzten sich die Fürther mit 2:0 gegen Drittligist Rot-Weiß Essen durch und machten so die Niederlage aus dem Hinspiel wett. Essen muss damit weiter auf die Rückkehr in die zweite Liga warten.
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3: Heute gibt es im Laufe des Tages wieder viel Sonne, nur ein paar harmlose Quellwolken und die Temperaturen schaffen es heute bis auf 27 Grad. Morgen am Donnerstag sonnig und trocken bei bis zu 24 Grad.

0: 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Widder.
1: Wenn der vermeintlich richtige Partner über den Weg läuft, halten Sie ihn fest. Private Zukunftspläne haben heute außergewöhnlich gute Erfolgschancen.
0: Stier.
1: Gesundheitlich dürften Sie sich zurzeit über eine Phase wunderbarer Ausgeglichenheit freuen.
0: Zwillinge.
1: Auch wenn Ihnen die Meinung anderer wichtig ist, sollten Sie sich nicht nur an deren Worten orientieren.
0: Krebs.
1: Sie sind sehr motiviert, Ihre Ziele voranzubringen. Trotzdem muss Ihnen nicht jeder zustimmen.
0: Löwe.
1: Sie sind heute neuen Ideen gegenüber sehr aufgeschlossen, geben aber auch selbst in Gesprächen gute Impulse.
0: Jungfrau.
1: Ein neuer Job oder ein Geschäftsabschluss könnten sich anbahnen. Bleiben Sie offen für Neues und am Ball.
0: Waage.
1: Ein Irrtum muss berichtigt werden, selbst wenn es Geld kosten sollte.
0: Skorpion.
1: Nicht immer liegen die Karten so offen wie jetzt. Sehen Sie genau hin und nutzen Sie die Chancen.
0: Schütze.
1: Beklagen Sie sich nicht, wenn es um Sie herum auch mal etwas stiller zugeht. Tanken Sie stattdessen neue Energie für den nächsten Ansturm.
0: Steinbock.
1: Den momentanen Stress bauen Sie am besten bei körperlicher Betätigung ab.
0: Wassermann.
1: Rings um Sie herum herrscht viel Hektik. Wenn Sie Ihre Hilfe anbieten, kommt das aber leider nicht immer gut an.
0: Fische.
1: Umfangreiche Pläne lassen Sie gerade nicht zur Ruhe kommen. Holen Sie sich am besten Unterstützung, wenn Sie das Gefühl haben, selbst nicht weiterzukommen.
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1: Ich bin Jana Klonikowski. Schönen guten Morgen. Der DGB kritisiert eine mögliche Anhebung der Pflegeversicherungsbeiträge für Kinderlose. Menschen ohne Kinder zu bestrafen, löst keine strukturellen Probleme, sagte Vorstandsmitglied Piel dem Redaktionsnetzwerk Deutschland. Gesundheitsministerin Wagen prüft eine solche Anhebung offenbar. In der Diskussion um die Finanzierung der Pflege- und Krankenversicherung fordert jetzt auch der Sozialverband Deutschland, Beamte in die gesetzliche Krankenversicherung aufzunehmen. Bisher sind die allermeisten privat versichert.

0: Die Mehrheit der Deutschen findet, dass in puncto Bildungsgerechtigkeit noch viel zu tun ist. Das kam bei einer Umfrage des Deutschen Kinderhilfswerks raus. Vor allem Kinder aus sozial benachteiligten Familien haben oft das Nachsehen. Deshalb braucht es einheitliche Bildungsstandards und mehr Investitionen in Kitas und Schulen, so die Forderungen des Kinderhilfswerks. Und Bundesbildungsministerin Prien sagt, mehr Geld für das Bildungssystem sei kein nice to have, sondern eine Art Schicksalsfrage. In Deutschland wird weiter viel geraucht und auch gewaped. Knapp ein Fünftel macht das, heißt es vom Statistischen Bundesamt. Am häufigsten greifen die 40- bis 44-Jährigen zur Kippe oder zur E-Zigarette. Aber auch bei Jugendlichen ist Rauchen wieder beliebter geworden. Dazu der Drogenbeauftragte der Bundesregierung, Hendrik Streeck.
1: Jugendliche werden durch poppige Aufmachung süßen Geschmack an einen hochgradig abhängig machenden Stoff herangeführt, dem Nikotin, und abhängig gemacht. Das sind Produkte, die im Übrigen zu 90% in China hergestellt werden. Solche aromatisierten Stoffe wie Strawberry Kiwi Vapes sind in China selber verboten, aber wir importieren sie.
0: Die Staatsanwaltschaft Potsdam ermittelt wegen häuslicher Gewalt gegen Schauspieler Christian Ulmen. In der Sache geht es um Vorwürfe seiner Ex-Frau Colleen Fernandez. Die 44-Jährige hatte ihm auch digitale Gewalt vorgeworfen. Das wird noch geprüft. Ulmen streitet die Vorwürfe ab. Kräuter Fürth hat den Klassenerhalt in Liga 2 klargemacht. Nach einer Niederlage im Hinspiel gewannen die Fürther das Relegationsrückspiel gegen Drittligist Rot-Weiß Essen mit 2:0. Essen hat zuletzt vor 19 Jahren in der zweiten Liga gespielt.
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3: Heute gibt es im Laufe des Tages wieder viel Sonne, nur ein paar harmlose Quellwolken und die Temperaturen schaffen es heute bis auf 27 Grad. Morgen am Donnerstag sonnig und trocken bei bis zu 24 Grad.
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0: Es ist 16:30. 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
1: Ich bin Jana Klonikowski. Schönen guten Morgen.

0: Der DGB kritisiert eine mögliche Anhebung der Pflegeversicherungsbeiträge für Kinderlose. Menschen ohne Kinder zu bestrafen, löst keine strukturellen Probleme, sagte Vorstandsmitglied Piel dem Redaktionsnetzwerk Deutschland. Gesundheitsministerin Wagen prüft eine solche Anhebung offenbar. In der Diskussion um die Finanzierung der Pflege- und Krankenversicherung fordert jetzt auch der Sozialverband Deutschland, Beamte in die gesetzliche Krankenversicherung aufzunehmen. Bisher sind die allermeisten privat versichert. Die Mehrheit der Deutschen findet, dass in puncto Bildungsgerechtigkeit noch viel zu tun ist. Das kam bei einer Umfrage des Deutschen Kinderhilfswerks raus. Vor allem Kinder aus sozial benachteiligten Familien haben oft das Nachsehen. Deshalb braucht es einheitliche Bildungsstandards und mehr Investitionen in Kitas und Schulen, so die Forderungen des Kinderhilfswerks. Und Bundesbildungsministerin Prien sagt, mehr Geld für das Bildungssystem sei kein nice to have, sondern eine Art Schicksalsfrage. In Deutschland wird weiter viel geraucht und auch gewaped. Knapp ein Fünftel macht das, heißt es vom Statistischen Bundesamt. Am häufigsten greifen die 40- bis 44-Jährigen zur Kippe oder zur E-Zigarette. Aber auch bei Jugendlichen ist Rauchen wieder beliebter geworden. Dazu der Drogenbeauftragte der Bundesregierung, Hendrik Streeck.
1: Jugendliche werden durch poppige Aufmachung süßen Geschmack an einen hochgradig abhängig machenden Stoff herangeführt, dem Nikotin, und abhängig gemacht. Das sind Produkte, die im Übrigen zu 90% in China hergestellt werden. Solche aromatisierten Stoffe wie Strawberry Kiwi Vapes sind in China selber verboten, aber wir importieren sie.
0: Die Staatsanwaltschaft Potsdam ermittelt wegen häuslicher Gewalt gegen Schauspieler Christian Ulmen. In der Sache geht es um Vorwürfe seiner Ex-Frau Colleen Fernandez. Die 44-Jährige hatte ihm auch digitale Gewalt vorgeworfen. Das wird noch geprüft. Ulmen streitet die Vorwürfe ab. Kräuter Fürth hat den Klassenerhalt in Liga 2 klargemacht. Nach einer Niederlage im Hinspiel gewannen die Fürther das Relegationsrückspiel gegen Drittligist Rot-Weiß Essen mit 2:0. Essen hat zuletzt vor 19 Jahren in der zweiten Liga gespielt.
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3: Heute gibt es im Laufe des Tages wieder viel Sonne, nur ein paar harmlose Quellwolken und die Temperaturen schaffen es heute bis auf 27 Grad. Morgen am Donnerstag sonnig und trocken bei bis zu 24 Grad.
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1: Unterstützt von KI. Im Kreis Hildburghausen ist die Straße zwischen Bürden und dem Abzweig nach Gossmannsroth wegen Straßenschäden gesperrt.
0: Es ist 5 Uhr. 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
2: Ich bin Jana Klonikowski. Schönen guten Morgen. Der DGB kritisiert eine mögliche Anhebung der Pflegeversicherungsbeiträge für Kinderlose. Menschen ohne Kinder zu bestrafen, löst keine strukturellen Probleme, sagte Vorstandsmitglied Piel dem Redaktionsnetzwerk Deutschland. Gesundheitsministerin Wagen prüft eine solche Anhebung offenbar. In der Diskussion um die Finanzierung der Pflege- und Krankenversicherung fordert jetzt auch der Sozialverband Deutschland, Beamte in die gesetzliche Krankenversicherung aufzunehmen. Bisher sind die allermeisten privat versichert. Einheitliche Bildungsstandards, damit alle Kinder die gleichen Chancen haben. Dafür spricht sich eine große Mehrheit der Menschen in Deutschland aus. Das zeigt eine Umfrage des Deutschen Kinderhilfswerks. Viele fordern außerdem mehr Investitionen in Kitas und auch mehr Personal dafür. Auch Bundesbildungsministerin Prien hat sich zu dem Bericht geäußert. Sie findet,
3: dass die Investitionen in dieses umfassend verstandene Bildungssystem die Voraussetzung dafür sind, dass junge Menschen eine Chance haben, ein selbstbestimmtes Leben zu führen und auch an unserem politischen System teilzuhaben, gesellschaftliche Teilhabe überhaupt leben zu können. Ohne Bildung funktioniert das nicht.
2: In Deutschland wird weiter viel geraucht und gewaped. Knapp ein Fünftel macht das, heißt es vom Drogenbeauftragten der Bundesregierung Streeck. Besonders auffällig, vor allem junge Menschen greifen wieder häufiger zu Zigaretten oder E-Zigaretten. Die neuesten russischen Drohungen im Ukraine-Krieg werden international scharf verurteilt. In einer gemeinsamen Erklärung bezeichneten fast 50 Länder die Einschüchterungsversuche als inakzeptabel. Russland hatte Ausländer aufgefordert, Kiew wegen bevorstehender Angriffe zu verlassen. Greuther Fürth hat sich den letzten Platz in der zweiten Fußball-Bundesliga gesichert. Im Relegationsrückspiel setzten sich die Fürther mit 2:0 gegen Drittligist Rot-Weiß Essen durch und machten so die Niederlage aus dem Hinspiel wett. Essen muss damit weiter auf die Rückkehr in die zweite Liga warten.
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4: Heute gibt es im Laufe des Tages wieder viel Sonne, nur ein paar harmlose Quellwolken und die Temperaturen schaffen es heute bis auf 27 Grad. Morgen am Donnerstag sonnig und trocken bei bis zu 24 Grad.
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1: Unterstützt von KI. Im Kreis Hildburghausen ist die Straße zwischen Bürden und dem Abzweig nach Gossmannsroth wegen Straßenschäden gesperrt.
0: Es ist 5:30. 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
2: Ich bin Jana Klonikowski. Schönen guten Morgen. Der DGB kritisiert eine mögliche Anhebung der Pflegeversicherungsbeiträge für Kinderlose. Menschen ohne Kinder zu bestrafen, löst keine strukturellen Probleme, sagte Vorstandsmitglied Piel dem Redaktionsnetzwerk Deutschland. Gesundheitsministerin Wagen prüft eine solche Anhebung offenbar. In der Diskussion um die Finanzierung der Pflege- und Krankenversicherung fordert jetzt auch der Sozialverband Deutschland, Beamte in die gesetzliche Krankenversicherung aufzunehmen. Bisher sind die allermeisten privat versichert. Einheitliche Bildungsstandards, damit alle Kinder die gleichen Chancen haben. Dafür spricht sich

0: eine große Mehrheit der Menschen in Deutschland aus. Das zeigt eine Umfrage des Deutschen Kinderhilfswerks. Viele fordern außerdem mehr Investitionen in Kitas und auch mehr Personal dafür. Auch Bundesbildungsministerin Prien hat sich zu dem Bericht geäußert. Sie findet,
1: dass die Investitionen in dieses umfassend verstandene Bildungssystem die Voraussetzung dafür sind, dass junge Menschen eine Chance haben, ein selbstbestimmtes Leben zu führen und auch an unserem politischen System teilzuhaben, gesellschaftliche Teilhabe überhaupt leben zu können. Ohne Bildung funktioniert das nicht.
0: In Deutschland wird weiter viel geraucht und gewaped. Knapp ein Fünftel macht das, heißt es vom Drogenbeauftragten der Bundesregierung Streeck. Besonders auffällig, vor allem junge Menschen greifen wieder häufiger zu Zigaretten oder E-Zigaretten. Die neuesten russischen Drohungen im Ukraine-Krieg werden international scharf verurteilt. In einer gemeinsamen Erklärung bezeichneten fast 50 Länder die Einschüchterungsversuche als inakzeptabel. Russland hatte Ausländer aufgefordert, Kiew wegen bevorstehender Angriffe zu verlassen. Greuther Fürth hat sich den letzten Platz in der zweiten Fußball-Bundesliga gesichert. Im Relegationsrückspiel setzten sich die Fürther mit 2:0 gegen Drittligist Rot-Weiß Essen durch und machten so die Niederlage aus dem Hinspiel wett. Essen muss damit weiter auf die Rückkehr in die zweite Liga warten.
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3: Heute gibt es im Laufe des Tages wieder viel Sonne, nur ein paar harmlose Quellwolken und die Temperaturen schaffen es heute bis auf 27 Grad. Morgen am Donnerstag sonnig und trocken bei bis zu 24 Grad.

0: Wir bringen sie in den Mittwoch, es ist kurz vor 6. Staus und Blitzer bei Landeswelle Thüringen immer zuerst. Da ist ein bisschen was los. Wir starten auf der A9 in Richtung München. Zwischen Triptis und Dittersdorf eine Sperrung nach einem LKW-Brand. Dann die A9 Richtung Berlin zwischen Schleiz und Dittersdorf. Kaputter LKW auf dem Beschleunigungsstreifen. Und A9 Richtung Berlin zwischen Bad Klosterlausnitz und Eisenberg. Da steht ein LKW mit Reifenpanne auf dem Standstreifen. Panzerblitzer A4 Richtung Dresden kurz vor der Abfahrt Rüdersdorf. Dann in Eisenach in der Uferstraße. Erfurt Martin-Andersen-Nexö-Straße und Erfurt Bischleben in der Geratalstraße, wo 30 erlaubt sind. Und noch ein Panzerblitzer in Meiningen-Werra-Straße, wenn Sie stadtauswärts fahren. Und falls Ihnen unterwegs auch was aufgefallen ist, einfach Bescheid sagen bei uns per Anruf oder auch per WhatsApp. Die Nummer ist die 0800 4x4 110. Ihnen unterwegs eine gute Fahrt. Wir haben es jetzt 6 Uhr.
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0: Und die wichtigsten Meldungen aus Thüringen gibt's jetzt von Lou Amelie Groth.
2: Guten Morgen. Die Sonne brennt, der Boden ist trocken und in Thürings Wäldern heißt es jetzt wieder, bitte extra vorsichtig sein. Die Waldbrandgefahr steigt. Thüring Forst meldet, in Ostthüringen, rund um Erfurt, im Unschut-Heinig-Kreis sowie in Teilen vom Wartburg-Kreis und vom Kreis Gotha liegt die Waldbrandgefahr im mittleren Bereich. Stellenweise wurde zuletzt Warnstufe 4 erreicht. Heißt ganz praktisch, kein offenes Feuer, nicht rauchen im Wald und lieber zweimal hinschauen, dass nichts achtlos weggeworfen wird. Im Prozess um den Brandanschlag auf eine Flüchtlingsunterkunft in Gehren könnte heute das Urteil fallen. Angeklagt sind 6 Männer im Alter von 18 bis 22 Jahren, unter anderem wegen versuchten Mordes und Beihilfe. Ihnen wird vorgeworfen, Ende September 2025 erst ein Fenster in der Unterkunft eingeschlagen und dann eine Feuerwerksbatterie in ein Zimmer geworfen zu haben, in dem eine dreiköpfige Familie schlief. Mehrere Angeklagte haben den Angriff inzwischen eingeräumt. Sie behaupten aber, sie hätten die Bewohner nur erschrecken wollen und bestreiten ein rechtsextremes Motiv. Die Mutter der Familie sagte vor Gericht, sie sei in Panik aus dem Fenster gesprungen und leide bis heute unter den Folgen. Klein trifft groß. Der Spielwarenhersteller Pico aus Sonneberg stellt heute einen neuen Klassiker vor. Das Modell einer Dampflok der Baureihe 91.3. Präsentiert wird es aus gutem Grund in Chemnitz, denn das Vorbild steht dort im Original noch erhalten. Besucher bekommen neben der Präsentation am Schauplatz Eisenbahn außerdem einen geführten Rundgang durch das historische Bahnbetriebswerk. Und jetzt geht's weiter zu den Meldungen aus Deutschland und der Welt.
3: Ich bin Lisa Schwarzkopf. Schönen guten Morgen. Auch der Sozialverband Deutschland fordert, Beamte in die gesetzliche Kranken- und Pflegeversicherung aufzunehmen. So könnte das System zukunftssicherer werden, sagte die Vorstandsvorsitzende Engelmeier der Neuen Osnabrücker Zeitung. Jana Klonikowski.
4: Auch der Wirtschaftsweise Truger hatte zuletzt gefordert, Beamte in die gesetzliche Krankenkasse aufzunehmen. Bisher sind die allermeisten privat versichert. Auch in der SPD gibt es Sympathien für den Vorschlag. Der Verband der privaten Krankenversicherung sagt dagegen, das würde keine Probleme lösen. Um die Milliardenlöcher im System zu stopfen, will Gesundheitsministerin Waken offenbar unter anderem den Pflegeversicherungsbeitrag für Kinderlose erhöhen. Das wird vom

0: DGB scharf kritisiert.
1: Einheitliche Bildungsstandards, damit alle Kinder die gleichen Chancen haben. Dafür spricht sich eine große Mehrheit der Menschen in Deutschland aus. Das zeigt eine Umfrage des Deutschen Kinderhilfswerks. Viele fordern außerdem mehr Investitionen in Kitas und auch mehr Personal. Greuther Fürth hat sich den letzten Platz in der zweiten Fußball-Bundesliga gesichert. Im Relegationsrückspiel setzten sich die Fürther mit 2:0 gegen Drittligist Rot-Weiß Essen durch und machten so die Niederlage aus dem Hinspiel wett. Essen muss damit weiter auf die Rückkehr in die zweite Liga warten.
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3: Ja, die Schattenplätze, die sind heute wieder heiß begehrt. Wir haben keine Wolken am Himmel, die Sonne geht auf. Und das bei jetzt schon 15 Grad in Gera, 14 haben wir in Meiningen gemessen. Es bleibt heute auch wolkenlos. 23 bis 27 Grad sind drin. Und auch morgen ist es richtig schön. Bei 24 Grad, Freitag schon wieder bis zu 28.
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3: Guten Morgen in die Runde. Lou Amelie Groth hält sie über alles Wichtige aus Thüringen auf dem Laufenden.
4: Guten Morgen.
3: Svea Mausberger ist die Erste, die ihre WhatsApp-Nachrichten checkt.
4: Guten Morgen.
3: Ich bin Alex König. Und wie sieht's denn aus? Wie war denn Ihre Nacht? Bei mir war es so, naja, auf Deutsch gesagt, scheiße. 26 Grad im Schlafzimmer, wirklich. Es war kochend heiß da drin. Ich kann aber auch das Fenster nicht aufmachen, dann hole ich mir den nächsten Zug.
4: Ich habe auch Probleme mit dem Fenster, weil bei mir aber so viele Mücken reinkommen. Das heißt, ich kann auch ganz schlecht lüften.
5: Nee, das ist super ätzend.
3: Ja, alleine die Geräusche schon, gell?
5: Ja.
3: Ja, also wir haben ja alle unsere Päckchen zu tragen. Vielleicht haben Sie ja noch eine Idee, wie wir die Bude halbwegs cool halten können, auch ohne die Fenster aufzumachen. Gerne mal Bescheid sagen, 0800 4x4110. Ich glaube, da würden sich noch mehr Leute drüber freuen. Und jetzt starten wir rein in diesen Mittwoch mit absolutem Kult aus den 80ern. Eine meiner Lieblingsbands, nämlich Erasure. Hier ist Sometimes bei Landeswelle Thüringen um 4 nach

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Ed Sheeran hat den Sonnenuntergang gesehen. Sie erleben jetzt den Sonnenaufgang. Guten Start in diesem Mittwoch mit König und Crew hier bei Landeswelle Thüringen. 6:12 ist es jetzt. Ja, wir haben so eine Durststrecke, gell, was Feiertage demnächst angeht. Aber haben Sie trotzdem schon ein Highlight, worauf Sie sich freuen?

0: können jetzt in naher Zukunft?
1: Also bei mir ist es auf jeden Fall was draußen. Vielleicht kennen Sie ja jemanden mit einem Pool. Also ich würde mich da sofort reinschmeißen.
0: Und direkt selber einladen. Ja. Und wenn Sie fertig sind mit Baden, dann schmeißen wir einfach eine große Sommerparty. In einer der ältesten Thüringer Städte. Kahla wird nämlich 1150 Jahre und Bürgermeister Jan Schönfeld, der kann Ihnen dort eine Menge erhaltene Geschichte zeigen.
2: Kahla ist ja nun mit eins der einzigen Orte, wo man sagen kann, eine Stadtmauer, die noch fast vollständig vorhanden ist, die man sich auch angucken kann. Und das ist das, was mich fasziniert, wenn Leute kommen und sagen, das ist aber schön geworden und ihre Innenstadt, das ist so toll und man kann sich so viel angucken. Und wenn das selbst Kahla sagen, die hier schon jahrelang leben und sagen, das kannte ich noch nicht, das ist doch eine perfekte Aussage, dass man immer wieder was Neues entdeckt, wenn man in Kahla unterwegs ist.
1: Ab Montag feiern Sie da mit. Da startet nämlich die große Festwoche in Kahla zum Stadtjubiläum. Und ich denke, da könnten Sie dann Alex auch mal im Biergarten treffen.
0: Das ist eine gute Idee. Der macht nämlich ab Montag auf. Kahla putzt sich raus. Nächste Woche feiern Sie 1150 Jahre Stadtgeschichte. Und wenn Sie, wie ich, aus einer anderen Region in Thüringen kommen, ist sowas immer eine super Gelegenheit, auch mal was Neues zu entdecken, gell? Wo Sie vielleicht noch gar nicht gewesen sind. Guten Start in den Mittwoch. Sie hören Landeswelle Thüringen. Moin, moin.

0: vielleicht auch gleich den Drachen Fuchur vor sich. Mit Limahl, die unendliche Geschichte aus den 80ern, The Never Ending Story. Um 6.21 Uhr, noch 9 Minuten bis 6:30 Uhr. Sie hören König und Crew hier bei Landeswelle Thüringen. Und Svea, ich glaube, du gibst mir auch recht, wenn wir die Sonne da draußen sehen, irgendwie Palmen?
1: Ja, also es macht direkt Lust auf so ein bisschen Urlaubsstimmung.
0: Karibik?
1: Ja.
0: Wir nehmen sie musikalisch mit an die weißen Strände der Karibik. Türkisblaues Wasser, dazu Billy Ocean. Der nächste coole 80er, Caribbean Queen. Gleich hier bei Landeswelle Thüringen. Guten Morgen.
1: Guten Morgen.
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0: Wir bringen Sie in den Mittwoch. Schönen guten Morgen. Staus und Blitzer bei Landeshöhle Thüringen immer zuerst. A9 Richtung München, zwischen Triptis und Dittersdorf sind die rechte und mittlere Spur gesperrt. Da hat eine LKW gebrannt. Dann die A9 in Richtung Berlin, zwischen Schleiz und Dittersdorf, kaputter LKW auf dem Beschleunigungsstreifen. Und A9 Richtung Berlin, zwischen Bad Klosterlausnitz und Eisenberg, da steht ein LKW mit Reifenpanne auf dem Standstreifen. Mobile Blitzer? Haben wir noch keine.
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0: Es ist 6.30 Uhr.
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0: Und die wichtigsten Meldungen aus Thüringen gibt's jetzt von Lou Amelie Groth.
3: Guten Morgen. Ein Funke kann gerade reichen. In Thürings Wäldern steigt die Waldbrandgefahr. Thüringforst meldet, dass sie zuletzt unter anderem in Ostthüringen, rund um Erfurt und im Unstrut-Hainich-Kreis schon im mittleren Bereich lag. Der Deutsche Wetterdienst rechnet auch für die nächsten Tage in Thüringen mancherorts mit erhöhten Werten beim Waldbrandgefahrenindex. Deshalb gilt, kein offenes Feuer, nicht rauchen im Wald und nichts wegwerfen, was einen Brand auslösen könnte. Ein Abschiedsabend mit vielen Namen. Bei der Saisonabschlussfeier des Thüringer HC in Bad Langensalza hat der Bundesligist gleich 9 Handballerinnen verabschiedet. Darunter mehrere Leistungsträgerinnen wie Rike Hoffbeck, Kim Ott oder Johanna Reichert, eine der erfolgreichsten Torschützungen der Vereinsgeschichte. Fans hatten die Möglichkeit, den Spielerinnen im Kurpark Tschüss zu sagen und ein letztes Foto, Autogramm oder einen letzten Handschlag abzuholen. Lottoglück in Thüringen. Beim Eurojackpot gehen rund 4 Millionen Euro in den Freistaat. Das teilte Westlotto nach der Ziehung in Helsinki mit. Auch in Nordrhein-Westfalen und Sachsen gab es Gewinner in dieser Größenordnung. In Sachsen sogar gleich 2-mal. Der ganz große Wurf ging diesmal nach Tschechien. Dort wurde der Eurojackpot mit 120 Millionen Euro geknackt. Und jetzt geht's weiter zu den Meldungen aus Deutschland und der Welt.
4: Ich bin Lisa Schwarzkopf. Schönen guten Morgen. Auch der Sozialverband Deutschland fordert, Beamte in die gesetzliche Kranken- und Pflegeversicherung aufzunehmen. So könnte das System zukunftssicherer werden, sagte die Vorstandsvorsitzende Engelmeier der Neuen Osnabrücker Zeitung. Jana Klonikowski.
5: Auch der Wirtschaftsweise Truger hatte zuletzt gefordert, Beamte in die gesetzliche Krankenkasse aufzunehmen. Bisher sind die allermeisten privat versichert. Auch in der SPD gibt es Sympathien für den Vorschlag. Der Verband der privaten Krankenversicherung sagt dagegen, das würde keine Probleme lösen. Um die Milliardenlöcher im System zu stopfen, will Gesundheitsministerin Wagen offenbar unter anderem den Pflegeversicherungsbeitrag für Kinderlose erhöhen. Das wird vom DGB scharf kritisiert.
4: Einheitliche Bildungsstandards, damit alle Kinder die gleichen Chancen haben. Dafür spricht sich eine große Mehrheit der Menschen in Deutschland aus. Das zeigt eine Umfrage des Deutschen Kinderhilfswerks. Viele fordern außerdem mehr Investitionen in Kitas und auch mehr Personal. Greuther Fürth hat sich den letzten Platz in der zweiten Fußball-Bundesliga gesichert. Im Relegationsrückspiel setzten sich die Fürther mit 2:0 gegen Drittligist Rot-Weiß Essen durch und machten so die Niederlage aus dem Hinspiel wett. Essen muss damit weiter auf die Rückkehr in die zweite Liga warten.
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0: Falls Sie heute mal eine Wolke sehen sollten, dann ist die einfach nur Dekoration. Es bleibt wieder bei Sonne ohne Ende. 23 bis 27 Grad sind drin, also ein bisschen angenehmer als gestern. Und es bleibt auch weiter schön. Morgen bei 24, Freitag bei 28 Grad maximal.
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0: Wenn Sie heute Morgen aus dem Kaffee einfach einen Eiskaffee machen oder einen Eistee, dann sind wir auf jeden Fall gut erfrischt.
6: Ja, so ein bisschen Koffein muss aber natürlich auch sein. Und ich habe gerade erfahren, bei Lou gibt es da sogar Kaffee mit Schuss.
7: Ja, aber das ist nur Salzkaramell, ne? Also jetzt hier keine falschen Fakten.

0: Obwohl.
1: Dieses Salted Caramel.
0: Ja, genau.
1: Wie das auf Neudeutsch immer so heißt. Mhm. Du bist quasi eine salzig-süße.
0: Ja, kann man sagen.
1: Mein Latte Macchiato, den haben wir auch schon gezogen. Falls Sie aber auf Kaffee verzichten, gibt's jetzt einfach Koffein für Ihre Ohren. Gleich aus den 80ern. Mit Cure. If I Was. Und jetzt was locker leichtes aus den 90ern. Mike and the Mechanics. Hier ist Over My Shoulder. Ich bin Alex König. Guten Morgen.

0: gute Musik, Sonne im Gesicht, angenehme Temperaturen. Wenn Sie jetzt schon wach sind, machen Sie alles richtig. Ihnen einen guten Start in diesem Mittwoch. 6.42 Uhr haben wir es gleich.
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2: Guten Morgen.

0: 6.49 Uhr am Mittwoch. Ihnen einen schönen guten Morgen mit König und Crew hier bei Landeshöhle Thüringen. Und Sie werden heute, glaube ich, wieder viele kleine Augen sehen können nach einer halbwegs schlaflosen Nacht. Bei mir war es zumindest so heiß. Ist es im Schlafzimmer. 26 Grad hatte ich.
1: Ja, bei mir ähnlich. Und das Problem ist, ich konnte auch nicht lüften, weil sofort eine Mücke reingeflogen ist.
0: Wenn Sie auch so ein summendes Problem in der Wohnung haben, probieren Sie einfach mal so einen Ultraschallstecker aus. Ah.

0: habe auch einen im Wohnzimmer. Das sieht immer lustig aus, ne? Du machst das in die Steckdose rein, dann kommt eine Fliege, die fliegt so durch die Balkontür rein, hört dieses hohe Gepiepse, das wir Menschen nicht hören können, und zack, fliegt sie rückwärts wieder raus.
1: Es ist gut, dass du das sagst, weil du hast mir ja letztes Jahr auch so einen geschenkt, ne? Als ich
0: Stimmt.
1: das Problem hatte. Und ich habe es total vergessen jetzt die Tage. Ich muss den mal wieder rauskramen. Ich weiß sogar genau, wo er liegt.
0: Du musst den eben nutzen, genau. Ich bilde mir ein, dass diese Ultraschalldinger für die Steckdose sogar gegen Wespen helfen, ohne irgendwelche Viecher kaputt zu machen. Das heißt, die fliegen einfach rückwärts wieder aus. Probieren Sie es gerne mal raus. Probieren Sie es einfach gerne mal. Machen Sie nichts verkehrt. Und mit entspannter Musik bringen wir Sie rein in diesen wieder sehr warmen Mittwoch. Der Song wärmt von innen. Die 80er, Paul Young, Every Time You Go Away. Gleich hier bei Danneswelle Thüringen.
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0: Ihnen einen guten Start in den Mittwoch. Es ist kurz vor 7. Staus und Blitzer bei Landeshöhe Thüringen immer zuerst. Wir starten auf der A4 Richtung Dresden. Zwischen Jena-Göschwitz und Jena-Zentrum im Lobdeburg-Tunnel gibt es Behinderungen nach einem Unfall auf der linken Spur. Dann weiter A4 Richtung Dresden zwischen Jena-Zentrum und Stadtroda. Reifenteile auf der Fahrbahn im Baustellenbereich. A9 in Richtung München zwischen Triptis und Dittersdorf. Da sind die rechte und mittlere Spur nach einem LKW-Brand gesperrt. Dann A9 in Richtung Berlin zwischen Schleiz und Dittersdorf. Ein kaputter LKW auf dem Beschleunigungsstreifen. Und A9 Richtung Berlin zwischen Bad Klosterlausnitz und Eisenberg. Ein LKW mit Reifenpanne hier auf dem Standstreifen. Blitzerhammer in Gera, Gebrüder-Häusler-Straße Richtung Bahnhof und in Rudolstadt auf der Schalaer Chaussee. Falls Sie auch was entdeckt haben, einfach Bescheid sagen bei uns per Anruf oder auch per WhatsApp. Die Nummer ist die 0800 4x4 110. Ihnen unterwegs eine gute Fahrt. Wir haben es jetzt 7 Uhr.
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0: Und die wichtigsten Meldungen aus Thüringen gibt es jetzt von Lou Amelie Groth.
2: Guten Morgen. Der Frühsommer zeigt sich von seiner heißen Seite und das macht Thürings Wäldern zu schaffen. Die Waldbrandgefahr steigt. Thüring Forst meldet aktuell Gefahrenstufe 3, also mittlere Gefahr. Vor allem in Ostthüringen, rund um Erfurt, im Mundschuh-Hainich-Kreis sowie in Teilen vom Wartburg-Kreis und vom Kreis Gotha. Und weil in den nächsten Tagen kaum Regen erwartet wird, kann sich die Lage weiter verschärfen. Bei Warnstufe 4 kann das zuständige Forstamt Grillplätze und Feuerstellen im Wald sperren. Generell gilt im Wald nicht rauchen, kein offenes Feuer und nichts wegwerfen. Im Prozess um den Brandanschlag auf eine Flüchtlingsunterkunft in Gehren könnte heute das Urteil fallen. Angeklagt sind 6 Männer zwischen 18 und 22 Jahren, unter anderem wegen versuchten Mordes und Beihilfe. Sie sollen Ende September 2025 ein Fenster eingeschlagen und eine Feuerwerksbatterie in ein Zimmer geworfen haben, in dem eine Familie schlief. Mehrere Angeklagte räumten den Angriff ein, bestreiten aber ein rechtsextremes Motiv. Neues aus Sonneberg. Der Spielwarenhersteller Pico stellt heute einen neuen Klassiker vor, das Modell einer Dampflok der Baureihe 91.3. Präsentiert wird es aus gutem Grund in Chemnitz, denn das Vorbild steht dort im Original noch erhalten. In diesem Jahr will Pico über 450 neue Produkte auf den Markt bringen. Und jetzt geht's weiter zu den Meldungen aus Deutschland und der Welt.
3: Ich bin Lisa Schwarzkopf. Schönen guten Morgen. Der DGB kritisiert eine mögliche Anhebung der Pflegeversicherungsbeiträge für Kinderlose. Menschen ohne Kinder zu bestrafen, löst keine strukturellen Probleme, sagte Vorstandsmitglied Piel dem Redaktionsnetzwerk Deutschland. Gesundheitsministerin Wagen prüft eine solche Anhebung offenbar. In der Diskussion um die Finanzierung der Pflege- und Krankenversicherung fordert jetzt auch der Sozialverband Deutschland, Beamte in die gesetzliche Krankenversicherung aufzunehmen. Bisher sind die allermeisten privat versichert. Die deutsche Wirtschaft kommt nicht so richtig aus der Krise. Heute wollen die sogenannten Wirtschaftsweisen ihr Frühjahrsgutachten vorstellen. Da geht's um ihren Blick auf die konjunkturelle Lage, die Entwicklung der Wirtschaftskraft und der Inflation. Der spektakuläre Juwelenraub im Pariser Louvre wird verfilmt. An dem Projekt wird schon gearbeitet, ein französischer Filmemacher soll Regie führen. Im vergangenen Herbst hatten Einbrecher mehrere Schmuckstücke aus dem berühmten Museum gestohlen. Der Schaden liegt bei 88 Millionen Euro.
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0: Wenn Sie wie wir hier im Studio das Fenster offen haben, dann werden Sie merken, es wird super schnell super warm.
4: Ja.
0: Oder ist es irgendwie spürig hier drin?
4: Das stimmt, aber ich finde es eigentlich ganz okay. Ja, ich habe noch kalte Hände, also ist okay.
0: Also für Lou ist noch Luft nach oben. Ja. Wir kriegen heute auf jeden Fall Sonne ohne Ende. 23 bis 27 Grad sind die Spitzenwerte. Und es bleibt auch weiterhin so schön. Morgen schaffen wir bis 24 Grad, Freitag bis zu 28. Und mit richtig guter Musik bringen wir Sie rein in diesen sonnigen Mittwoch. Matthew Wilder gleich. Break My Strides. Nach dem Pet Shop Boys aus den 90ern. Go West. Lou Amelie Groth hält Sie über alles Wichtige aus Thüringen auf dem Laufenden.

0: Appen. König und Crew bei Landeswelle Thüringen. 7:11 ist es gleich. Wann haben Sie eigentlich das letzte Mal einen Baum gepflanzt? Bei mir persönlich ist es noch gar nicht so lange her. Es war allerdings eine Stachelbeerhecke. Aber Sie sorgen für einen richtigen Baum. Und das mitten im Thüringer Wald.
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0: Und das alles mit Ihren Malkünsten. Da reicht ein bisschen Kreativität, damit unsere Jury glücklich ist. Von Svea können wir da zum Beispiel noch ein bisschen was lernen, gell?
2: Ja, aber nicht nur von mir, sondern auch von Caroline aus Jena. Sie hat sich nämlich mit ihrem Sohn Leo zusammengesetzt und einen Lebensbaum gemalt. Und wenn Sie demnächst eine Baumpatenschaft abschließen, dann können Sie das Kunstwerk sogar auf einem Zertifikat sehen.
0: Und wenn Sie Ihr Leben in einen Baum malen würden, ist es hoffentlich auch so aufgeräumt wie bei Caro. Es sieht aus wie vom Kinderwagen zum Haus, dann zum Partner, dann ein größeres Haus und dann eben Familie.
3: Fast. Der rote Kinderwagen, das ist quasi meine Geburt in Thüringen, also als gebürtige, stolze Thüringerin. Dann soll das eine Schule sein, das nächste, dass ich hier quasi meine Bildungsbiografie verbracht habe. Und dann ging es so weiter, dass man halt zu den Lebenswegen, die man so hat, auch den passenden Partner findet. Wir haben geheiratet in Thüringen, in meiner Heimatstadt auf Burg Ranis und dann durch Berufsstudium nach Jena gekommen. Da hatte ich versucht, den Tower zu zeichnen. Genau. Ja, und drumherum, was Thüringen natürlich ausmacht. Ne? Also die Klöße und die Bratwurst sind ja quasi mit der Muttermilch schon aufgesogen worden.
2: Ja, da muss ich auch total schmunzeln, als ich das gesehen habe. Unten die beiden Blätter und dann einmal die Klöße und die Bratwurst drauf. Ne?
3: Also das ist Sinnbild Thüringen und tatsächlich, glaube ich, wird es auch zelebriert und geht auch von den Generationen zur nächsten mit über.
0: Das ist wirklich total Wahnsinn, was mit dem wir uns alle identifizieren können. Und deswegen, Caro, kriegt ihr natürlich auch noch eine Baumpatenschaft von uns.
3: Oh, da freuen sie sich total. Mein Sohn hat jetzt schon die dritte. Also Teamwork hat sich ausgezahlt.
0: Vor allen Dingen auch noch der Spruch, der drumherum steht um den Baum. Home is where the green heart is. Zu Hause ist, wo das grüne Herz ist. Ich komme selber aus dem tiefsten grünen Herz, aus dem Thüringer Wald, das verbindet uns ja am Ende alle.
3: Da gehen wir auch demnächst unsere Bäume besuchen, Salzfelder Höhe, ne? So weit ist das gar nicht von der Ursprungsheimat entfernt im Saale-Orla-Kreis. Das steht noch auf dem Plan.
0: Also ein richtig gutes Vorbild. Und wenn Sie auch Ihren eigenen Baum haben wollen, dann finden Sie alles zur Baumpatenschaft bei uns im Netz auf landeswelle.de. Mitmachen lohnt sich. 7:13 ist es.

in einen guten Start in den Mittwoch. Mit König und Crew, Sie hören Landeswelle Thüringen, 7.19 Uhr, noch 11 Minuten bis 7:30. Ja, der ganze Schwung an Feiertagen, der ist jetzt durch, aber Sie haben doch garantiert trotzdem ein paar coole Highlights, auf die Sie sich demnächst freuen können. Teilen Sie Ihre Freude gerne mit uns, 0800 4x4.

0: 0664110.
1: Also bei mir ist es allein schon das nächste Wochenende, dass ich mir dann im Freibad um die Ohren schlagen kann.
0: Schön mit Pommes auch?
1: Ja, natürlich.
0: Ich freue mich auf Samstag, da geht's mit unserem Kollegen Christian Buri nach Jena zu Lisa Eckert, ne? Diese Kabarettistin aus Österreich, könnte mich wirklich wegschmeißen, wenn die da auf der Bühne ist. Die ist zwar immer ganz schön unter der Gottellinie, aber wenn man das gut einschätzen kann, großartig. Und nach dem Wochenende kommt auch noch der nächste Knaller. Sie können in die Stadtgeschichte von Kala eintauchen. 1150 Jahre werden gefeiert und das in der ganzen Festwoche.
1: Ja, und da gibt's dann Theater, Live-Musik, Biergarten und eigentlich allem, was draußen eben so Spaß macht.
0: Da wünschen wir Ihnen jetzt schon ganz viel Spaß. Und was auch immer wichtig ist, ist die richtige Musik. Vor allen Dingen zum Wachwerden, zum Start in diesen Tag, die 80er gleich, die Eurythmics. When Tomorrow Comes, hier bei Landeshelle Thüringen. Guten Morgen.
1: Guten Morgen.
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0: Willkommen im Mittwoch, es ist kurz vor 7:30. Staus und Blitzer bei Landeshöhle Thüringen immer zuerst. A4 Richtung Dresden zwischen Jena-Göschwitz und Jena-Zentrum im Lobdeburg-Tunnel vorsichtig fahren. Da ist die linke Spur nach einem Unfall blockiert. Dann auf die A9 Richtung München zwischen Triptes und Dittersdorf. Das sind die rechte und mittlere Spur gesperrt nach einem LKW-Brand. Und A9 Richtung Berlin zwischen Bad Klosterlausnitz und Eisenberg. Ein LKW mit Reifenpanne hier auf dem Standstreifen. Blitzer haben wir in Gera, Gebrüder-Häusler-Straße Richtung Bahnhof und am Ortsangang Rudolstadt auf der Schalaer Chaussee beidseitig dort, wo 30 erlaubt sind.
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0: Es ist 7.30 Uhr.
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0: Und die wichtigsten Meldungen aus Thüringen gibt's jetzt von Lou Amelie Groth.
3: Guten Morgen. Die Sonne brennt, der Boden ist trocken und in Thürings Wäldern heißt es jetzt wieder, bitte extra vorsichtig sein. Die Waldbrandgefahr steigt. Thüringen-Forst meldet, in Ostthüringen, rund um Erfurt, im Unschul-Teinig-Kreis sowie in Teilen vom Wartburg-Kreis und vom Kreis Gotha liegt die Waldbrandgefahr im mittleren Bereich. Stellenweise wurde zuletzt Warnstufe 4 erreicht und bei anhaltender Hitze kann sich die Situation schnell verschärfen. Allgemein gilt im Wald, kein offenes Feuer, nicht rauchen und lieber zweimal hinschauen, dass nichts achtlos weggeworfen wird. Der Thüringer HC hat sich am Abend von gleich 9 Spielerinnen verabschiedet. In Bad Langensalza haben etliche Menschen an der Saisonabschlussfeier im Kurpark teilgenommen, um sich ein letztes Autogramm und einen letzten Handschlag abzuholen. Unter anderem verlassen Johanna Reichert, Annika Niedewieser und Christina Löfgren den Verein. Ein Thüringer oder eine Thüringerin darf sich über einen großen Euro-Jackpot-Gewinn freuen. Rund 4 Millionen Euro gehen nach der Ziehung in Helsinki in den Freistaat. Das teilte Westlotto mit. Gewinne in ähnlicher Höhe gab es auch in Nordrhein-Westfalen und Sachsen, dort sogar gleich 2-mal. Der Jackpot selbst ist diesmal nach Tschechien gegangen. Dort wurden 120 Millionen Euro abgeräumt. Und jetzt geht's weiter zu den Meldungen aus Deutschland und der Welt.
4: Ich bin Lisa Schwarzkopf. Schönen guten Morgen. Der DGB kritisiert eine mögliche Anhebung der Pflegeversicherungsbeiträge für Kinderlose. Menschen ohne Kinder zu bestrafen, löst keine strukturellen Probleme, sagte Vorstandsmitglied Piel dem Redaktionsnetzwerk Deutschland. Gesundheitsministerin Wagen prüft eine solche Anhebung offenbar. In der Diskussion um die Finanzierung der Pflege- und Krankenversicherung fordert jetzt auch der Sozialverband Deutschland, Beamte in die gesetzliche Krankenversicherung aufzunehmen. Bisher sind die allermeisten privat versichert. Die deutsche Wirtschaft kommt nicht so richtig aus der Krise. Heute wollen die sogenannten Wirtschaftsweisen ihr Frühjahrsgutachten vorstellen. Da geht's um ihren Blick auf die konjunkturelle Lage, die Entwicklung der Wirtschaftskraft und der Inflation. Der spektakuläre Juwelenraub im Pariser Louvre wird verfilmt. An dem Projekt wird schon gearbeitet. Ein französischer Filmemacher soll Regie führen. Im vergangenen Herbst hatten Einbrecher mehrere Schmuckstücke aus dem berühmten Museum gestohlen. Der Schaden liegt bei 88 Millionen Euro.
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0: Wolken sind überhaupt kein Thema. Wenn Sie im Auto sitzen, ist die Sonnenbrille gut oder Sie machen die Sonnenblende mal so ein bisschen runter. Und ich glaube, jetzt um die Zeit ist schon gar nicht so verkehrt, mal die Klimaanlage anzumachen. Ich musste sie gestern auch anmachen. Ich weigere mich eigentlich immer, aber es ist einfach mit der Sonne viel zu warm. Gott sei Dank gibt es solche Einrichtungen im Auto. Ne? 23 bis 27 Grad sind heute drin und es bleibt auch weiterhin so schön. Morgen kriegen Sie 24, Freitag bis 28 Grad.
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0: Was fällt Ihnen als erstes ein, wenn Sie an den Kindergarten zurückdenken? Svea guckt mich fragend an.
5: Also, ich denke sofort an die Schaukel. Schaukeln, das war toll.
0: Mhm. Wir nehmen Sie mit raus auf die Wiese. Was macht man da?
5: Ja, da machen wir Purzelbäume. Die können Sie nämlich auch als Erwachsene heute mitmachen. Es steigt nämlich ein Weltrekordversuch.
0: Und das ist so niedlich. Stellen Sie sich das mal vor, irgendwie hunderte Erwachsene, die da so einen Purzelbaum machen. Ich würde tatsächlich auch mitmachen. Ich finde das cool.
5: Dann mach doch.
0: Wir probieren das hier gleich mal im Studio aus, auf dem Fußboden. Ja. Und Lou hat gleich die gute Meldung. Sie wird uns erklären, wie Sie ja heute auch dabei sein können. Es wird auf jeden Fall sehr viel Spaß machen. Gleich gegen 7:30. Und jetzt ein locker leichter 80er. Wir machen uns fit für diesen Mittwoch mit Kleini Fischer und Love Changes Everything hier bei Landeswelle Thüringen. Ich bin Alex König, 7:34 Uhr. Guten Morgen.
5: Guten Morgen.

0: Ihnen einen guten Start in den Mittwoch. Es ist 7.41 Uhr. Guten Morgen.
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0: Wann haben Sie das letzte Mal einen Purzelbaum gemacht? Ich bin mir ziemlich sicher, dass auch Sie sagen, im Kindergarten. Da hatten wir in Unterschönau zu Hause eine schöne große Wiese dazu. Aber Lou in Ichtershausen, da sind wir alle gefragt. Und mit der Vorwärtsrolle soll heute wirklich Großes erreicht werden.
2: Ja, denn im Marcel-Kittel-Sportzentrum wird ein neuer Weltrekord aufgestellt. Naja, vorausgesetzt, es finden sich genug Menschen, die mitmachen. Der aktuelle Rekord für Menschen, die alle gleichzeitig einen Purzelbaum machen, liegt bei 865. Aufgestellt vor über 10 Jahren in den USA. Das große Ziel heute, die 1000 knacken.
0: Ich stelle mir das so lustig vor, wenn der Hunderte gleichzeitig über den Boden vorwärts rollen. Und da kannst du auch einfach spontan vorbeikommen, ne?
2: Genau, das Programm in Ichtershausen startet heute um 15 Uhr. 16.30 Uhr gibt es ein gemeinsames Aufwärmen und um 17 Uhr steigt dann der eigentliche Weltrekordversuch.
0: Wir drücken auf jeden Fall die Daumen, dass das klappt. Svea strahlt auch schon. Wir probieren das hier gleich mal aus.
3: Ja, auf jeden Fall. Ich bin auch schon gespannt, ob wir es hinkriegen. Also mal schauen.
0: Vielleicht schafft man es sogar noch vorbeizufahren.
3: Ja, das wäre auch cool.
0: Ich hab da richtig Bock drauf.
3: Ja,
0: mal gucken, wie es zeitlich aussieht nachher. Jetzt haben wir es erstmal 7.42 Uhr und wir bringen Sie rein in den Mittwoch. Guten Morgen mit Landeswelle Thüringen und Eagle Eye Cherry. Safe tonight.

0: 7:49 Uhr haben wir es gleich. 8:11 Uhr. Ihnen einen guten Start in den Mittwoch mit König und Crew hier bei Landeswelle Thüringen. Und hören Sie das? Den Verkehr? So ganz leise. Fenster ist offen. Nochmal gut durchlüften, bevor es nachher richtig heiß wird. Wir müssen aber auch tatsächlich mal auf die Straßen gucken. Staus, Blitzer, Behinderungen bei uns immer zuerst. Hier frische Meldung von der A4 Richtung Dresden. Zwischen Waltershausen und Gotha Boxberg haben wir eine Sperrung nach einem Unfall. A4 Richtung Dresden, zwischen Waltershausen und Gotha Boxberg eine Sperrung nach einem Unfall. Kommen Sie gut und sicher ans Ziel mit Landeswelle Thüringen.
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1: Staus und Blitzer bei Landeshöhe Thüringen immer zuerst. Die A4 Richtung Dresden ist zwischen Waltershausen und Gotha Boxberg nach einem Unfall gesperrt. Dann A4 Richtung Dresden zwischen Erfurt-Fieselbach und Nora, da liegen Gegenstände auf der linken Spur. A4 Richtung Dresden zwischen Jena-Göschwitz und Jena-Zentrum im Lupteburg-Tunnel, Behinderungen nach einem Unfall auf der linken Spur. Und A9 in Richtung München zwischen Triptis und Dittersdorf, da sind die rechte und mittlere Spur noch nach einem LKW-Brand gesperrt. Blitzer in Erfurt, August-Tröppling-Straße, Höhe Möbelhaus, wo sie 30 fahren dürfen. Dann Gera, Gebrüder-Häusler-Straße Richtung Bahnhof und am Ortseingang Rudolstadt auf der Schala-Chaussee beidseitig. Da sind 30 erlaubt. Ihnen unterwegs eine gute Fahrt. Wir haben es jetzt 8 Uhr.
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1: Und die wichtigsten Meldungen aus Thüringen gibt's jetzt von Lou Amelie Groth.
3: Guten Morgen. Ein Funke kann schon reichen. In Thürings Wäldern steigt die Waldbrandgefahr. Thüringforst meldet, dass sie zuletzt unter anderem in Ostthüringen, rund um Erfurt und im Unstrut-Hainich-Kreis schon im mittleren Bereich lag. Der Deutsche Wetterdienst rechnet beim Waldbrandgefahrenindex auch für die nächsten Tage mancherorts mit erhöhten Werten. Deshalb gilt, kein offenes Feuer, nicht rauchen im Wald und nichts wegwerfen, was einen Brand auslösen könnte. Klein trifft auf groß. Der Spielwarenhersteller Pico aus Sonneberg stellt heute einen neuen Klassiker vor, das Modell einer Dampflok der Baureihe 91.3. Präsentiert wird es aus gutem Grund in Chemnitz, denn das Vorbild steht dort in Originalgröße. Besucher bekommen neben der Präsentation am Schauplatz Eisenbahn außerdem einen geführten Rundgang. Pico will in diesem Jahr über 450 neue Produkte auf den Markt bringen. Und jetzt geht's weiter zu den Meldungen aus Deutschland und der Welt.
4: Ich bin Lisa Schwarzkopf. Schönen guten Morgen. Auch der Sozialverband Deutschland fordert, Beamte in die gesetzliche Kranken- und Pflegeversicherung aufzunehmen. So könnte das System zukunftssicherer werden, sagte die Vorstandsvorsitzende Engelmeier der Neuen Osnabrücker Zeitung. Jana Klonikowski.
5: Auch der Wirtschaftsweise Truger hatte zuletzt gefordert, Beamte in die gesetzliche Krankenkasse aufzunehmen. Bisher sind die allermeisten privat versichert. Auch in der SPD gibt es Sympathien für den Vorschlag. Der Verband der privaten Krankenversicherung sagt dagegen, das würde keine Probleme lösen. Um die Milliardenlöcher im System zu stopfen, will Gesundheitsministerin Waken offenbar unter anderem den Pflegeversicherungsbeitrag für Kinderlose erhöhen. Das wird vom DGB scharf kritisiert.
4: Die Bundesregierung will mehr Tempo beim Wohnungsbau. Mit einer Gesetzesänderung sollen Planungs- und Genehmigungsprozesse nochmal deutlich beschleunigt werden, heißt es aus dem Bauministerium. Dieses Baugesetzbuch-Update soll heute auf den Weg gebracht werden. Letztes Jahr sind in Deutschland nur 207.000 neue Wohnungen fertig gebaut worden, so wenige wie seit über 10 Jahren nicht mehr. Greuther Fürth hat den Klassenerhalt in Liga 2 klargemacht. Nach einer Niederlage im Hinspiel gewannen die Fürther das Relegationsrückspiel gegen Drittligist Rot-Weiß Essen mit 2:0.
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3: Wer in Thüringen bauen oder kaufen will, merkt schnell, es kommt extrem drauf an, wo. Laut Immobilienmarktbericht 2026 des Landesamtes für Bodenmanagement und Geoinformatik ist Jena weiter die teuerste Adresse. Baugrund fürs Eigenheim liegt dort im Schnitt bei 458 Euro pro Quadratmeter. Ein- oder Zweifamilienhaus kostet rund 547.000 Euro. Deutlich günstiger ist es zum Beispiel im Unstrut-Hainich-Kreis. Dort werden für Bauplätze fürs Eigenheim etwa 57 Euro pro Quadratmeter genannt. Insgesamt hat der Markt zuletzt etwas angezogen. Rund 28.000 Grundstücke wurden 2025 in Thüringen verkauft. Knapp 4% mehr als im Jahr davor. Und mehr Wirtschaftsmeldungen gibt's auch auf landeswelle.de.
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1: Falls Sie gerne mal ein bisschen Sport treiben in der Hitze, ne, das ist schon so eine Sache. Ich wundere mich immer. Ich habe über mir eine WG, das sind zwei Spanier, die sind super sportlich. Die könnten ja auch mal rausgehen und könnten da irgendwie joggen gehen. Stattdessen haben die ein Laufband und joggen immer auf ihren Laufband über mein Wohnzimmer. Heute dürfen sie das. Heute kann ich es verstehen. Es ist viel zu warm da draußen, um sich schnell zu bewegen. 23 bis 27 Grad sind heute drin bei Sonne ohne Ende. Und auch die nächsten Tage bleiben weiter schön. Morgen 24, Freitag bis 28 Grad.
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1: Du, Amelie Groth, hält sie über alles Wichtige aus Thüringen auf dem Laufenden.
3: Guten Morgen.
1: Svea Mauersberger kümmert sich um ihre Nachrichten.
3: Ja, guten Morgen.
1: Ich bin Alex König und wir denken mal zurück an unsere Jugend. Wo waren Sie da früher immer Party machen?
7: Also bei mir war es ganz klassisch der Club, aber auch immer noch.
3: Ja, bei mir also auch der Studentenclub. Das waren schon Zeiten irgendwie, ja.
1: Studentenclub gehe ich auch mit, aber Sie kennen auch die ein oder andere Dorfdisco, die es heute leider nicht mehr gibt. Ich denke immer wieder gerne zurück an meine Heimat. In Steinbach-Hallenberg gab es das Top 3. Ich habe vor kurzem zufällig auch die Chefs von damals getroffen. Die haben auch gesagt, Mensch, was waren das schöne Zeiten. Ich habe da selber mal drinnen aufgelegt im Klimperkasten. Das war so, ich sag mal, wie so Tanzcafé. Ja. Haben Sie ganz viel Musik aus den 80ern gehört, 90er, auch Schlager. Und einen Song verbinde ich immer mit unseren guten alten Top 3 mit dem Klimperkasten, nämlich ein Disco Fox. Habe ich gerne die Runde mit eröffnet. Silent Circle, Touch in the Night aus den 80ern hören wir gleich. Und jetzt reiten wir zu Pferde mit dem goldenen Reiter. Joachim Witz. Die 80er um 8 jetzt hier bei Landeswelle Thüringen um 6 nach 8. Guten Morgen.
3: Guten Morgen.

0: 13 nach 8, guten Start in den Mittwoch mit König und Kruse und Landeshülle Thüringen. Und jetzt ist erstmal so eine Durchstrecke, gell, was Feiertage angeht. Aber haben Sie trotzdem schon ein Highlight, worauf Sie sich demnächst freuen können?
1: Also bei mir ist es auf jeden Fall irgendwas draußen, zum Beispiel Grillen im Park mit Freunden und natürlich auch guter Musik.
0: Das klingt nach Sommerparty.
1: Ja.
0: Und genau sowas machen wir auch in einer der ältesten Thüringer Städte. Kahla wird nämlich 1150 Jahre und Bürgermeister Jan Schönfeld, der kann Ihnen dort eine Menge erhaltene Geschichte zeigen.
2: Kahla ist ja nun mit eins der einzigen Orte, wo man sagen kann, eine Stadtmauer, die noch fast vollständig vorhanden ist, die man sich auch angucken kann. Und das ist das, was mich fasziniert, wenn Leute kommen und sagen, das ist aber schön geworden und ihre Innenstadt, das ist so toll und man kann sich so viel angucken. Und wenn das selbst Kahla sagen, die hier schon jahrelang leben und sagen, das kannte ich noch nicht, das ist doch eine perfekte Aussage, dass man immer wieder was Neues entdeckt, wenn man in Kahla unterwegs ist.
1: Ja, und ab Montag feiern Sie da dann mit. Da startet nämlich die große Festwoche in Kahla zum Stadtjubiläum. Und da treffen Sie dann sicherlich auch mal Alex im Biergarten.
0: Der macht dann nämlich auf. Ich würde mich drauf freuen. Aber Kindertag steht natürlich auch an. Und was da alles los ist, Kinder sind wir schließlich alle, das können Sie jederzeit nachlesen bei uns im Netz auf landeswelle.de. 14 nach 8 haben wir es. Guten Morgen.
1: Guten Morgen.
3: Hi.

0: 8:21 Uhr haben wir's. Staus, Blitzer, Behinderungen bei Landeswelle Thüringen immer zuerst. Und da gibt es eine frische Meldung, und zwar von der A71 in Richtung Schweinfurt. Zwischen Heldrun und Kölle, da haben wir eine Sperrung, da steht ein kaputtes Fahrzeug im Tunnel. A71 Richtung Schweinfurt, zwischen Heldrun und Kölle, da kaputtes Fahrzeug im Tunnel, da ist momentan gesperrt. Auch wenn es auf dem Weg zur Arbeit oder zum ersten Termin vielleicht doch mal ein bisschen länger dauern sollte, wir sind bei Ihnen mit coolen Sound natürlich. Gleich aus den 80ern. Red Boys Blue haben wir auch am Sonntagabend bei unserer Grillparty gehört. Geht immer. You're a Woman, gleich für Sie hier bei Landeswelle Thüringen.
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Schön, dass Sie mit uns in den Mittwoch reinstarten. Es ist kurz vor 8:30. Staus und Blitzer bei Landeswelle Thüringen immer zuerst. A4 Richtung Dresden zwischen Waltershausen und Gotha-Boxberg eine Sperrung nach einem Unfall. Dann A4 Richtung Dresden zwischen Jena-Göschwitz und Jena-Zentrum im Lobdeburg-Tunnel. Da ist die linke Spur nach einem Unfall blockiert. A9 in Richtung München zwischen Triptis und Dittersdorf sind die rechte und mittlere Spur gesperrt nach einem LKW-Brand. Dann A71 in Richtung Schweinfurt zwischen Dreieck Suhl und Meiningen-Nord.

0: Der Mittwoch in der kurzen Woche. Schön, dass Sie bei uns sind. 8.42 Uhr haben wir es jetzt, 12 Minuten nach 8:30.
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0: Ob WhatsApp oder Anruf, 0800 4x4110 ist Ihr Draht zu uns ins Studio. Oder Sie können uns natürlich auch über Instagram schreiben. Da sind Grüße von Jenny reingekommen. Die hat für Sie mal getestet, ob der Fahrtwind auch kühl genug ist. Sie war nämlich im Freizeitpark Belantis. Dort tut sich gerade ziemlich viel. Und ich glaube, Sie können die strahlenden Augen auch schon direkt vor sich sehen.
2: Also gestrahlt haben Sie auf jeden Fall auch von Jennys Sohn. Der hat nämlich dort gestern seinen 8. Geburtstag feiern dürfen. Bei super Wetter. Und deswegen freuen sie sich auch, dass wir das ermöglicht haben, denn bei uns gab es die Tickets und deswegen schreibt sie auch tausend Dank an euch dafür.
0: Und das ist doch genau das, was wir wollen. Geteilte Freude wird zur doppelten Freude. Auch für Sie, denn unser Kollege Christian Buri hat Ihr Familien.

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1: Und was besonders toll ist, Sie gehören dann zu den Ersten, die diese neuen Attraktionen testen können, denn da eröffnet heute das Idefix Abenteuerland und das Ganze ist, wie der Name schon sagt, dann auch dem kleinen, süßen, weißen Hund aus Asterix und Obelix gewidmet. Also der wird da sicherlich auch an der einen oder anderen Ecke dann zu sehen sein.
0: Vielleicht sogar zum Streicheln. Es gibt neue Achterbahnen, viel zum Mitmachen und eins haben Sie auf jeden Fall bei diesem tollen Wetter da draußen, nämlich Spaß. 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

0: Wir freuen uns, dass Sie bei uns sind. Guten Start in den Mittwoch mit König und Crew hier bei Landeshütte Thüringen. 8.50 Uhr ist es noch 10 Minuten bis 9. Ihr Leben in einem Bild. Das war Ihre Aufgabe. Und wenn Ihr Leben so aufgeräumt ist wie das von Caro aus Jena, dann ist wirklich alles schön, gell?
1: Ja, sie hat zusammen mit ihrem Sohn Leo einen Baum gemalt. Und da sieht man dann wirklich alles, einmal vom Kinderwagen bis hin zum Studium und dann auch zur Familie. Aber sie hat auch noch weitergedacht und uns alle in den Familienbaum mit reingebracht.
2: Ja, und drumherum, was Thüringen natürlich ausmacht, ne? Also die Klöße und die Bratwurst sind ja quasi mit der Muttermilch schon aufgesogen worden. Das ist Sinnbild Thüringen und tatsächlich, glaube ich, wird es auch zelebriert und geht auch von den Generationen zur nächsten mit über.
0: Unsere Jury hat sich für dieses Kunstwerk entschieden. Als Dank gibt es eine Baumpatenschaft. Wir lassen also einen neuen Baum im Thüringer Wald pflanzen und wachsen. Und Sie können das gemalte Kunstwerk auch sehen. Auf den Urkunden für so eine Baumpatenschaft.
1: Für Caros Sohn ist es übrigens schon die dritte Baumpatenschaft. Ihm liegt unser Wald also wirklich am Herzen. Und auch Sie können unser grünes Herz noch grüner machen. Dazu finden Sie alles Wichtige nochmal auf landeswelle.de.
0: Und gute Musik finden Sie bei uns im Radio. Können Sie natürlich auch hören auf landeswelle.de übers Webradio. Gleich am Start sind gute Laune 80er von den Men Without Hats. The Safety Dance hier bei Landeswelle Thüringen. Guten Morgen.
1: Guten Morgen.
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0: Willkommen im Mittwoch. Wir haben es jetzt kurz vor neun. Staus und Blitzer bei Landeshöhle Thüringen immer zuerst. A4 Richtung Dresden zwischen Jena-Göschwitz und Jena-Zentrum ist im Lobdeburg-Tunnel die linke Spur nach einem Unfall blockiert. Dann die A9 Richtung München zwischen Driptis und Dittersdorf, rechte und mittlere Spur gesperrt, da hat ein LKW gebrannt. Und auf der A71 in Richtung Schweinfurt zwischen Heldrun und Kölle da, kaputtes Auto hier in der Nothaltebucht. Blitzer auf der B84, Ortseingang Stockhausen beidseitig, dann Erfurt auf... Hast du es gesehen gerade?
1: Ich hab gesehen.
0: Auf die Lippe gebissen.
1: Ach so. Ich habe nur gesehen, wie das Gesicht sich verzogen hat. Mhm.
0: Aber es geht. Erfurt, August-Röpplingstraße, Höhe Möbelhaus, wo 30 erlaubt sind. Dann Blitzer in Gera, Gebrüder-Häusler-Straße Richtung Bahnhof. Und am Ortseingang Rudolstadt, Schala-Chaussee beidseitig. Das sind 30 erlaubt. Und falls Sie auch was gesehen haben, einfach Bescheid sagen bei uns. Per Anruf oder auch per WhatsApp. Die Nummer ist die 0800 4x4 110. Ihnen unterwegs eine gute Fahrt. Wir haben es jetzt 9 Uhr.
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3: Ich bin Lisa Schwarzkopf. Schönen guten Morgen. Die Bundesregierung will den Wohnungsbau in Deutschland beschleunigen. Dafür soll heute eine Reform des Baurechts auf den Weg gebracht werden. Mehr von Dirk Justes.
4: So soll der Wohnungsbau in Regionen mit angespannten Märkten Vorrang vor dem Natur- und Denkmalschutz bekommen, heißt es aus dem Bauministerium. Außerdem soll mehr gegen sogenannte Schrottimmobilien getan werden, also gegen Besitzer, die ihre Häuser verfallen lassen. Das kann bis zur Enteignung gehen. Hintergrund des Ganzen ist der schleppende Wohnungsbau, denn letztes Jahr sind in Deutschland nur 207.000 neue Wohnungen fertig gebaut worden. So wenige wie seit über 10 Jahren nicht mehr.
3: Der DGB kritisiert eine mögliche Anhebung der Pflegeversicherungsbeiträge für Kinderlose. Menschen ohne Kinder zu bestrafen, löst keine strukturellen Probleme, sagte Vorstandsmitglied Piel dem Redaktionsnetzwerk Deutschland. Gesundheitsministerin Wacken prüft offenbar eine solche Anhebung. Die Mehrheit der Deutschen findet, dass in puncto Bildungsgerechtigkeit noch viel zu tun ist. Das kam bei einer Umfrage des Deutschen Kinderhilfswerks raus. Vor allem Kinder aus sozial benachteiligten Familien haben oftmals das Nachsehen. Deshalb braucht es einheitliche Bildungsstandards und mehr Investitionen in Kitas und Schulen, so die Forderungen des Kinderhilfswerks. Und Bundesbildungsministerin Prien sagt, mehr Geld für das Bildungssystem sei eine Art Schicksalsfrage. Eine ungewöhnlich extreme Hitze hat Westeuropa aktuell im Griff. In Großbritannien wurden zuletzt fast 35 Grad gemessen. Für den Mai ist das dort ein neuer Rekord. In Frankreich starben wegen der extremen Hitze bislang 7 Menschen. 5 von ihnen kamen ums Leben, als sie sich beim Baden abkühlen wollten. Der spektakuläre Juwelenraub im Pariser Louvre wird verfilmt. An dem Projekt wird schon gearbeitet. Ein französischer Filmemacher soll Regie führen. Im vergangenen Herbst hatten Einbrecher mehrere Schmuckstücke aus dem berühmten Museum gestohlen. Der Schaden liegt bei 88 Millionen Euro.
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0: Falls Sie heute mal eine Wolke sehen sollten, dann ist die einfach nur zur Dekoration da. Die Sonne gibt wieder alles. 23 bis 27 Grad sind drin und auch die nächsten Tage bleiben weiterhin sommerlich. Morgen haben wir 24 Grad, am Freitag schon wieder bis zu 28.

0: 20.
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2: Aber auch die Temperaturen heute reichten eigentlich schon auch, gell, aus. Gell? Ist ganz schön schwitzig. Wie viel Grad sind es bei Ihnen auf Arbeit? Ich habe gerade bei mir zu Hause geguckt, da kann ich es genau sehen. 23 Grad auf dem Balkon. Mein Schlafzimmer ist dafür auf 22 Grad runtergegangen. Aber Svea, dein Tipp hier fürs Studio?
3: Oh, ich bin so schlecht im Schätzen, wirklich. Aber es ist schon relativ warm hier. Also ich weiß nicht, 23, 24 Grad?
2: Denke ich
3: so.
2: Auch, tatsächlich. Können Sie es toppen auf Arbeit? Schicken Sie uns gerne mal eine Sprachnachricht oder eine WhatsApp 0800 4x4 110. Wir sind gespannt, wer heute am meisten schwätzen muss. Und damit wir jetzt alle, auch wenn sie gut gekühlt sind, trotzdem richtig ins Schwitzen kommen, starten wir unseren 90er-Doppelpack. Die 90er um 9 den Anfang machen. Green Day, Basket Case, Halleluja. Und danach was zum Abkühlen. Britney Spears und Born to Make You Happy. Hier bei Landeswelle Thüringen. Ich bin Alex König.
3: Ich bin Svea Mausberger.
2: 4 nach 9 haben wir es. Guten Morgen.
3: Guten Morgen.

0: Kurze Woche, es ist Mittwoch, schön, dass Sie bei uns sind. Landeswelle Thüringen hier mit König und Crew, 9.17 Uhr, noch 13 Minuten bis 9:30 Uhr. Und für Ihre Kollegen würden Sie sich hoffentlich auch jederzeit einsetzen. Svea war hier im Studio gerade eben ganz panisch.
1: Ja, hier ist so eine richtig große Wespe reingeflogen und ich hasse die Dinger. Also ich laufe da immer schreiend weg. Es geht nicht anders.
0: Falls Sie mich kennen und irgendwo schon mal gesehen oder erlebt haben, ich bin auch völlig panisch bei den Dingern, aber es nützt ja nichts, ne? Ich wollte jetzt auch nicht gestochen werden. Ganz vorsichtig mit dem Kissen haben wir sie nach draußen begleitet. Die kann jetzt wieder Sonne tanken.
1: Du hast es echt gut gemacht, danke.
0: Ihnen einen schönen Mittwoch auf jeden Fall. Wir haben den 27. Mai und wie die Sterne für Sie stehen, das hören wir jetzt.
2: 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Widder.
3: Wenn der vermeintlich richtige Partner über den Weg läuft, halten Sie ihn fest. Private Zukunftspläne haben heute außergewöhnlich gute Erfolgschancen.
2: Stier.
3: Gesundheitlich dürften Sie sich zurzeit über eine Phase wunderbarer Ausgeglichenheit freuen.
2: Zwillinge.
3: Auch wenn Ihnen die Meinung anderer wichtig ist, sollten Sie sich nicht nur an deren Worten orientieren.
2: Krebs.
3: Sie sind sehr motiviert, Ihre Ziele voranzubringen. Trotzdem muss Ihnen nicht jeder zustimmen.
2: Löwe.
3: Sie sind heute neuen Ideen gegenüber sehr aufgeschlossen, geben aber auch selbst in Gesprächen gute Impulse.
2: Jungfrau.
3: Ein neuer Job oder ein Geschäftsabschluss könnten sich anbahnen. Bleiben Sie offen für Neues und am Ball.
2: Waage.
3: Ein Irrtum muss berichtigt werden, selbst wenn es Geld kosten sollte.
2: Skorpion.
3: Nicht immer liegen die Karten so offen wie jetzt. Sehen Sie genau hin und nutzen Sie die Chancen.
2: Schütze.
3: Beklagen Sie sich nicht, wenn es um Sie herum auch mal etwas stiller zugeht. Tanken Sie stattdessen neue Energie für den nächsten Ansturm.
2: Steinbock.
3: Den momentanen Stress bauen Sie am besten bei körperlicher Betätigung ab.
2: Wassermann.
3: Rings um Sie herum herrscht viel Hektik. Wenn Sie Ihre Hilfe anbieten, kommt das aber leider nicht immer gut an.
2: Fische.
3: Umfangreiche Pläne lassen Sie gerade nicht zur Ruhe kommen. Holen Sie sich am besten Unterstützung, wenn Sie das Gefühl haben, selbst nicht weiterzukommen.
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0: Mittwoch, wir haben es jetzt kurz vor 9:30. Staus und Blitzer bei Landeshöhle Thüringen immer zuerst. A4 Richtung Dresden zwischen Gotha und Wandersleben gibt es Behinderungen nach einem Unfall auf der rechten Spur. Und A9 Richtung München zwischen Triptis und Dittersdorf sind die rechte und mittlere Spur nach einem LKW-Brand gesperrt. Da wird noch aufgeräumt. Blitzer auf der B84, Ortseingang Stockhausen beidseitig. Dann in Erfurt, August-Röppling-Straße, Höhe Möbelhaus, wo Sie 30 fahren dürfen. Und in Gera, Gebrüder-Häusler-Straße in Richtung Bahnhof. Und falls Ihnen unterwegs auch noch was aufgefallen ist, Staus oder Blitzer, sagen Sie uns einfach Bescheid. Gebt per Anruf oder auch per WhatsApp. Die Nummer ist genau dieselbe, nämlich die 0800 4x4 110. Ihnen unterwegs eine gute Fahrt. Es wird 9.30 Uhr.
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2: Ich bin Lisa Schwarzkopf. Schönen guten Morgen. Die Bundesregierung will den Wohnungsbau in Deutschland beschleunigen. Dafür soll heute eine Reform des Baurechts auf den Weg gebracht werden. Mehr von Dirk Justes.
3: So soll der Wohnungsbau in Regionen mit angespannten Märkten Vorrang vor dem Natur- und Denkmalschutz bekommen, heißt es aus dem Bauministerium. Außerdem soll mehr gegen sogenannte Schrottimmobilien getan werden, also gegen Besitzer, die ihre Häuser verfallen lassen. Das kann bis zur Enteignung gehen. Hintergrund des Ganzen ist der schleppende Wohnungsbau, denn letztes Jahr sind in Deutschland nur 207.000 neue Wohnungen fertig gebaut worden. So wenige wie seit über 10 Jahren nicht mehr.
2: Der DGB kritisiert eine mögliche Anhebung der Pflegeversicherungsbeiträge für Kinderlose. Menschen ohne Kinder zu bestrafen, löst keine strukturellen Probleme, sagte Vorstandsmitglied Piel dem Redaktionsnetzwerk Deutschland. Gesundheitsministerin Wacken prüft offenbar eine solche Anhebung. Die Mehrheit der Deutschen findet, dass in puncto Bildungsgerechtigkeit noch viel zu tun ist. Das kam bei einer Umfrage des Deutschen Kinderhilfswerks raus. Vor allem Kinder aus sozial benachteiligten Familien haben oftmals das Nachsehen. Deshalb braucht es einheitliche Bildungsstandards und mehr Investitionen in Kitas und Schulen, so die Forderungen des Kinderhilfswerks. Und Bundesbildungsministerin Prien sagt, mehr Geld für das Bildungssystem sei eine Art Schicksalsfrage. Eine ungewöhnlich extreme Hitze hat Westeuropa aktuell im Griff. In Großbritannien wurden zuletzt fast 35 Grad gemessen. Für den Mai ist das dort ein neuer Rekord. In Frankreich starben wegen der extremen Hitze bislang 7 Menschen. 5 von ihnen kamen ums Leben, als sie sich beim Baden abkühlen wollten. Der spektakuläre Juwelenraub im Pariser Louvre wird verfilmt. An dem Projekt wird schon gearbeitet. Ein französischer Filmemacher soll Regie führen. Im vergangenen Herbst hatten Einbrecher mehrere Schmuckstücke aus dem berühmten Museum gestohlen. Der Schaden liegt bei 88 Millionen Euro.
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0: Es geht einfach genauso weiter wie in den letzten Tagen. Wir haben keine Wolken, die Sonne, die gibt alles für Sie. Heute mal nicht ganz so drückend heiß, 23 bis 27 Grad sind drin. Und es bleibt auch weiterhin so schön. Morgen 24 Grad, also noch etwas erfrischender. Freitag schaffen wir wieder bis zu 28.
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0: Ihr denkt mal mit Ihnen an die Zeit im Kindergarten, ne? Was war das schön? Was wir da alles gemacht haben, Mensch. Svea, was fällt dir ein?
4: Ich habe immer Kuchen im Sandkasten gebacken.
0: Ja, das habe ich auch oft gemacht. Da hätten sie von mir dann aber Bröckelsandkuchen bekommen. Aber Lou hat noch eine Idee aus dem Kindergarten.
5: Ja, da machen wir Purzelbäume. Die können sie nämlich auch als Erwachsene heute mitmachen. Es steigt nämlich ein Weltrekordversuch.
0: Und das ist so niedlich. Stellen Sie sich das mal vor, irgendwie hunderte Erwachsene, die da so einen Purzelbaum machen. Ich würde tatsächlich auch mitmachen. Ich finde das cool.
4: Dann mach doch.
0: Ja, da müssen wir aber noch ein bisschen weiter üben. Bei unserem ersten Versuch eben habe ich mir schon eine Blessur am Ellenbogen zugezogen.
4: Ja, aber das sah doch eigentlich ganz gut aus, was du da gemacht hast.
0: Naja, wie Sie auf jeden Fall Teil von diesem besonderen Bild sein können mit den Purzelbäumen, das hören wir gleich. Die gute Meldung gegen 9:50. Und jetzt auf in die NDW-Zeit. Völlig losgelöst durch diesen Mittwoch mit Major Tom. Hier ist Peter.

0: Arbeitszimmer bei Ihnen. Guten Start in den Mittwoch. Es ist 9.40 Uhr. Guten Morgen.
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0: Wann haben Sie das letzte Mal einen Purzelbaum gemacht? Das ist sicherlich schon eine Weile her, wie bei mir im Kindergarten. Es sei denn, Sie haben es mit Ihren Kollegen schon probiert. Stimmt, wir haben es ja vorhin auch gemacht. Also hier im Studio haben wir es selber schon mal vollzogen, den Purzelbaum. Und das können wir nachher anwenden, denn Lou in Ichtershausen soll mit der Vorwärtsrolle wirklich Großes erreicht werden.
2: Denn im Marcel-Kittel-Sportzentrum wird ein neuer Weltrekord aufgestellt. Naja, vorausgesetzt, es finden sich genug Menschen, die mitmachen. Der aktuelle Rekord für Menschen, die alle gleichzeitig einen Purzelbaum machen, liegt bei 865, aufgestellt vor über 10 Jahren in den USA. Das große Ziel heute, die 1000 knacken.
0: Ich stelle mir das so lustig vor, wenn da Hunderte gleichzeitig über den Boden vorwärts rollen. Und da kannst du auch einfach spontan vorbeikommen, ne?
2: Genau, das Programm in Ichtershausen startet heute um 15 Uhr. 16.30 Uhr gibt es ein gemeinsames Aufwärmen und um 17 Uhr steigt dann der eigentliche Weltrekordversuch.
0: Wir drücken auf jeden Fall die Daumen, dass das in Ichtershausen klappt. Und wenn Sie wie ich ein Cappy tragen, nehmen Sie es runter. Ich habe es aus Eitelkeit für unser Video auf den Kopf drauf gelassen. Ende vom Lied. Ich sag's Ihnen, wie es ist. Es tut weh. Die 90er jetzt. Landeswelle Thüringen hier mit Ace of

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0: Wir freuen uns, dass Sie mit uns den Mittwoch verbringen. Landeswelle Thüringen hier, 9.49 Uhr, noch 11 Minuten bis 10. Ab 10, Christian Buri für Sie da.
1: So sieht's aus und ich hatte noch nie so geschmeidige Beine wie seit gestern Nachmittag. Ich kann es euch sagen, ich war einkaufen und an dieser Selbstscan-Kasse hinter mir knallte es plötzlich auf den Boden. Meine kompletten Füße waren nass, also Unterschenkel bis runter zu den Schuhen ist das gelaufen. Und dann habe ich mir mal angeguckt, was mich da getroffen hat. Es war Sonnenblumenöl.
2: Oh. Eingeölt.
1: Schön eingeölt bin ich nach Hause dann.
0: Da habe ich eine gute Idee. Gehst einfach raus in die Sonne und die geölten Beine, da werden sie richtig braun.
1: Ja.
0: Schön kross. Mhm. Da, da. Dieter Bobe hören wir gleich aus den 90ern. Love is all around. Ich bin Alex König.
2: Ich bin Svea Mauersberger.
0: Und gleich ab 10. Viel Spaß mit Christian Buri hier bei Landeswelle Thüringen.
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0: mit DJ Bobo durch den Mittwoch. Hier ist Landeswelle Thüringen. Staus und Blitzer gibt's bei uns immer zuerst mit einer Info von der A4 Richtung Dresden. Zwischen Gotha und Wandersleben ist die rechte Spur nach dem Unfall blockiert. Dann die A4 Richtung Frankfurt zwischen Erfurt Ost und Erfurt West. Vorsicht, da liegen Gegenstände auf der Straße. Nebendran der kaputte LKW auf dem Standstreifen. Und nach einem LKW-Brand rechte und mittlere Spur gesperrt auf der A9 Richtung München zwischen Triptes und Dittersdorf. Mobile Blitzer kennen wir im Moment auf der B84 am Ortseingang Stockhausen und zwar in beiden Richtungen und in Erfurt stehen sie auf der August-Röbling-Straße am Möbelhaus. Hier sind 30 erlaubt. Haben Sie Ergänzung für uns? Dann gerne kostenlos per Telefon oder WhatsApp Bescheid sagen. Nummer ist die 0800 4x4 110. Allen unterwegs eine gute Fahrt. Um 10 haben wir es jetzt.
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2: Ich bin Lisa Schwarzkopf. Schönen guten Tag. Die Bundesregierung will mehr Tempo beim Wohnungsbau. Mit einer Gesetzesänderung sollen Planungs- und Genehmigungsprozesse nochmal deutlich beschleunigt werden, heißt es aus dem Bauministerium. Dieses Baugesetzbuch-Update soll heute auf den Weg gebracht werden. Letztes Jahr sind in Deutschland nur 207.000 neue Wohnungen fertig gebaut worden, so wenige wie seit über 10 Jahren nicht mehr. Der DGB kritisiert eine mögliche Anhebung der Pflegeversicherungsbeiträge für Kinderlose. Menschen ohne Kinder zu bestrafen, löst keine strukturellen Probleme, sagte Vorstandsmitglied Piel dem Redaktionsnetzwerk Deutschland. Gesundheitsministerin Wagen prüft eine solche Anhebung offenbar. Dazu sagte Kanzleramtschef Frei im ZDF.
3: Tatsache ist, dass die demografische Entwicklung eben dazu führt, dass wir bei den Sozialversicherungen ganz enorme Herausforderungen haben. Das ist auch der Hintergrund für die Gesundheitsreform, wo wir eine Lücke im nächsten Jahr von 17 Milliarden Euro schließen müssen. Deswegen wird die Gesundheitsministerin auch ein umfassendes Reformpaket vorlegen.
2: Die deutsche Wirtschaft kommt nicht so richtig aus der Krise. Heute wollen die sogenannten Wirtschaftsweisen ihr Frühjahrsgutachten vorstellen. Da geht es um ihren Blick auf die konjunkturelle Lage, die Entwicklung der Wirtschaftskraft und der Inflation. Wirtschaftsministerin Reiche hat bei ihrem China-Besuch faire Wettbewerbsbedingungen für deutsche Unternehmen angemahnt. Wettbewerb müsse so ausgestaltet sein, dass er zu beiderseitigem Nutzen und transparent sei, sagte sie. China verschafft seiner Wirtschaft mit umfangreichen Subventionen einen Wettbewerbsvorteil. Heute Abend steht das Finale in der Conference League an. Gespielt wird in Leipzig. Dort treffen der englische Club Crystal Palace und Rayo Vallecano aus Spanien aufeinander. Es ist das erste Mal, dass das Conference League-Finale in Deutschland stattfindet.
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0: Maximal so ein paar Quellwolken, die unterwegs sind. Viel Sonne auch heute wieder, 23 bis 26 Grad. Morgen wieder sehr sonnig, weiterhin kein Regen in Sicht. Dann entspannte 25 Grad in der Spitze.
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0: Es gibt klassische One-Hit-Wonder, also ein Song, der weltberühmt wird und 2, 3 weitere, die nicht mehr an den Erfolg anknüpfen können. Bei Barclay James Harvest ist es ein bisschen anders. Die hatten im Grunde genommen auch nur einen Song, der nahezu jeder kennt, aber die haben drumherum noch über 30 Singles rausgebracht, auch wenn die nur minder bis gar nicht erfolgreich geworden sind. So viel Durchhaltevermögen haben die wenigsten One-Hit-Wonder.

Wonder gehabt. Was den wohl bekanntesten Song angeht, sind wir uns vermutlich fast alle einig. Das ist Life is for Living. Und diesen 80er gibt's jetzt hier bei Landeswelle Thüringen. Barclay James Harvest.

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2: Meine Frau und

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0: klingt nach blauem Himmel und Eis in der Mittagspause. 90er von Lene Marlin, Sitting Down hier. Und kurz bevor der Sommer ins Haus steht, sind viele von Ihnen sicherlich noch am Vorbereiten. Die letzten Handgriffe im Garten. Ist der Balkon soweit fertig? Braucht's vielleicht noch ein paar neue Pflanzen auf der Terrasse? Auch die Städte hier bei uns im Freistaat stecken gerade in den Vorbereitungen. Einen schönen Mittwochvormittag mit Landeswelle Thüringen. Und da sind wir heute in Kahla, wobei man sagen muss, dass das hier so eine Art Mischung aus Vorbereitung und bereits Feiern ist. Die Stadt im Saale-Holzland-Kreis feiert ihren 1150. Geburtstag und das gefühlt ein ganzes Jahr. Großer Höhepunkt ist die Festwoche, die ab Montag losgeht. Und wer dachte, dass Kahla nur für Porzellan steht, kennt das drumherum vielleicht noch nicht. Die Stadt hat noch eine fast komplette Mauer, die Sie sich angucken können. Und genau das gefällt auch Bürgermeister Jan Schönfeld.
1: Das ist das, was mich fasziniert, wenn Leute kommen und sagen, das ist aber schön geworden und ihre Innenstadt, das ist so toll und man kann sich so viel angucken. Und wenn das selbst Kahlaer sagen, die hier schon jahrelang leben und sagen, das kannte ich noch nicht, das ist doch eine perfekte Aussage, dass man immer wieder was Neues entdeckt, wenn man in Kahla unterwegs ist.
0: Und nebenbei auch noch Geburtstag feiern. 1150 Jahre Kahla. Auch die Städte hier bei uns in Thüringen bereiten sich auf den Sommer vor. Wie läuft's denn da bei Ihnen? Was ist noch zu tun? Worauf freuen Sie sich? 0800 4x4 110 ist die Nummer. Geht auch per WhatsApp-Sprachnachricht.
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0: Großartige Nummer von Anastasia, One Day in Your Life. Sie hören Landeswelle Thüringen. Einen schönen Mittwoch Ihnen.
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0: Staus und Blitzer bei Landeswelle Thüringen immer zuerst. A4 Richtung Dresden zwischen Gotha und Wandersleben ist die rechte Spur nach dem Unfall blockiert. Nochmal die 4 Richtung Dresden zwischen Bucher und Jena-Göschwitz, hier der Standstreifen nach dem Unfall blockiert. Gegenrichtung A4 Richtung Frankfurt zwischen Erfurt-Ost und Erfurt-West steht ein kaputter LKW auf dem Standstreifen. Und auf der A9 Richtung München ist zwischen Triptis und Dittersdorf ein bisschen was los, weil dort rechte und mittlere Spur gesperrt sind. Hier hatte am Morgen ein LKW gebrannt. Blitzer kennen wir im Moment nur noch einen mobilen. B84, Ortseingang Stockhausen in beiden Richtungen. Sie haben auch was für uns? Dann gerne kostenlos per Telefon oder WhatsApp Bescheid geben. Nummer ist die 0800 4x4 110. Gute Fahrt Ihnen. Um 11 haben wir's.
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3: Ich bin Lisa Schwarzkopf. Schönen guten Tag. Die deutsche Wirtschaft kommt weiter nicht so richtig aus der Krise. Auch die Wirtschaftsweisen schrauben ihre Wachstumsprognose runter. Für dieses Jahr gehen sie nur noch von einem Konjunkturplus von 0,5% aus. Gleichzeitig steigen die Verbraucherpreise. Die Experten rechnen mit einer Inflationsrate von 3%. Dabei bremst der Iran-Krieg und der dadurch ausgelöste Ölpreisschock die eh schon schwache Konjunktur weiter aus.

0: Die Bundesregierung will den Wohnungsbau in Deutschland beschleunigen. Dafür soll heute eine Reform des Baurechts auf den Weg gebracht werden. Laut Bauministerium wird so der Wohnungsbau in Regionen mit angespannten Märkten Vorrang vor dem Natur- und Denkmalschutz bekommen. Der Zolldeal mit den USA steht. Heute sollen die EU-Länder dem Kompromiss noch formal zustimmen. Mehr von Silas Quering.
1: Vor einer Woche hatten sich Vertreter von Europaparlament und Mitgliedstaaten darauf geeinigt, die Zölle auf US-Industriewaren wie Autos und Maschinen abzuschaffen. Im Gegenzug begrenzen die USA ihre Zölle auf die meisten EU-Produkte auf höchstens 15%. Mit dem Kompromiss soll ein neuer Handelskonflikt vermieden werden. US-Präsident Trump hatte zuletzt eine Deadline gesetzt. Bis zum US-Unabhängigkeitstag am 4. Juli soll der Deal in Kraft treten, sonst werden die Zölle wieder hochgeschraubt. Nach den Mitgliedsländern soll das Europaparlament dann im Juni das finale Okay geben.
0: Eine ungewöhnlich extreme Hitze hat Westeuropa aktuell im Griff. In Großbritannien wurden zuletzt fast 35 Grad gemessen. Für den Mai ist das dort ein neuer Rekord. In Frankreich hat es wegen der extremen Hitze auch schon die ersten Badetoten gegeben. Die Fußballnationalmannschaft startet heute in die WM-Vorbereitung. Auf dem Gelände von Ausrüster Adidas in Herzogenaurach steht das Trainingslager an. Am Sonntag testet die Mannschaft dann in Mainz gegen Finnland, ehe es nächste Woche in die USA geht.
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3: Auch heute wieder sehr warm und sehr sonnig. Nur ein paar Quellwolken, die unterwegs sind. 23 bis 26 Grad. Morgen ebenfalls viel blauer Himmel. Weiterhin kein Regen in Sicht. Entspannte 25 Grad dann. Am Freitag zwar die ersten größeren Wolkenfelder, aber auch da noch soweit trocken. Wir schaffen sogar noch mal 30 Grad. Der erste Regen hat sich dann frühestens in der Nacht zum Samstag angekündigt.
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3: Nachwuchs ist immer ein schönes Thema, wie ich finde. Egal ob zu Hause in den eigenen Reihen oder auch auf Arbeit, damit Firmen beispielsweise mit ihrer Tradition weitermachen können. Besonders schön ist das Thema auch, wenn's um tierischen Nachwuchs geht. Den gibt's nämlich in Gotha, warum der Ostturm auf Schloss Friedenstein jetzt etwas voller ist, gucken wir uns in gut 10 Minuten an.
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0: eine schöne Nummer von Bryan Adams, die 80er hier bei Landeswelle Thüringen, Straight from the Heart. Wann sind Sie zu Hause ausgezogen? Also ich mit 21, manchmal allerdings läuft so, dass auch schon die Eltern dem Nachwuchs zwischen den Zeilen zu verstehen geben, dass es mal an der Zeit wäre. Ich sag nur, Turmfalke müsste man sein. Da dauert es nämlich nicht lange und die Kids sind weg. Einen schönen Mittwoch mit Landeswelle. Es gibt auf Schloss Friedenstein in Gotha Nachwuchs und zwar bei den Turmfalken. Laut Stiftung Thüringer Schlösser und Gärten ist es im Ostturm des Gebäudes aktuell etwas voller. Die Vögel konnten sich da in der Laternenhaube einnisten. 4 Wochen in etwa wird gebrütet und das macht meistens das Weibchen. Klare Arbeitsteilung da, denn das Männchen ist für die Verpflegung zuständig. Und was das Zuhause-Ausziehen angeht, Nachwuchs-Turmfalken versuchen bereits nach gut einem Monat das erste Mal abzuheben. Tierischer Nachwuchs also in Gotha, Turmfalkenbabys auf Schloss Friedenstein und ob auch bei Ihnen vor der Haustür Vögel Trumpf sind, in welchem Zusammenhang auch immer, das hören Sie wie gewohnt heute Abend wieder ab 18 Uhr und zwar kompakt zusammengefasst im Tag in Thüringen, nur hier bei Landeswelle Thüringen.
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0: Die Atomic Kitten Version von The Tide Is High. Landeswelle Thüringen hier am Mittwoch. Staus und Blitzer bei uns immer zuerst. Und da ist richtig was los, vor allem auf der A4 Richtung Dresden. Wir starten mal zwischen Waltershausen und Gotha-Boxberg. Hier ein kaputter LKW auf dem Standstreifen. Relativ knapp dahinter im weiteren Verlauf zwischen Gotha und Wandersleben ist dann die rechte Spur nach dem Unfall blockiert. Nochmal die 4 Richtung Dresden. Zwischen Bucha und Jena-Göschwitz ist der Standstreifen nach dem Unfall blockiert und direkt im Abschnitt dahinter im weiteren Verlauf, also zwischen Jena-Göschwitz und Jena-Zentrum, kaputter LKW auf der rechten Spur. Dann rüber auf die A4 Richtung Frankfurt. Zwischen Jena-Göschwitz und Bucha ist die rechte Spur blockiert, weil hier ein kaputter LKW ungünstig auf dem Verzögerungsstreifen steht. Dann die A4 nochmal Richtung Frankfurt. Zwischen Erfurt-Ost und Erfurt-West kaputter LKW auf dem Standstreifen. Rüber auf die A9 Richtung Berlin. Zwischen Dreußig und Naumburg 2 kaputte Autos auf der rechten Spur. Dann die A9 Richtung München. Zwischen Triptis und Dittersdorf weiterhin die rechte und die mittlere Spur gesperrt. Hier war ein LKW ausgebrannt. Und die A73 noch Richtung Nürnberg. Vorsicht hier zwischen Eisfeld-Süd und Coburg, da liegen Gegenstände auf der rechten Spur. Immerhin, was die mobilen Blitzer angeht, sind wir übersichtlich unterwegs. Kennen wir nur einen derzeit. Auf der B84 steht der am Ortseingang Stockhausen und zwar in beiden Richtungen.
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0: Wir haben es 11.30 Uhr.
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3: Ich bin Lisa Schwarzkopf. Schönen guten Tag. Die deutsche Wirtschaft kommt weiter nicht so richtig aus der Krise. Auch die Wirtschaftsweisen schrauben ihre Wachstumsprognose runter. Für dieses Jahr gehen sie nur noch von einem Konjunkturplus von 0,5% aus. Gleichzeitig steigen die Verbraucherpreise. Die Experten rechnen mit einer Inflationsrate von 3%. Dabei bremst der Iran-Krieg und der dadurch ausgelöste Ölpreisschock die eh schon schwache Konjunktur weiter aus. Die Bundesregierung will den Wohnungsbau in Deutschland beschleunigen. Dafür soll heute eine Reform des Baurechts auf den Weg gebracht werden. Laut Bauministerium wird so der Wohnungsbau

0: Ausbau in Regionen mit angespannten Märkten Vorrang vor dem Natur- und Denkmalschutz bekommen. Der Zolldeal mit den USA steht. Heute sollen die EU-Länder dem Kompromiss noch formal zustimmen. Mehr von Silas Quering.
1: Vor einer Woche hatten sich Vertreter von Europaparlament und Mitgliedstaaten darauf geeinigt, die Zölle auf US-Industriewaren wie Autos und Maschinen abzuschaffen. Im Gegenzug begrenzen die USA ihre Zölle auf die meisten EU-Produkte auf höchstens 15%. Mit dem Kompromiss soll ein neuer Handelskonflikt vermieden werden. US-Präsident Trump hatte zuletzt eine Deadline gesetzt. Bis zum US-Unabhängigkeitstag am 4. Juli soll der Deal in Kraft treten, sonst werden die Zölle wieder hochgeschraubt. Nach den Mitgliedsländern soll das Europaparlament dann im Juni das finale Okay geben.
0: Eine ungewöhnlich extreme Hitze hat Westeuropa aktuell im Griff. In Großbritannien wurden zuletzt fast 35 Grad gemessen. Für den Mai ist das dort ein neuer Rekord. In Frankreich hat es wegen der extremen Hitze auch schon die ersten Badetoten gegeben. Die Fußballnationalmannschaft startet heute in die WM-Vorbereitung. Auf dem Gelände von Ausrüster Adidas in Herzogenaurach steht das Trainingslager an. Am Sonntag testet die Mannschaft dann in Mainz gegen Finnland, ehe es nächste Woche in die USA geht.
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3: Gerade in Ostthüringen Waldbrandgefahren Thema. Stellenweise sogar schon Alarmstufe 4 ausgerufen worden. Wer auf Regen wartet, muss sich allerdings noch ein bisschen gedulden. Frühestens in der Nacht zum Samstag haben sich die ersten Schauer angekündigt. Bis dahin sind heute zum Beispiel nur ein paar Quellwolken unterwegs. Es ist und bleibt sehr sonnig bei 23 bis 26 Grad. Morgen sieht's ähnlich aus, dann bei 25 Grad in der Spitze.
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3: Gemeinsam bereiten wir uns heute auf den Sommer vor, genauso wie viele Städte hier bei uns in Thüringen auf deren Highlights sich vorbereiten. In Kahla wird beispielsweise großer Geburtstag gefeiert. Und wie sieht's bei Ihnen aus? Was sind denn Ihre Highlights? Checken wir in einer knappen Viertelstunde. Davor unter anderem 90er von Erasure, Always hören Sie nach Linkin Park und Depeche Mode aus den 80ern. Hier ist Just Can't Get Enough bei Landeswelle Thüringen. Einen sonnigen Mittwochvormittag. Hallo.

0: Für viele sind es die schönsten Vorbereitungen des Jahres, die auf den Sommer. Genauso wie wir machen sich auch viele Städte für ihre Highlights fertig, Kahla zum Beispiel. Mittwochvormittag mit Landeswelle Thüringen und in Kahla wird Geburtstag gefeiert. 1150 Jahre. Die große Festwoche beginnt am Montag. Passend zum Kindertag werden vor allem ihre Kids große Augen machen, wenn sie von einem echten Magier verzaubert werden. Für den Saale-Holzland-Kreis natürlich der Höhepunkt des Jahres. Aber auch sie bereiten sich auf den Sommer vor. Übrigens auch abseits von Garten und Balkon, wie wir festgestellt haben. Ein paar Highlights gibt's nämlich auch bei Ihnen.
1: Wenn ich in Urlaub fliege, nach Thailand, einfach was anderes sehen. Nicht nur im Fernsehen das sehen, sondern in Real Life erleben. Sandstrände, Sonnenuntergänge, leckeres Essen, ausschlafen.
2: Der Geburtstag meiner Freundin, mit Familie feiern, mit ihren Kindern.
3: Aber wissen Sie, ich habe ein Highlight, ich gehe zu den Domfest spielen. Da kommt meine Familie und da gehen wir gemeinsam hin und vergnügen uns.
0: Ach, die Domstufenfestspiele. Da war ich tatsächlich auch schon mal. Kann ich wirklich jedem nur empfehlen. Ist immer ein Abend in ganz besonderer Atmosphäre. Vorbereitung ist alles. Was ist Ihr Highlight in diesem Sommer? Vielleicht auch schon an diesem Wochenende. 0800 4x4 110 ist die Nummer zum mit uns allen teilen.
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0: 90er mit dem Captain Hollywood Project, More and More. Landeswelle Thüringen hier, einen sonnigen Mittwoch Ihnen. Staus und Blitzer gibt's bei uns immer zuerst, da ist einiges los. A4 Richtung Dresden zwischen Waltershausen und Gotha-Boxberg, kaputter LKW auf dem Standstreifen. Im weiteren Verlauf zwischen Gotha und Wandersleben, da ist die rechte Spur nach dem Unfall blockiert. Dann haben wir noch mal die A4 Richtung Dresden zwischen Bucher und Jena-Göschwitz. Ebenfalls ein Unfall, hier der Standstreifen blockiert. Dann die A4 Richtung Frankfurt zwischen Jena-Göschwitz und Bucher. Kaputter LKW auf dem Verzögerungsstreifen, deswegen hier die rechte Spur blockiert. Nochmal die 4 Richtung Frankfurt zwischen Erfurt-Ost und Erfurt-West. Kaputter LKW auf dem Standstreifen. Dann haben wir die A9 Richtung Berlin zwischen Dreußig und Naumburg. 2 kaputte Autos auf der rechten Spur. Und die A9 Richtung München zwischen Triptis und Dittersdorf. Rechte und mittlere Spur wegen Bergungsarbeiten nach einem LKW-Brand. Gesperrt. Einen mobilen Blitzer haben sie uns durchgegeben, der steht in Jena auf der Westbahnhofstraße, und zwar wenn sie stadtauswärts unterwegs sind. Sie können ergänzen, dann gerne kostenlos per Telefon oder WhatsApp bei uns. Nummer dafür ist die 0800 4x4110. Kommen Sie gut und sicher ans Ziel. Um 12 haben wir es.
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2: Ich bin Lisa Schwarzkopf. Schönen guten Tag. Die mutmaßliche Ex-RAF-Terroristin Daniela Klette muss lange ins Gefängnis. Das Landgericht Verden verurteilte die 67-Jährige zu 13 Jahren Haft wegen besonders schweren Raubes in 6 Fällen. Die Richter sahen es als erwiesen an, dass Klette bewaffnete Überfälle begangen hatte, um ihr Leben im Untergrund zu finanzieren. Gemeinsam mit den Komplizen Garwig und Staub erbeutete sie über 2 Millionen Euro. Nach den anderen beiden wird noch immer gesucht. Die deutsche Wirtschaft schwächelt weiter. Auch die Wirtschaftsweisen schrauben ihre Wachstumsprognose runter. Für dieses Jahr gehen sie nur noch von einem Konjunkturplus von 0,5% aus. Gleichzeitig steigen die Verbraucherpreise. Die Experten rechnen mit einer Inflationsrate von 3%. In Deutschland sollen schneller mehr Wohnungen gebaut werden. Die Bundesregierung hat jetzt neue Regelungen auf den Weg gebracht. Mehr von Tom Husser.
3: In Zukunft soll der Wohnungsbau in Gebieten, in denen die Nachfrage besonders hoch ist, Vorrang vor dem Natur- und Denkmalschutz bekommen. Außerdem soll mehr Tempo bei Planungs- und Genehmigungsprozessen gemacht werden. Und Eigentümer, die ihre Immobilien verfallen lassen, müssen künftig mit härteren Strafen rechnen. Letztes Jahr sind in Deutschland nur etwa 200.000 neue Wohnungen fertig gebaut worden, so wenige wie seit über 10 Jahren nicht mehr.
2: Der Zolldeal zwischen EU und USA hat die nächste Hürde genommen. Die 27 EU-Staaten haben das Abkommen abgesegnet. Nun muss noch das Europaparlament grünes Licht geben. Die

0: Zölle auf US-Autos und Maschinen sollen wegfallen. Im Gegenzug senken die USA ihre Zölle auf die meisten EU-Produkte. Die deutschen Brauereien erwarten zur kommenden Fußball-WM keinen Bierboom. Sportliche Großereignisse seien längst kein automatischer Absatzgarant mehr, sagte eine Sprecherin des Brauerbundes der Rheinischen Post. Entscheidend sei die allgemeine Konsumstimmung sowie der sportliche Erfolg der Nationalelf.
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2: Im Freistaat wird bei Bauanträgen jetzt KI getestet und der Bauminister ist zufrieden mit den ersten Ergebnissen. Steffen Schütz sagt, das Tool kann Bauanträge samt Anlagen schon komplett auslesen und die Daten strukturiert digital ablegen. Gerade bei Anträgen per Post, das sind in vielen Behörden über 90%, soll das viel Arbeit sparen. Getestet wird das seit Herbst in den Landkreisen Greiz und Saalfeld-Ruderstadt, laut Ministerium bundesweit bisher einmalig. Der nächste Hebel wäre, Bebauungspläne und Satzungen überall digital aktuell zu halten. Dann könnten Genehmigung noch schneller gehen. Und mehr Wirtschaftsmeldungen gibt's auch auf landeswelle.de.
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3: Sonnenbrandwetter, das heißt, wenn Sie draußen unterwegs sind, zwischendurch immer mal ein schattiges Plätzchen suchen oder im Bestfall noch irgendwo eine Sonnencreme herzaubern. Maximal ein paar Quellwolken, die unterwegs sind heute bei 23 bis 26 Grad.
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3: Mit 4 Songs aus einem Jahrzehnt starten Sie jeden Tag ab 12 bei uns in die Mittagspause. Und da gibt's jetzt den Mann, der kürzlich 80 geworden ist und eigentlich eine Servicekraft auf einem Kreuzfahrtschiff werden wollte. Es geht natürlich um Udo Lindenberg und mit dem machen wir jetzt einen Abstecher nach Berlin. Genau genommen geht's im Sonderzug nach Pankow. Der erste von insgesamt 4 80ern, die Sie jetzt am Stück hören. Ich bin Christian Buri und wünsche Ihnen viel Spaß mit der langen Landeswelle Mittagspause.

80er auf 80er auf 80er auf 80er. Wenn das viermal hintereinander passiert, sind Sie in der langen 80er Mittagspause. So wie jetzt, immer ab 12 genießen wir gemeinsam vier Songs aus einem Jahrzehnt. Gerade eben gehört die Pet Shop Boys. Und weiter geht's mit Kylie Minogue. Über die Australierin ist auf Netflix eine neue Doku veröffentlicht worden. Vom Aufstieg zum Weltstar über die künstlerische Selbstfindung bis hin zur Krebserkrankung. Bei uns gibt's die Sängerin jetzt mit I Should Be So Lucky bei Landeswelle.

0: Genau das Richtige bei Temperaturen, die Richtung 30 Grad schielen. Relax. Frankie Goes to Hollywood in der langen Landeswelle 80er Mittagspause. Immer ab 12 gibt's 4 Songs aus einem Jahrzehnt am Stück. Morgen sind wir dann wieder in den 90ern. Jetzt allerdings machen wir erstmal einen Abstecher in unsere Wälder.
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0: Da hieß es zuletzt, dass die auf dem Weg der Besserung sind und sich immer mehr erholen. Gemeinsam wollen wir diesen Vorgang beschleunigen, also einfach mal einen Gang höher schalten. Montag ist Kindertag und ich kannte das bis zuletzt, als ich noch zu Hause gewohnt habe, egal ob 10 oder 18 Jahre. So eine Kleinigkeit habe ich von meinen Eltern immer bekommen. Meistens ein bisschen was zu naschen, das war lecker. Aber eben auch schnell alle. Eine Aufmerksamkeit, die ein Leben lang hält, ist zum Beispiel ein Baum. Und da sind wir wieder bei unseren Wäldern. Mit einer Baumpatenschaft was Langfristiges schenken und der Natur was Gutes tun. Ja, und ihren Kids natürlich auch. Auf der Urkunde, die sie bekommen, stehen die genauen Koordinaten drauf, sodass alle gemeinsam dann auch gucken können, wie der Baum wächst und gedeiht. 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

0: die 80er hier bei Landeswelle Thüringen. Schönen Mittwoch.
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0: Staus und Blitzer bei Landeswelle Thüringen immer zuerst mit einer Info von der A4 Richtung Dresden. Zwischen Waltershausen und Gotha-Boxberg steht ein kaputter LKW auf dem Standstreifen. Nochmal die 4 Richtung Dresden. Zwischen Gotha und Wandersleben ist die rechte Spur im Moment nach einem Unfall blockiert. A4 Richtung Dresden weiter. Zwischen Bucher und Jena-Göschwitz Standstreifen nach Unfall blockiert. Und die A4 Richtung Frankfurt zwischen Jena-Göschwitz und Bucher, also auf der gegenüberliegenden Seite, rechte Spur blockiert. Hier muss ein kaputter LKW abgeschleppt werden. Dann nochmal die 4 Richtung Frankfurt. Zwischen Erfurt-Ost und Erfurt-West steht ein kaputter LKW auf dem Standstreifen. Wir wechseln rüber auf die A9 Richtung Berlin. Zwischen Dreußig und Naumburg zwei kaputte Autos auf der rechten Spur. Und die A9 Richtung München noch. Zwischen Triptes und Dittersdorf sind die rechte und die mittlere Spur gesperrt. Hier hatte vorhin ein LKW gebrannt. Blitzer kennen wir im Moment am Ortseingang Rudolstadt, wenn sie aus Schala kommen. Hier sind 50 erlaubt. Dankeschön an Andreas fürs Bescheid geben. Und in Jena stehen sie auf der Westbahnhofstraße stadtauswärts. Haben Sie auch was gesehen? Dann können Sie es genauso machen wie der Andreas. Einfach kostenlos per Telefon oder WhatsApp durchgeben. 0800 4x4 110 ist die Nummer. Vielen Dank und gute Fahrt jetzt um 12:30.
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4: Mit Lou Amelie Groth, schönen guten Tag. Greiz hat eine unruhige Nacht hinter sich. Am Sommerpalais gab es einen Einbruch und wenig später brannte im Park ein historischer Pavillon. Gegen 3 Uhr ging der Einbruchsalarm los. Eine Tür soll massiv aufgehebelt worden sein. Als die Polizei eintraf, war aber niemand mehr im Gebäude. Ein Zeuge machte die Beamten dann auf starken Qualm am Pavillon auf der Rückseite des Greizer Parks aufmerksam. Der stand bereits in Vollbrand und konnte nicht mehr gerettet werden. Brandstiftung wird hier nicht ausgeschlossen. Der Schaden liegt bei ungefähr 15.000 Euro. Ein paar Minuten später brannte in der nahegelegenen Uhlandstraße in einer Gartenanlage außerdem eine Laube komplett ab. Die Polizei prüft mögliche Zusammenhänge und sucht Zeugen. Auch wenn wir den Sonnenschein draußen gerade sehr genießen, in Thürings Wäldern heißt es jetzt wieder, bitte extra vorsichtig sein. Die Waldbrandgefahr steigt. Thüringen Forst meldet, in Ostthüringen wird es gerade brenzlig. Rund um Weimar und Jena gibt es Gefahrenstufe 3. Richtung Gera, Greiz und Altenburg ist bereits Stufe 4 erreicht. Heißt, hohe Waldbrandgefahr. Hier kann das zuständige Forstamt Grillplätze und Feuerstellen im Wald sperren.
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0: Sonne ohne Ende, soweit das Auge reicht. 23 bis 26 Grad, maximal ein paar Quellwolken, die unterwegs sind. Morgen sieht's ähnlich aus, auch da erstmal kein Regen in Sicht. Dann bei 25 Grad in der Spitze. Wenn Sie auf den Regen warten, der hat sich frühestens Richtung Nacht von Freitag auf Samstag angekündigt. Bis dahin ist die Sonnenbrille unser Tagesaccessoire und aus dem Radio läuft Landeswelle Thüringen. Ich bin Christian Buri, schöne Mittagspause am Mittwoch.
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1: Mit Lara Fitovec. Es ist das wichtigste und größte Radrennen der Welt, die Tour de France. Und die soll wieder nach Deutschland kommen. Ein extra gegründeter Verein kümmert sich um die Bewerbung und hat jetzt den nächsten Schritt eingeleitet. Und zwar eine Mitgliedschaft im deutschen Verband German Cycling. Mit dem soll jetzt eng zusammengearbeitet werden. Geplant ist der Start vor unserer Haustür 2029, also 40 Jahre nach dem Mauerfall. Auch Thüringen sei dabei ein wichtiger Austragungsort, heißt es. Mit der Bewerbung soll vor allem die Rolle Ostdeutschlands bei der Wiedervereinigung gewürdigt werden. Beim zweiten großen Tennisturnier des Jahres, den French Open in Paris, trotzen die Sportlerinnen und Sportler der Hitze und starten heute in ihre zweite Runde. Bei den Damen ist beispielsweise Eva Liss am Nachmittag gegen die Rumänin Cristea gefragt. Alexander Zverev, unsere deutsche Nummer 1 bei den Männern, spielt erst in der sogenannten Night Session zur besten Sendezeit gegen 20.15 Uhr. Er trifft auf den Tschechen Tomáš Machač. Und was abseits des Sports sonst noch wichtig ist, hören Sie auch gleich wieder in den Landeswelle Nachrichten um 1.
2: 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Die Symptome können heute besonders hartnäckig und unangenehm sein. 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

0: Dieser Song ist ein Phänomen, weil jeder, so ziemlich jeder, das Video davon kennt, wie die in ihren engen Sportoutfits vorm Spiegel standen und glorreiche Übungen gemacht haben. Eric Pritz mit Call on Me. Hier ist Landeswelle Thüringen. Staus und Blitzer bei uns immer zuerst. Es ist übersichtlicher geworden. A4 Richtung Dresden noch eine Meldung zwischen Waltershausen und Gotha Boxberg. Kaputter LKW auf dem Standstreifen. Dann die A4 Richtung Frankfurt zwischen Jena, Göschwitz und Bucher ist die rechte Spur blockiert. Hier muss ein kaputter LKW vom Verzögerungsstreifen geräumt werden. Und die A9 Richtung Berlin noch zwischen Dreußig und Naumburg. Zwei kaputte Autos auf der rechten Spur. Gucken wir uns die Blitzer an. Die stehen am Ortseingang Rudolstadt, wenn sie aus Schala kommen. Hier sind 50 erlaubt und in Jena auf der Westbahnhofstraße stadtauswärts. Wenn Sie auch was gesehen haben, dann gerne kostenlos per Telefon oder WhatsApp Bescheid sagen. Nummer dafür ist die 0800 4x4 110. Vielen Dank und gute Fahrt. 13 Uhr ist es.
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2: Ich bin Lisa Schwarzkopf. Schönen guten Tag. Lange Haftstrafe für die mutmaßliche Ex-RAF-Terroristin Daniela Kletter. Das Landgericht Verden verurteilte sie am Vormittag zu 13 Jahren Gefängnis. Mehr von Dirk Justus.
3: Die Richter sprachen die 67-Jährige wegen besonders schweren Raubes in 6 Fällen schuldig. Sie sahen es als erwiesen an, dass Klette bewaffnete Überfälle begangen hatte, um ihr Leben im Untergrund zu finanzieren. Gemeinsam mit den Komplizen Garweg und Staub erbeutete sie über 2 Millionen Euro. Nach den anderen beiden wird noch immer gesucht. Unter den rund 50 Zuschauern im Saal kam während der Urteilsverkündung Unruhe auf. Freiheit für Daniela wurde gerufen.
2: Die deutsche Wirtschaft kommt weiter nicht so richtig in den Tritt. Die Wirtschaftsweisen erwarten dieses Jahr nur 0,5% Wachstum. Gleichzeitig rechnen die Experten mit rund 3% Inflation. Dabei bremst der Ölpreisschock durch den Iran-Krieg die schon schwache Konjunktur weiter aus. Wirtschaftsministerin Reiche hat bei ihrem China-Besuch faire Wettbewerbsbedingungen für deutsche Unternehmen angemahnt. China verschafft seiner Wirtschaft mit umfangreichen Subventionen einen Wettbewerbsvorteil. Außerdem ist Deutschland stark von Rohstoffen aus der Volksrepublik abhängig. Reiche sagte:
4: Wir suchen den Dialog mit China, weil es faire Wettbewerbsbedingungen braucht. Wettbewerb ist gut und sorgt dafür, dass man gemeinsam besser wird. Aber Wettbewerb muss so gestaltet und organisiert sein, dass er zu beiderseitigem Nutzen ist.
2: Eine ungewöhnlich extreme Hitze hat Westeuropa aktuell im Griff. In Großbritannien wurden zuletzt fast 35 Grad gemessen. Für den Mai ist das dort ein neuer Rekord. In Frankreich hat es wegen der extremen Hitze auch schon die ersten Badetoten gegeben. Heute Abend steht das Finale in der Conference League an. Gespielt wird in Leipzig. Dort

0: treffen der englische Club Crystal Palace und Rayo Vallecano aus Spanien aufeinander. Es ist das erste Mal, dass das Conference League-Finale in Deutschland stattfindet.
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2: Eine sehr sonnige Angelegenheit heute. Wenn ein paar Wolken unterwegs sind, sind die harmlos, weil das nur kleine Quellwolken sind. Die Temperaturen angenehm 23 bis 26 Grad. Morgen sieht es ähnlich aus bei 25 Grad in der Spitze.
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2: Ihre Vorbereitungen auf den Sommer verbringen Sie vielleicht auch zu Hause zwischen Reiseprospekt und Internetrecherche. Wo soll es in den Urlaub hingehen? Wann genau wollen wir eigentlich weg? Auch die Städte hier bei uns in Thüringen bereiten sich auf den Sommer vor. Viele Feste, die anstehen, auch in Kahla.
3: Das Finanzamt hebt alles auf und merkt sich alles. Und deswegen kann man immer sicher sein, dass man dort findet, was man sucht.
2: Warum die Verantwortlichen tatsächlich übers Finanzamt herausgefunden haben, wann der Ort im Saale-Holzland-Kreis Geburtstag hat, damit ab Montag gefeiert werden kann, hören Sie in einer Viertelstunde. Davor feiern wir die nächsten 80er und 90er. Gold gleich vom Spandau Ballet nach dem Runaway Train von Soul Asylum jetzt hier bei Landeswelle Thüringen. Schönen Mittwoch.

0: Sommersaison steht vor der Tür, genauso wie wir uns darauf vorbereiten, indem wir vielleicht nochmal den Schrank ausmisten, damit die Winterklamotten nun endgültig wieder in die hinterste Ecke kommen, bereiten sich die Städte auf die vielen Feste des Sommers vor. Sie hören Landeswelle Thüringen am Mittwoch und da sind wir heute in Kahla. Da ist das ganze Jahr was los, weil die Stadt 1150 Jahre alt wird. Die große Festwoche startet Montag und dass der Saale-Holzland-Kreis weiß, wie viele Kerzen auf die Torte müssen, haben die Verantwortlichen den Behörden zu verdanken. Die gab es nämlich auch vor Jahrhunderten schon, hat uns Bürgermeister Jan Schönfeld erklärt.
1: Und wenn man das jetzt mal als das Finanzamt von damals betrachtet, sind das sozusagen Finanzdokumente, wo im Prinzip festgelegt wurde, wer kassiert den Zehnt von wem. Ich glaube, am 18. Mai 876 hat Ludwig im Namen der Deutschen dem Kloster Fulda bestätigt, dass in Kahlo der Zehnt an das Kloster Fulda abzuführen ist.
0: Na, viele werden sich jetzt denken, guck an, Finanzämter sind doch noch zu was zu gebrauchen. Wie laufen Ihre Sommervorbereitungen? Worauf freuen Sie sich? Was ist noch zu tun? 0800 4x4 110. Sagen Sie gerne mal Bescheid.
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0: 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Anna R. von Rosenstolz, einer ihrer größten Hits, Liebe ist alles. Einen schönen Mittwoch, Landeswelle Thüringen hier. Staus und Blitzer bei uns immer zuerst mit einer Info von der A4 Richtung Dresden. Zwischen Waltershausen und Gotha Boxberg steht ein kaputter LKW auf dem Standstreifen und nahezu dahinter zwischen Gotha und Wandersleben dann Vorsicht im weiteren Verlauf ein Plastikteil auf der rechten Spur. A4 Richtung Frankfurt zwischen Jena Göschwitz und Bucher ist die rechte Spur blockiert. Hier muss ein kaputter LKW vom Verzögerungsstreifen abgeschleppt werden. Blitzer kennen wir im Moment am Ortseingang Ruderstadt, wenn sie aus Schala kommen. 50 sind hier erlaubt und in Jena stehen sie auf der Westbahnhofstraße und zwar stadtauswärts. Ihre Ergänzungen kostenlos per Telefon oder WhatsApp gerne bei uns. 0800 4x4 110 ist die Nummer. Gute Fahrt Ihnen. 13.30 Uhr ist es.
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2: Ich bin Lisa Schwarzkopf. Schönen guten Tag. Lange Haftstrafe für die mutmaßliche Ex-RAF-Terroristin Daniela Kletter. Das Landgericht Verden verurteilte sie am Vormittag zu 13 Jahren Gefängnis. Mehr von Dirk Justus.
3: Die Richter sprachen die 67-Jährige wegen besonders schweren Raubes in 6 Fällen schuldig. Sie sahen es als erwiesen an, dass Klette bewaffnete Überfälle begangen hatte, um ihr Leben im Untergrund zu finanzieren. Gemeinsam mit den Komplizen Garweg und Staub erbeutete sie über 2 Millionen Euro. Nach den anderen beiden wird noch immer gesucht. Unter den rund 50 Zuschauern im Saal kam während der Urteilsverkündung Unruhe auf. Freiheit für Daniela wurde gerufen.
2: Die deutsche Wirtschaft kommt weiter nicht so richtig in den Tritt. Die Wirtschaftsweisen erwarten dieses Jahr nur 0,5% Wachstum. Gleichzeitig rechnen die Experten mit rund 3% Inflation. Dabei bremst der Ölpreisschock durch den Iran-Krieg die schon schwache Konjunktur weiter aus. Wirtschaftsministerin Reiche hat bei ihrem China-Besuch faire Wettbewerbsbedingungen für deutsche Unternehmen angemahnt. China verschafft seiner Wirtschaft mit umfangreichen Subventionen einen Wettbewerbsvorteil. Außerdem ist Deutschland stark von Rohstoffen aus der Volksrepublik abhängig. Reiche sagte,
4: wir suchen den

0: Dialog mit China, weil es faire Wettbewerbsbedingungen braucht. Wettbewerb ist gut und sorgt dafür, dass man gemeinsam besser wird. Aber Wettbewerb muss so gestaltet und organisiert sein, dass er zu beiderseitigem Nutzen ist.
1: Eine ungewöhnlich extreme Hitze hat Westeuropa aktuell im Griff. In Großbritannien wurden zuletzt fast 35 Grad gemessen. Für den Mai ist das dort ein neuer Rekord. In Frankreich hat es wegen der extremen Hitze auch schon die ersten Badetoten gegeben. Heute Abend steht das Finale in der Conference League an. Gespielt wird in Leipzig. Dort treffen der englische Club Crystal Palace und Rayo Vallecano aus Spanien aufeinander. Es ist das erste Mal, dass das Conference League Finale in Deutschland stattfindet.
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3: Sonne satt bei 23 bis 26 Grad. Wenn Wolken, dann nur harmlose Schleierwolken. Und morgen sieht's ähnlich aus. Weiterhin kein Regen in Sicht, dann bei 25 Grad in der Spitze.
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3: Das Abenteuerreich Belantes bei Leipzig hat neue Mitbewohner. Seit 12 Uhr ist das Idefix Abenteuerland auch offiziell eröffnet. Und wer gleich mal gucken will, was der neue Themenbereich in petto hat, holt sich in gut 10 Minuten bei mir in der Mittagskarte einfach ein Familienticket für den Freizeitpark bei Leipzig. Landeswelle.de klicken und anmelden. Bis dahin holen Sie sich musikalisch bei mir die nächsten 80er und 90er. I Promise Myself von Nick Kamen zum Beispiel. Und das hier ist die Dream Academy mit Live in a Northern Town bei Landeswelle Thüringen.

0: 2012 wurde der neue Themenbereich eröffnet.
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0: Ein neues Highlight also für Ihren nächsten Ausflug in den Familienfreizeitpark bei Leipzig und das passende Ticket für die ganze Family holen Sie sich bei mir in der Mittagskarte. Stefanie aus Leutenberg im Kreis Saalfeld-Rudolstadt steht auf was für Fahrgeschäfte?
2: Ist ruhigere Sachen, meine Kinder und Mann mehr auf Achterbahn.
0: Das heißt, die wollen, dass Adrenalin durch den Körper fließt und sie sagen sich, ach, ich passe auf die Klamotten auf und mache die Fotos.
2: Genau so, genau so.
0: Das ist doch eine super Arbeitsteilung, die Sie da haben. Im Bestfall funktioniert das dann vor Ort perfekt, wenn Sie mir von den folgenden 10 Begriffen 5 wieder nennen können. Dann gibt es das Familienticket.
2: Okay, ja.
0: Asterix, Themenwelt, Fahrspaß, Sonnenbrille, Spielplatz, Achterbahn, Weltreise, Schlossplatz, Piratenschiff, Familienausflug. Die Zeit läuft.
2: Piratenschiff, Achterbahn, Spielplatz, Asterix, Fahrspaß.
0: Das war der 5. Herzlichen Glückwunsch.
2: Juhu.
0: Das Familienticket kommt zu Ihnen, ab sofort ja auch mit einer Asterix-Welt vor Ort, Idefix Abenteuerland. Die Kids, wie alt sind die?
2: Ich habe 3 Kinder, 11, 8 und 6.
0: Na, die werden auf alle Fälle fündig und ihren Spaß haben.
2: Oh, ich danke, vielen, vielen Dank.
0: Und auch Sie verbringen mit Ihren Liebsten einen Tag im Abenteuerreich Belantes. Das nächste Familienticket gibt's dann morgen wieder gegen 10 vor 2. Einfach auf landeswelle.de für die Mittagskarte anmelden und mitspielen. Gute Kunde auch noch aus Paris von den French Open beim Tennis. Tamara Korpatsch aus deutscher Sicht hat den Tag gut eröffnet, steht zum ersten Mal in der 3. Runde eines großen Turniers, hat eben die Chinesin Wang in 3 Sätzen rausgekegelt. Mal gucken, was dann Alexander Zverev heute Abend noch macht. So, bei uns ab 14 Uhr jetzt der Kollege Dietmar Hild. Viel Spaß und einen entspannten Weg in den Mittwochfeierabend. Ja, ist eine kurze Woche, man muss immer überlegen. Bis morgen.
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Das Abenteuerreich Belantes hat nun auch offiziell ein paar neue Bewohner. In Idefix Abenteuerreich sind natürlich die Jungs von Asterix und Obelix mit eingezogen. Heute Mittag um

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0: Landeswelle Thüringen hier. Kurz vor zwei haben wir's. Staus und Blitzer gibt's bei Landeswelle immer zuerst. A4 Richtung Dresden zwischen Waltershausen und Guter Boxberg. Ein kaputter LKW auf dem Standstreifen. Nochmal die A4 Richtung Dresden zwischen Gotha und Wandersleben. Da liegt ein Plastikteil auf der rechten Spur. Und alle guten Dinge sind drei. A4 Richtung Dresden zwischen Gera und Gera-Leumnitz. Vorsicht, auch hier Fahrzeugteile auf der mittleren Spur. Und die B88 in Jena zwischen Fürstengraben und Porstendorf. Hier staut sich's momentan. Dann haben wir noch drei Blitzer, drei Mobile. Einmal in Eisenach-Ost Richtung Wutha-Farnroda in Höhe Kreisel und zwar an der Wendeschleife Rotenhof. Es blitzt am Ortseingang Rudolstadt aus Schala kommt. 50 sind da erlaubt. Und noch einer in Jena auf der Westbahnhofstraße stadtauswärts. Und wenn Sie noch was nachzureichen haben, wenn Sie noch was gesehen haben, Stausbehinderung, Blitzer, gerne melden per Anruf oder WhatsApp an die 0800 4x4 110. Und damit haben wir es jetzt, 14 Uhr.
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2: Ich bin Philipp Nützig. Schönen guten Tag. Die mutmaßliche Ex-RAF-Terroristin Daniela Klette muss lange ins Gefängnis. Das Landgericht Verden verurteilte die 67-Jährige zu 13 Jahren Haft, unter anderem wegen besonders schweren Raubes in 6 Fällen. Die Richter sahen es als erwiesen an, dass Klette bewaffnete Überfälle begangen hatte, um ihr Leben im Untergrund zu finanzieren. Gemeinsam mit den Komplizen Garwig und Staub erbeutete sie über 2 Millionen Euro. Nach den anderen beiden wird immer noch gesucht. Deutschland will sich besser vor Cyberangriffen schützen. Das Bundeskabinett hat ein Gesetz für mehr Sicherheit beschlossen. Die Sicherheitsbehörden sollen mehr Befugnisse bekommen. Da geht es vor allem darum, Cyberattacken nicht nur zu erkennen, sondern auch technisch eingreifen zu können. Bundesinnenminister Dobrindt sagt:
3: Zukünftig werden wir den Angreifer ins Visier nehmen. Seine Server, seine Software, seine Strategie. Heißt, wir stören und wir können zerstören diese Infrastruktur, auch wenn sich diese Strukturen im Ausland befinden.
2: Auch die Wirtschaftsweisen machen ordentlich Druck auf die Bundesregierung, Sozialreformen auf den Weg zu bringen. Die Experten machen klar, dass die Beiträge sonst weiter in die Höhe schießen und für die Arbeitnehmer dann weniger netto übrig bleibt. Der Zolldeal zwischen der EU und den USA hat die nächste Hürde genommen. Die 27 EU-Staaten haben das Abkommen abgesegnet. Nun muss noch das Europaparlament grünes Licht geben. Die EU-Zölle auf US-Autos und Maschinen sollen wegfallen. Im Gegenzug senken die USA ihre Zölle auf die meisten EU-Produkte. Noch gut 2 Wochen bis zur WM in Nordamerika und für die deutsche Nationalmannschaft wird es ab heute ernst. Das Team von Bundestrainer Nagelsmann startet in die WM-Vorbereitung. Am Sonntag steht dann noch ein Test gegen Finnland an. Nächste Woche fliegt der DFB-Tross dann ins Quartier in die USA.
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0: Also hier und da hängen mal so ein paar Quellwolken am Himmel rum, aber die stören überhaupt nicht. Ansonsten gibt es nämlich viel blauen Himmel und Sonne bei 26 Grad in der Spitze heute. Morgen auch wieder Sonne mit dabei und das Ganze bei 25 Grad maximal.
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0: Und zwar Mittwochnachmittag mit Dietmar Hild und es ist nicht irgendein Mittwoch, nein, es ist der 27. Mai. Kai Pflaume hat heute Geburtstag, wird 59 heute. Aber nicht nur das, heute ist auch, wie Sie sicherlich alle wissen, der Welttag des Purzelbaums.

Ja, und den lässt man nicht einfach so verstreichen. Nee. In Ichtershausen, da hat man heute Großes vor mit Purzelbäumen. Und Sie können übrigens auch mit dabei sein zu dieser außergewöhnlichen Aktion gleich mehr. Purzelbäume machen noch viel mehr Spaß mit Musik dazu. Und die hier eignet sich, glaube ich, ganz wunderbar. Hier sind Softcell und Tainted Love.

0: gleich 18 Minuten nach 2. Landeswelle Thüringen hier. Schönen Mittwochnachmittag zusammen an diesem 27. Mai, dem Welttag des Purzelbaums. Ja, und da gibt's einen Ort, der hat heute Großes vor. Lara Fitovec aus den Nachrichten. Ichtershausen steht heute komplett Kopf.
1: Genau, 17 Uhr geht es im Marcel-Kittel-Sportzentrum los. Es soll ein neuer Weltrekord aufgestellt werden. Und zwar der Rekord für Menschen, die alle gleichzeitig einen Purzelbaum machen. Der aktuelle Rekord liegt in den USA bei 865 Menschen. Und das große Ziel heute in Ichtershausen ist, die 1000 zu knacken.
0: Mhm. Also das bedeutet also, die rollen da alle gleichzeitig über den Boden oder was, ja? Und wir können dann spontan mitmachen?
1: Ja, das Programm beim Marcel-Kittel-Sportzentrum startet heute 15 Uhr. Halb fünf ist dann Aufwärmen und 17 Uhr ist dann der Rekordversuch.
0: Also bin ich sehr gespannt. Daumen gedrückt, toi toi toi nach Ichtershausen.
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0: spielen immer noch ab. Die Rainbirds aus Berlin, Blueprint bei Landeswelle Thüringen. Wo wir jetzt erstmal wieder auf die Straßen gucken. Staus und Blitzer gibt es bei Landeswelle ja immer zuerst. Und zwar auf die A4 Richtung Dresden zwischen Gera und Gera-Leumnitz. Vorsicht, hier liegen Fahrzeugteile auf der mittleren Spur. A9 Richtung München zwischen Hermsdorf Süd und Lederhose. Da liegen Reifenteile auf der rechten Spur. Das Ganze wegen einem Unfall. A70 Richtung Schweinfurt zwischen Schonungen und Gochsheim. Die linke Spur ist hier blockiert. Da steht ein kaputter LKW. Es wird geblitzt. In Eisenach Ost Richtung Buta und zwar in Höhe Kreisel an der Wendeschleife Rotenhof. Mobiler Blitzer auch am Ortseingang Rudolstadt aus Schala kommt. 50 sind da erlaubt. Und in Jena auf der Westbahnhofstraße steht stadtauswärts. Da steht auch noch einer.
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0: In einer Minute wird es halb drei.
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3: Ich bin Philipp Nützig. Schönen guten Tag. Die mutmaßliche Ex-RAF-Terroristin Daniela Klette muss lange ins Gefängnis. Das Landgericht Verden verurteilte die 67-Jährige zu 13 Jahren Haft, unter anderem wegen besonders schweren Raubes in 6 Fällen. Die Richter sahen es als erwiesen an, dass Klette bewaffnete Überfälle begangen hatte, um ihr Leben im Untergrund zu finanzieren. Gemeinsam mit den Komplizen Garwig und Staub erbeutete sie über 2 Millionen Euro. Nach den anderen beiden wird immer noch gesucht. Deutschland will sich besser vor Cyberangriffen schützen. Das Bundeskabinett hat ein Gesetz für mehr Sicherheit beschlossen. Die Sicherheitsbehörden sollen mehr Befugnisse bekommen. Da geht es vor allem darum, Cyberattacken nicht nur zu erkennen, sondern auch technisch eingreifen zu können. Bundesinnenminister Dobrindt sagt:
4: Zukünftig werden wir den Angreifer ins Visier nehmen. Seine Server, seine Software, seine Strategie. Heißt, wir stören und wir können zerstören diese Infrastruktur, auch wenn sich diese Strukturen im Ausland befinden.
3: Auch die Wirtschaftsweisen machen ordentlich Druck auf die Bundesregierung, Sozialreformen auf den Weg zu bringen. Die Experten machen klar, dass die Beiträge sonst weiter in die Höhe schießen und für die Arbeitnehmer dann weniger netto übrig bleibt. Der Zolldeal zwischen der EU und den USA hat die nächste Hürde genommen. Die 27 EU-Staaten haben das Abkommen abgesegnet. Nun muss noch das Europaparlament grünes Licht geben. Die EU-Zölle auf US-Autos und Maschinen sollen wegfallen. Im Gegenzug senken die USA ihre Zölle auf die meisten EU-Produkte. Noch gut 2 Wochen bis zur WM in Nordamerika und für die deutsche Nationalmannschaft wird es ab heute ernst. Das Team von Bundestrainer Nagelsmann startet in die WM-Vorbereitung. Am Sonntag steht dann noch ein Test gegen Finnland an. Nächste Woche fliegt der DFB-Tross dann ins Quartier in die USA.
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0: Das ist gut, das ist sommerlich, das bringt nur ein paar Quellwolken hier und da. Ansonsten viel blauen Himmel und Sonne bei 26 Grad heute in der Spitze. Auch morgen gibt es wieder eine ganze Menge Sonne bei maximal 25 Grad.
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0: des Landeswelle Thüringen. 14.47 Uhr haben wir es. Wir sind in der letzten Maiwoche. So schnell ist dann auch schon wieder Sommer. Und das merken Sie auch an den Orten. Thüringen putzt sich raus für die Draußensaison. Teichel feiert zum Beispiel dieses Wochenende 920 Jahre. Ein Stückchen älter geht aber auch. Kala nämlich in den letzten Vorbereitungen für 1150 Jahre. Am 1. Juni-Wochenende muss alles fertig sein, dann startet die Festwoche. Neben Theater und Live-Musik gibt's aber auch viel, viel mehr, hat uns Bürgermeister Jan Schönfeld verraten.
1: Es waren so viele Ideen, die konnten wir eigentlich gar nicht alle umsetzen. Es ist zeitmäßig dann irgendwie auch so ein Jahr relativ kurz, deswegen haben wir es auch unter ein ganzes Jahr gestellt und es gibt auch über das Jahr verteilt.

0: noch immer wieder weiter Programmpunkte, die in das Festjahr reinzählen.
1: Ja, Carla kommt also aus dem Feiern gar nicht mehr raus und steckt mitten in den Vorbereitungen fürs große Stadtjubiläum. Das ist dann nächste Woche. Ist bei Ihnen im Ort auch was los? Dann sagen Sie es uns 0800 4x4 110, WhatsApp oder Telefon, geht beides. Was steht im Sommer an? Wir freuen uns auf Ihre Nachricht.

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0: Landeswelle Thüringen hier, Staus und Blitzer. Bei uns immer zuerst. A70 Richtung Schweinfurt zwischen Schonungen und Gochsheim. Hier ist die linke Spur blockiert und da steht ein kaputter LKW. B247 zwischen dem Abzweig nach Seebach und Bad Langensalza. Behinderungen nach einem Unfall. Meldung aus Erfurt. Die Schwerborner Straße. Vorsicht Rauchentwicklung aufgrund eines Brandes. Feuerwehreinsatz hier im Moment. Bitte Fenster und Türen geschlossen halten. Nochmal Erfurt zwischen Eichelborn und München-Holzhausen. Da steht ein kaputter LKW. Es staut sich. Und es wird geblitzt. Also nach Ost Richtung Wuta, Höhe Kreisel an der Wendeschleife Rutenhof und am Ortseingang Rudolstadt steht einer und zwar aus Schala kommt, 50 sind da erlaubt. Wenn noch was fehlt, Sie haben noch was gesehen, Stausbehinderungen, noch ein Blitzer, gerne Bescheid geben. Anrufen oder WhatsApp schreiben, beides möglich, 0800 4x4 110 ist die Nummer. Es ist jetzt 15 Uhr.
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3: Ich bin Philipp Nützig. Schönen guten Tag. Lange Haftstrafe für die mutmaßliche Ex-RAF-Terroristin Daniela Klette. Das Landgericht Verden verurteilte sie am Vormittag zu 13 Jahren Gefängnis. Mehr von Dirk Justus.
4: Die Richter sprachen die 67-Jährige unter anderem wegen besonders schweren Raubes in 6 Fällen schuldig. Sie sahen es als erwiesen an, dass Klette bewaffnete Überfälle begangen hatte, um ihr Leben im Untergrund zu finanzieren. Gemeinsam mit den Komplizen Garwick und Staub erbeutete sie über 2 Millionen Euro. Nach den anderen beiden wird immer noch gesucht. Unter den rund 50 Zuschauern im Saal kam während der Urteilsverkündung Unruhe auf. Freiheit für Daniela wurde gerufen.
3: Die Wirtschaftsweisen machen ordentlich Druck auf die Bundesregierung, Sozialreformen auf den Weg zu bringen. Die Experten machen klar, dass sonst die Beiträge weiter in die Höhe schießen und für die Arbeitnehmer dann weniger netto übrig bleibt. Bei der Krankenversicherung sehen die Wirtschaftsweisen zum Beispiel Sparpotenzial bei den Kliniken, wenn etwa durch eine bessere ambulante Versorgung weniger Menschen überhaupt ins Krankenhaus müssen. Die Reichen in Deutschland werden immer reicher. Eine Analyse der Boston Consulting Group zeigt, gut 5000 Menschen hatten im letzten Jahr ein Vermögen von mehr als 100 Millionen Dollar. Das waren deutlich mehr als im Jahr davor. Profitiert haben sie vor allem von Gewinnen an der Börse. Deutschland will sich besser vor Cyberangriffen schützen. Das Bundeskabinett hat ein Gesetz für mehr Sicherheit beschlossen. Die Sicherheitsbehörden sollen mehr Befugnisse bekommen. Da geht es vor allem darum, Cyberattacken nicht nur zu erkennen, sondern auch technisch eingreifen zu können. Die deutschen Brauereien erwarten zur kommenden Fußball-WM keinen Bierboom. Sportliche Großereignisse seien längst kein automatischer Absatzgarant mehr, sagte eine Sprecherin des Brauerbundes der Rheinischen Post. Entscheidend sei die allgemeine Konsumstimmung sowie der sportliche Erfolg der Nationalelf.
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5: Mit Lara Fitovec. Im Greizer Park hat sich letzte Nacht ein richtiger Krimi abgespielt. Gegen kurz nach 3 wurde am Sommerpalais der Einbruchsalarm ausgelöst. Unbekannte haben sich hier an der Haupteingangstür zu schaffen gemacht. Als die Polizei dann aber ankam, ist niemand mehr im Gebäude gewesen. Kurz darauf hatten Zeuge die Beamten dann auf ein Feuer auf der anderen Seite des Parks aufmerksam gemacht. Dort stand ein historischer Pavillon in Flammen. Die Feuerwehr konnte ihn aber leider nicht mehr retten. Der Schaden am Pavillon wird von der Stiftung Thüringer Schlösser und Gärten auf 10.000 bis 15.000 Euro geschätzt. Die Polizei hat die Ermittlungen jetzt aufgenommen. Die Beamten prüfen dabei auch, ob jemand das Feuer vielleicht sogar absichtlich gelegt hat. Auf der A9 bei Triptis ging heute Morgen gar nichts mehr. Gegen 5 Uhr hat dort ein Bierlaster Feuer gefangen. Grund dafür war vermutlich ein technischer Defekt. Der Fahrer konnte aber zum Glück noch schnell reagieren, den Laster rechtzeitig auf dem Standstreifen abstellen und aussteigen.

0: Der Schaden hat es allerdings mit 60.000 Euro in sich. Wegen der Löscharbeiten musste dann auch die Autobahn kurzzeitig voll gesperrt werden.
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2: Also ich sehe hier gerade eine einsame Quellwolke über Weimar, ansonsten ganz viel blauen Himmel und Sonne heute Nachmittag bei Werten bis 26 Grad. Und das Schöne ist, morgen geht es erstmal so weiter, es bleibt sonnig bei 25 Grad maximal.
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2: Mit Dietmar Hildner, das ging ja fix, ne? Gestern sind wir in diese Woche gestartet und heute ist schon wieder Mittwoch. Das muss gefeiert werden, am besten natürlich mit Musik. Und da haben wir auch das passende Motto gleich. Lass die Musik spielen. Let the music play. Brenda Shannon Green singt das und sie hat einfach die goldene Mitte von ihrem Namen genommen und nennt sich also einfach Shannon. Das gleich in ein paar Minuten, jetzt erstmal aus Italien. Gala, Freed from Desire.

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0: Das sind Nickelback bei Landeswelle. Wir gucken auf die Straßen. Staus und Blitzer gibt's bei uns immer zuerst. A4 Richtung Frankfurt zwischen Bad Hersfeld und dem Kirchheimer Dreieck. Da steht ein kaputter LKW auf der rechten Spur, und zwar kurz nach der Abfahrt Bad Hersfeld. A70 Richtung Schweinfurt zwischen Czeslitz und dem Kreuz Bamberg. Vorsicht, hier Reifenteile auf der Fahrbahn. Die B176 zwischen Tonna und Bad Langensalza, da steht ein kaputtes Auto auf der rechten Spur. B247 zwischen dem Abzweig nach Seebach und Bad Langensalza, hier Behinderungen nach einem Unfall. Und eine Meldung aus Erfurt zwischen Eichelborn und München-Holzhausen, da steht ein kaputter LKW und deshalb staut sich's im Moment. Aktuell wird geblitzt in Eisenach Ost in Richtung Wutau, und zwar in Höhe Kreisel an der Wendeschleife Rotenhof.
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0: Und damit wird's 3:30.
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3: Ich bin Philipp Nützig. Schönen guten Tag. Lange Haftstrafe für die mutmaßliche Ex-RAF-Terroristin Daniela Klette. Das Landgericht Verden verurteilte sie am Vormittag zu 13 Jahren Gefängnis. Mehr von Dirk Justus.
4: Die Richter sprachen die 67-Jährige unter anderem wegen besonders schweren Raubes in 6 Fällen schuldig. Sie sahen es als erwiesen an, dass Klette bewaffnete Überfälle begangen hatte, um ihr Leben im Untergrund zu finanzieren. Gemeinsam mit den Komplizen Garwig und Staub erbeutete sie über 2 Millionen Euro. Nach den anderen beiden wird immer noch gesucht. Unter den rund 50 Zuschauern im Saal kam während der Urteilsverkündung Unruhe auf. Freiheit für Daniela wurde gerufen.
3: Die Wirtschaftsweisen machen ordentlich Druck auf die Bundesregierung, Sozialreformen auf den Weg zu bringen. Die Experten machen klar, dass sonst die Beiträge weiter in die Höhe schießen und für die Arbeitnehmer dann weniger netto übrig bleibt. Bei der Krankenversicherung sehen die Wirtschaftsweisen zum Beispiel Sparpotenzial bei den Kliniken, wenn etwa durch eine bessere ambulante Versorgung weniger Menschen überhaupt ins Krankenhaus müssen. Die Reichen in Deutschland werden immer reicher. Eine Analyse der Boston Consulting Group zeigt, gut 5000 Menschen hatten im letzten Jahr ein Vermögen von mehr als 100 Millionen Dollar. Das waren deutlich mehr als im Jahr davor. Profitiert haben sie vor allem von Gewinnen an der Börse. Deutschland will sich besser vor Cyberangriffen schützen. Das Bundeskabinett hat ein Gesetz für mehr Sicherheit beschlossen. Die Sicherheitsbehörden sollen mehr Befugnisse bekommen. Da geht es vor allem darum, Cyberattacken nicht nur zu erkennen, sondern auch technisch eingreifen zu können. Die deutschen Brauereien erwarten zur kommenden Fußball-WM keinen Bierboom. Sportliche Großereignisse seien längst kein automatischer Absatzgarant mehr, sagte eine Sprecherin des Brauerbundes der Rheinischen Post. Entscheidend sei die allgemeine Konsumstimmung sowie der sportliche Erfolg der Nationalelf.
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5: Ich bin Lara Fitovec, schönen guten Tag. An einem Unfallschwerpunkt in Ruderstadt wird jetzt der Verkehr teilweise neu sortiert. Auf der B85 und der B88 an der Herbert-Stauch-Straße sind im Bereich der Schwarzburger Straße die Fahrbahnmarkierungen neu gemacht worden. Ab morgen werden in Richtung Saalfeld also mehrere Spuren schon vor der großen Ampelkreuzung zusammengeführt. Weil die Einfädelspur dahinter bisher immer zu kurz war, hat es dort schon mehrere schwere Unfälle gegeben. Ob das Ganze was bringt, wird jetzt bis Ende Juli getestet. In Gera gehört die Bühne seit heute wieder den Jüngeren. Dort ging heute das Kinder- und Jugendtheaterfestival los. Bis Sonntag gibt's unter dem Motto Kopf hoch Gastspiele für Kinder und Jugendliche, Mitmachtheater, inklusive Angebote und auch ein Familienfest. Im Mittelpunkt des Ganzen stehen Geschichten über Mut und Freundschaft. Mit bis zu 25 Grad ist in Apolda heute perfektes Wetter, um ins Freibad zu gehen. Gestern ist die Saison offiziell eröffnet worden und zum Start war das Bad laut Stadt auch schon ordentlich gefüllt. Und für die richtige Stimmung hat ein buntes Rahmenprogramm gesorgt. Außerdem ist auch der neue Geschäftsführer der Apolda Bäder GmbH, Franz Richter, vorgestellt worden.
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0: Ja, die Quellwolken, die es hier und da gibt, die sind eigentlich nur Dekoration, die stören überhaupt nicht. Viel Sonne ansonsten bei bis zu 26 Grad heute Nachmittag. Und morgen ganz ähnlich, meistens sonnig, kein Regen in Sicht, erstmal bis 25 Grad.
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0: Mit Dietmar Hild, und ich habe eine Menge vor am kommenden Wochenende jetzt, denn Groß-Oltersdorf im Saale-Holzland-Kreis feiert 1150.

50-jähriges Jubiläum. Ja, da ist jede Menge los. Jetzt am Sonntag der große Festumzug und natürlich volles Programm auf der Bühne. Und da bin ich halt voll mit involviert und freue mich auch schon drauf, muss ich ehrlich sagen. Ja, und nächste Woche geht es dann im Nachbarort weiter. Kala feiert auch 1150-jähriges. Und was dann da so los ist, das hören Sie gleich. Jetzt geht es erstmal Richtung Mittwoch Feierabend mit Dusty Springfield und In Private.

0: Hier ist Landeswelle Thüringen. Wir starten gemeinsam in den Sommer. Das Wetter spielt schon mal mit und Thüringen hat bei so viel Sonne auch gleich wieder Lust zu feiern, ne? So auch in Kahla. Die Stadt putzt sich aktuell für die große 1150-Jahr-Feier raus. Am Montag, dem 1. Juni, geht's los und Bürgermeister Jan Schönfeld hat uns verraten, da kommen vor allem die Kleinsten auf ihre Kosten.
1: Also wir werden den 1. Juni natürlich als Kindertag feiern. Da kommen für die Kindergärten der Zauberkünstler, verzaubert die Kinder und macht leuchtende Kinderaugen. Und dann sorgen wir da noch für ein bisschen buntes Programm rundherum.
0: Aber auch an den anderen Tagen ist nächste Woche jede Menge los. Live-Musik, Lasershow, Theater und vor allem einfach die ganze Stadt genießen. Macht Jan selbst auch. Er hegt nämlich ganz besondere Gefühle für die Stadt.
1: Also Kahla ist, wenn man das jetzt als Ort nimmt, meine einzige Liebe. Bin hier geboren, ich bin noch eins der Kinder, die dann von Jena ins Storchenheim kam, sozusagen dann gleich in Kahla hier aufgewachsen bin, verbinde eigentlich alles mit Kahla, so was das Leben rundherum betrifft. Ne?
0: Und selbst er entdeckt immer noch was Neues, gerade jetzt, wenn es wieder rausgeht. Kahla putzt sich also raus für die große Festwoche ab Montag. Und wenn Sie schon mal üben wollen, diese Woche, auch dieses Wochenende, kann man schon feiern und zwar 2 Kilometer weiter in Groß-Eudersdorf. Die werden nämlich auch 1150 Jahre. Und wenn auch bei Ihnen vor Ort was los ist, sagen Sie es uns 0800 4x4

0: 1-0, WhatsApp oder Telefon. Geht beides.
1: 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Die Symptome können heute besonders hartnäckig und unangenehm sein. 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

0: mit TLC geht's in Richtung Mittwochfeierabend, gleich 16 Uhr. 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A9 Richtung München zwischen Bad Berne, Kimmelkrone, dem Dreieck Bayreuth-Kulmbach. Vorsicht, ein kaputtes Auto, die rechte Spur ist hier blockiert. A4 Richtung Dresden zwischen Schmölln und Merane. Vorsicht, hier im Fahrzeugteil auf der linken Spur, das Ganze nach einem Unfall auf dem Standstreifen. A70 Richtung Schweinfurt zwischen Scheßlitz und dem Kreuz Bamberg, hier Reifenteile auf der Fahrbahn. B176 zwischen Tonnau und Bad Langensalza, da steht ein kaputtes Auto auf der rechten Spur. B247 zwischen dem Abzweig nach Seebach und Bad Langensalza, Behinderungen nach einem Unfall. Und die A4 Richtung Frankfurt in der Abfahrteise nach Ost, Reifenwechsel hier bei einem LKW, also besonders vorsichtig sein. Dann noch eine Meldung von der B180 Naumburg-Altenburg in Höhe L196, beide Richtungen, Vollsperrung hier nach einem Unfall. Blitzer haben wir aktuell in Alach Richtung Zimmern Supra, 50 sind da erlaubt. Dann in Jena auf der Stadtroda Straße stadtauswärts und zwar kurz vorm Abzweig nach Lobeda. Und noch ein Blitzer in Eisenach Ost Richtung Wutachfahrnroda und zwar im Kreisel an der Wendeschleife Rotenhof. Wenn Sie noch was gesehen haben, Staus, Behinderung, Blitzer, gerne melden per Anruf oder WhatsApp an die 0800 4x4 110. Und damit haben wir es jetzt ganz genau 16 Uhr.
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2: Ich bin Philipp Nützig. Schönen guten Tag. Lange Haftstrafe für die mutmaßliche Ex-RAF-Terroristin Daniela Klette. Das Landgericht Verden verurteilte die 67-Jährige zu 13 Jahren Gefängnis. Laut Gericht erbeutete Klette bei Raubüberfällen mit den Komplizen Garwig und Staub über 2 Millionen Euro. So wollten sich die drei ihren Lebensunterhalt im Untergrund finanzieren. Nach den beiden Männern wird weiter gefahndet. Unter den rund 50 Zuschauern im Saal kam während der Urteilsverkündung Unruhe auf. Freiheit für Daniela wurde gerufen. Die deutsche Wirtschaft schwächelt weiter gewaltig. Die Wirtschaftsweisen erwarten dieses Jahr nur 0,5% Wachstum. Gleichzeitig rechnen sie mit einer Inflationsrate von rund 3%. Und das liegt nicht nur am Ölpreisschock durch den Iran-Krieg, so die Wirtschaftsweise Veronika Grimm.
3: Die seit 7 Jahren anhaltende Schwäche der deutschen Wirtschaft ist allerdings nicht nur konjunkturell bedingt, sondern hat auch strukturelle Ursachen. Dazu zählen neben der sinkenden Wettbewerbsfähigkeit deutscher Industriegüter auf dem Weltmarkt die demografische Entwicklung sowie eine schwache Produktivitätsdynamik.
2: Um Cyberattacken besser abwehren zu können, sollen Polizei, BKA und Co. noch mehr Befugnisse bekommen. Das hat die Bundesregierung beschlossen. So soll es den Sicherheitsbehörden bei einem Angriff möglich sein, IT-Systeme stillzulegen, Daten umzuleiten und auch zu löschen. Erst noch das Trainingslager in Herzogenaurach, dann geht's in die USA. Die deutsche Fußballnationalmannschaft ist heute in die WM-Vorbereitung gestartet. Wir sind jetzt eine Familie, betonte Bundestrainer Julian Nagelsmann. Und Sportdirektor Rudi Völler sagte:
4: Ich freue mich drauf. Es ist meine 5. Weltmeisterschaft in 3 verschiedenen Funktionen. Und ich bin total optimistisch. Meine letzte WM als Spieler, die war in den USA. Jetzt geht's wieder dorthin. Ja, da können wir dran ansetzen, sage ich mal so.
2: In gut 2 Wochen geht die WM in Nordamerika los. Vorher hat das DFB-Team noch 2 Testspiele gegen Finnland und die USA.
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5: Die IHK Südthüringen meldet, der Wirtschaft in Südthüringen geht's schlechter. Als zusätzlicher Problemfaktor kommt der Krieg im Nahen Osten dazu, vor allem, weil Energie wieder teurer wird. Das Stimmungsbarometer der IHK fällt auf 63,5 Punkte. Nur 16% der Betriebe sagen, es läuft gut. 44% sagen, dass es schlecht läuft. Und viele erwarten, dass es in den nächsten Monaten eher noch weiter runtergeht. Besonders schlecht ist die Lage im Handel und im Verkehrsgewerbe. Da drücken vor allem die hohen Spritkosten. Und weitere Wirtschaftsmeldungen gibt's auch auf landeswelle.de.
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0: Tja, Sommer im Mai kann ich nur sagen. Gibt hier und da zwar ein paar Quellwolken, ansonsten viel blauen Himmel heute Nachmittag und Sonnenschein bei bis zu 26 Grad. Morgen ganz ähnlich, bis 25 Grad und viel Sonne.
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0: So, die meisten haben es geschafft für heute. Jetzt heißt es ab nach Hause oder vielleicht ins Freibad, wer weiß. Und diesen sommerlichen Nachmittag.

genießen. Und das machen wir am besten natürlich mit Musik, zum Beispiel von Talk Talk jetzt hier. It's My Life, Landeswelle Thüringen am Mittwochnachmittag. 4 Minuten nach 4 haben wir es gleich.

0: Seal, Love's Divine. Bei Landeswelle Thüringen. 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

0: Tja, brauchen wir nichts dazu zu sagen, ne? Nena, ganz klar. Der Leuchtturm bei Landeswelle Thüringen. Staus und Blitzer gibt's bei uns immer zuerst. A4 Richtung Dresden zwischen Waltershausen und Guter Boxberg. Kaputter LKW auf dem Standstreifen. Nochmal A4 Richtung Dresden zwischen Schmölln und Merane. Hier Fahrzeugteile auf der linken Spur. Es hat einen Unfall auf dem Standstreifen gegeben. A9 Richtung Berlin zwischen Markt Schorgast und Gefrees. Hier eine Holzpalette auf der Fahrbahn. Nochmal A9 Richtung Berlin zwischen Bad Dürrenberg und Leipzig West. Gegenstände auf der rechten Spur und ein kaputter LKW auf dem Standstreifen. A9 Richtung München zwischen Bad Berneck-Himmelkrone, dem Dreieck Bayreuth-Kulmbach. Vorsicht, kaputtes Auto, die rechte Spur ist blockiert. A70 Richtung Schweinfurt zwischen Scheßlitz und Kreuz Bamberg, Reifenteile auf der Fahrbahn. A70 Richtung Bayreuth zwischen Fieret-Trunstadt und Bamberghafen, kaputter LKW, Standstreifen blockiert. A73 Richtung Suhl zwischen Zapfendorf und Ebensfeld. Vorsicht, kaputter LKW, der Standstreifen ist hier blockiert. Und Kreis Kreiz zwischen Tschorta und B175, Vollsperrung hier nach einem Unfall. Geblitzt dort in Hermsdorf, Gera Straße stadteinwärts, Allach Richtung Zimmern-Supra und in Jena auf der Stadtroda Straße stadtauswärts und zwar kurz vom Abzweig nach Lobeda. Wenn noch was fehlt, Stausbehinderung, Blitzer, gerne melden per Anruf oder WhatsApp an die 0800 4x4 110. Es ist jetzt 16:30.
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2: Ich bin Philipp Nützig. Schönen guten Tag. Lange Haftstrafe für die mutmaßliche Ex-RAF-Terroristin Daniela Klette. Das Landgericht Verden verurteilte die 67-Jährige zu 13 Jahren Gefängnis. Laut Gericht erbeutete Klette bei Raubüberfällen mit den Komplizen Garwig und Staub über 2 Millionen Euro. So wollten sich die drei ihren Lebensunterhalt im Untergrund finanzieren. Nach den beiden Männern wird weiter gefahndet. Unter den rund 50 Zuschauern im Saal kam während der Urteilsverkündung Unruhe auf. Freiheit für Daniela wurde gerufen. Die deutsche Wirtschaft schwächelt weiter gewaltig. Die Wirtschaftsweisen erwarten dieses Jahr nur 0,5% Wachstum. Gleichzeitig rechnen sie mit einer Inflationsrate von rund 3%. Und das liegt nicht nur am Ölpreisschock durch den Iran-Krieg, so die Wirtschaftsweise Veronika Grimm.
3: Die seit 7 Jahren anhaltende Schwäche der deutschen Wirtschaft ist allerdings nicht nur konjunkturell bedingt, sondern hat auch strukturelle Ursachen. Dazu zählen neben der sinkenden Wettbewerbsfähigkeit deutscher Industriegüter auf dem Weltmarkt die demografische Entwicklung sowie eine schwache Produktivitätsdynamik.
2: Um Cyberattacken besser abwehren zu können, sollen Polizei, BKA und Co. noch mehr Befugnisse bekommen. Das hat die Bundesregierung beschlossen. So soll es den Sicherheitsbehörden bei einem Angriff möglich sein, IT-Systeme stillzulegen, Daten umzuleiten und auch zu löschen. Erst noch das Trainingslager in Herzogenaurach, dann geht's in die USA. Die deutsche Fußballnationalmannschaft ist heute in die WM-Vorbereitung gestartet. Wir sind jetzt eine Familie, betonte Bundestrainer Julian Nagelsmann. Und Sportdirektor Rudi Völler sagte:
4: Ich freue mich drauf. Es ist meine 5. Weltmeisterschaft in 3 verschiedenen Funktionen. Und ich bin total optimistisch. Meine letzte WM als Spieler, die war in den USA. Jetzt geht's wieder dorthin. Ja, da können wir dran ansetzen, sage ich mal so.
2: In gut 2 Wochen geht die WM in Nordamerika los. Vorher hat das DFB-Team noch 2 Testspiele gegen Finnland und die USA.
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5: Ich bin Jasmin Kleinichen. Schönen guten Tag. Bei der Polizei in Greiz laufen aktuell die Ermittlungen auf Hochdruck.

0: Strukturen. Heute in den frühen Morgenstunden gab es zuerst einen Einbruch in Sommerpalais. Vor Ort ist den Beamten und einem Zeugen eine dicke Rauchwolke aufgefallen. Am anderen Ende des Parks stand die Hammerwiesenscheune komplett in Flammen. Die Feuerwehr konnte nichts mehr retten. Es ist ein Schaden von 10.000 bis 15.000 Euro entstanden. Nur wenige Minuten später ging wieder der Alarm bei der Feuerwehr. Ganz in der Nähe in der Uhlandstraße hat eine Gartenlaube gebrannt. Jetzt prüfen die Ermittler mögliche Zusammenhänge. Auch Brandstiftung steht im Raum. Deswegen werden dringend Zeugen gesucht. Bleiben wir thematisch beim Feuer, denn in Ostthüringen steigt aktuell die Waldbrandgefahr. In einigen Ostthüringer Regionen gilt seit heute Morgen Warnstufe 4. Dazu zählen das Altenburger Land, Gera, Greiz und Teile von den Kreisen Saale-Orla und Saalfeld-Rudolstadt. Laut der Prognose des Deutschen Wetterdienstes werden auch andere Regionen morgen von Warnstufe 3 auf die 4 hochrücken. Für Bürger und Bürgerinnen heißt das, Waldgebiete meiden und vor allem nicht im Wald rauchen. Und mehr Nachrichten aus Ihrer Region gibt's auf landeswelle.de.
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2: Ja, das ist schön. Blauer Himmel, Sonne heute Nachmittag, nur ein paar Quellwolken, 26 Grad die Höchstwerte. Morgen ganz ähnlich, bis 25 Grad und auch viel Sonne.
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0: 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Landeswelle Thüringen hier, schönen Mittwochnachmittag zusammen an diesem 27. Mai, dem Welttag des Purzelbaums. Ja, und es gibt einen Ort, der hat Großes vor. Lara Fitovec aus den Nachrichten. Ichtershausen steht heute komplett Kopf.
1: Genau, 17 Uhr geht es im Marcel-Kittel-Sportzentrum los. Es soll ein neuer Weltrekord aufgestellt werden. Und zwar der Rekord für Menschen, die alle gleichzeitig einen Purzelbaum machen. Der aktuelle Rekord liegt in den USA bei 865 Menschen. Und das große Ziel heute in Ichtershausen ist, die 1000 zu knacken.
0: Ja, das bedeutet also, die rollen da alle gleichzeitig über den Boden und wir können dann alle spontan mitmachen?
1: Ja, aufwärmen war zwar schon, aber wer gerade in der Nähe ist, kann gern noch vorbeikommen. 17 Uhr soll dann der Rekordversuch offiziell starten.
0: Na, da bin ich ja gespannt. Daumen sind gedrückt. Toi, toi, toi, nach Ichtershausen.
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0: 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Shakira. Bei Landeswelle Thüringen. Staus und Blitzer gibt's bei uns immer zuerst. A4 Richtung Dresden zwischen Waltershausen und Guter Boxberg. Kaputter LKW auf dem Standstreifen. Nochmal A4 Richtung Dresden zwischen Schmölln und Merane. Fahrzeugteile auf der linken Spur. Hier hat's einen Unfall auf dem Standstreifen gegeben. Dann die A9 Richtung Berlin zwischen Bad Dürrenberg und Leipzig-West. Vorsicht, kaputter LKW auf dem Standstreifen. A9 Richtung München zwischen Bad Berneck-Himmelkron und dem Dreieck Bayreuth-Kulmbach. Ein kaputtes Auto, die rechte Spur ist blockiert. A70 Richtung Bayreuth zwischen Viere-Thronstadt und Bamberghafen. Vorsicht, kaputter LKW, Standstreifen blockiert. Standstreifen blockiert auch auf der A73 Richtung Suhl zwischen Zapfendorf und Ebensfeld. Da steht ein kaputter LKW. B247 Richtung Bad Langensalza zwischen Aschara und Henningsleben ein kaputter LKW. Kreis Greiz zwischen Chorta und B175 beide Richtungen Sperrung nach Unfall. Und es wird geblitzt in Alach Richtung Zimmern-Supra auf der 71 Richtung Schweinfurt an der Abfahrt Stadt Ilm. In Hermsdorf, Gera Straße stadteinwärts und in Jena auf der Stadtroda Straße stadtauswärts und zwar hinter der Brücke am Abzweig Lobeda. Wenn noch was fehlt, Staus, Blitzer, gerne melden per Anruf oder WhatsApp an die 0800 4x4 110. 17 Uhr.
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2: Ich bin Philipp Nützig. Schönen guten Tag. Lange Haftstrafe für die mutmaßliche Ex-RAF-Terroristin Daniela Klette. Das Landgericht Verden verurteilte sie am Vormittag zu 13 Jahren Gefängnis. Mehr von Dirk Justus.
3: Die Richter sprachen die 67-Jährige unter anderem wegen besonders schweren Raubes in 6 Fällen schuldig. Sie sahen es als erwiesen an, dass Klette bewaffnete Überfälle begangen hatte, um ihr Leben im Untergrund zu finanzieren. Gemeinsam mit den Komplizen Garwig und Staub erbeutete sie über 2 Millionen Euro. Nach den anderen beiden wird immer noch gesucht. Unter den rund 50 Zuschauern im Saal kam während der Urteilsverkündung Unruhe auf. Freiheit für Daniela wurde gerufen.
2: Deutschland will sich besser vor Cyberangriffen schützen. Das Bundeskabinett hat ein Gesetz für mehr Sicherheit beschlossen. Die Sicherheitsbehörden sollen mehr Befugnisse bekommen. Da geht es vor allem darum, Cyberattacken nicht nur zu erkennen, sondern auch technisch eingreifen zu können. Bundesinnenminister Dobrindt sagt:
4: Zukünftig werden wir den Angreifer ins Visier nehmen. Seine Server, seine Software, seine Strategie. Heißt, wir stören und wir können zerstören diese Infrastruktur, auch wenn sich diese Strukturen im Ausland befinden.
2: In Deutschland sollen schneller und mehr Wohnungen gebaut werden. Die Bundesregierung hat entsprechende Regelungen auf den Weg gebracht. Ein wesentlicher Punkt: In Zukunft soll der Wohnungsbau in den Gebieten, in denen die Nachfrage besonders hoch ist, Vorrang vor dem Umwelt- und Denkmalschutz bekommen. Auch die Wirtschaftsweisen machen ordentlich Druck auf die Bundesregierung, Sozialreformen auf den Weg zu bringen. Die Experten machen klar, dass die Beiträge sonst weiter in die Höhe schießen und für die Arbeitnehmer dann weniger netto übrig bleibt. Erst noch das Trainingslager in Herzogenaurach, dann geht's in die USA. Die deutsche Fußballnationalmannschaft ist jetzt in die WM-Vorbereitung gestartet. In gut 2 Wochen geht die Weltmeisterschaft in Nordamerika los. Vorher hat das DFB-Team noch 2 Testspiele.
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0: Ist mit einem Wort schön. Die paar Quellwolken stören überhaupt nicht. Es gibt blauen Himmel und Sonne heute Nachmittag bei bis zu 26 Grad. Und morgen ganz ähnlich, auch dann Sonne und 25 Grad maximal.
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0: Christian Buri bereitet sich schon mal vor. Er ist heute unser Mann in der Sportredaktion und hat gleich in ein paar Minuten wieder alles Wichtige vom Sport hier. Ja, er steht quasi gleich um die Ecke, just around the corner sozusagen. Und was für ein Zufall, genauso heißt auch der Song, den es gleich hier gibt. Purple Disco Machine und Bryan Adams gibt's vorher noch. Aber erstmal R.E.M. Losing My Religion. Schönen Mittwochnachmittag wünscht Dietmar Hild, 17.04 Uhr.

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1: Mit Christian Buri. Sie gilt als der wichtigste internationale Nachwuchswettkampf im Schießsport und sie findet hier bei uns in Suhl statt, die Junioren-Weltmeisterschaft. Im Schießsportzentrum der Stadt gab es heute Mittag die Pressekonferenz zum Event. Für die Titelkämpfe gemeldet sind fast 70 Nationen, die knapp 1500 Starts gebucht haben. Insgesamt 41 WM-Titel werden vergeben und zwar in den Disziplinen Gewehr, Pistole und Flinte. Ausgetragen wird das Highlight vom 16. bis zum 26. Juni. Zum ersten Mal hat sie bei einem Grand-Slam-Turnier, also bei einem der vier großen Tennis-Highlights des Jahres, die dritte Runde erreicht. Tamara Korpatsch aus Hamburg gewann bei den French Open in der glühenden Hitze von Paris am Mittag gegen die Chinesin Wang in 3 Sätzen. Vielleicht ja auch ein gutes Omen für den Hamburger Alexander Zverev. Der trifft in der Night Session gegen 20.15 Uhr auf den Tschechen Tomáš Machac und will ebenfalls in die dritte Runde von Roland Garros. Und was abseits des Sports sonst noch wichtig ist, auch hier bei uns in Thüringen, hören Sie gleich wieder in den Landeswelle-Nachrichten um 17:30.
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2: 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Staus und Blitzer bei uns immer zuerst. A4 Richtung Frankfurt zwischen Wildeck, Hönebach und Friedewald. Vorsicht, mehrere Reifenteile auf der rechten Spur. A4 Richtung Dresden zwischen Waltershausen und Gotha Boxberg. Kaputter LKW auf dem Standstreifen. A9 Richtung Berlin zwischen Bad Dürrenberg und Leipzig West. Ein Reifen auf der Fahrbahn und ein kaputter LKW auf dem Standstreifen. A9 Richtung München zwischen Bad Berne-Kimmelkrone und Dreieck Bayreuth-Kulmbach. Vorsicht, kaputtes Auto. Rechte Spur blockiert. A70 Richtung Bayreuth zwischen Viere-Thunstadt und Bamberghafen, kaputter LKW, der Standstreifen ist blockiert. A73 Richtung Suhl zwischen Zapfendorf und Ebensfeld, Vorsicht, kaputter LKW, hier ist der Standstreifen blockiert. B247 Richtung Bad Langensalza zwischen Ascherer und Henningsleben, ein kaputter LKW. Und Kreis Greiz zwischen Schorta und der B175 in beiden Richtungen, Sperrung nach Unfall. Blitzer haben wir aktuell auf der A4 Richtung Dresden beim Hermsdorfer Kreuz, 100 sind da erlaubt. In Alach Richtung Zimmern-Supra wird geblitzt, auf der 71 Richtung Schweinfurt nach der Abfahrt Stadt Ilm. In Hermsdorf auf der Gera-Straße Stadt einwärts und dann noch einer in Jena Stadt Roda-Straße Stadt auswärts und zwar hinter der Brücke vor dem Abzweig nach Lobeda. Wenn noch was fehlt, wenn Sie noch was gesehen haben, gerne melden. Stausbehinderung Blitzer mit einem Anruf oder einer WhatsApp an die 0800 4x4 110. Es ist 5:30.
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4: Ich bin Philipp Nützig. Schönen guten Tag. Lange Haftstrafe für die mutmaßliche Ex-RAF-Terroristin Daniela Klette. Das Landgericht Verden verurteilte sie am Vormittag zu 13 Jahren Gefängnis. Mehr von Dirk Justus.
5: Die Richter sprachen die 67-Jährige unter anderem wegen besonders schweren Raubes in 6 Fällen schuldig. Sie sahen es als erwiesen an, dass Klette bewaffnete Überfälle begangen hatte, um ihr Leben im Untergrund zu finanzieren. Gemeinsam mit den Komplizen Garwig und Staub erbeutete sie über 2 Millionen Euro. Nach den anderen beiden wird immer noch gesucht. Unter den rund 50 Zuschauern im Saal kam während der Urteilsverkündung Unruhe auf. Freiheit für Daniela wurde gerufen.
4: Deutschland will sich besser vor Cyberangriffen schützen. Das Bundeskabinett hat ein Gesetz für mehr Sicherheit beschlossen. Die Sicherheitsbehörden sollen mehr Befugnisse bekommen. Da geht es vor allem darum, Cyberattacken nicht nur zu erkennen, sondern auch technisch eingreifen zu können. Bundesinnenminister Dobrindt sagt:
6: Zukünftig werden wir den Angreifer ins Visier nehmen. Seine Server, seine Software, seine Strategie. Heißt, wir stören und wir können zerstören diese Infrastruktur, auch wenn sich diese Strukturen im Ausland befinden.
4: In Deutschland sollen schneller und mehr Wohnungen gebaut werden. Die Bundesregierung hat entsprechende Regelungen auf den Weg gebracht. Ein wesentlicher Punkt: In Zukunft soll der Wohnungsbau in den Gebieten, in denen die Nachfrage besonders hoch ist, Vorrang vor dem Umwelt- und Denkmalschutz bekommen. Auch die Wirtschaftsweisen machen ordentlich Druck auf die Bundesregierung, Sozialreformen auf den Weg zu bringen. Die Experten machen klar, dass die Beiträge sonst weiter in die Höhe schießen und für die Arbeitnehmer dann weniger netto übrig bleibt. Erst noch das Trainingslager in Herzogenaurach, dann geht's in die USA. Die deutsche Fußballnationalmannschaft ist jetzt in die WM-Vorbereitung gestartet. In gut 2 Wochen geht die Weltmeisterschaft in Nordamerika los. Vorher hat das DFB-Team noch 2 Testspiele.
3: Und jetzt Nachrichten aus Ihrer Region.
7: Ich bin Lara Fitovec, schönen guten Tag. An einem Unfallschwerpunkt in Ruderstadt wird jetzt der Verkehr teilweise neu sortiert. Auf der B85 und der B88 an der Herbert-Stauch-Straße sind im Bereich der Schwarzburger Straße die Fahrbahnmarkierungen neu gemacht worden. Ab morgen werden in Richtung Saalfeld also mehrere Spuren schon vor der großen Ampelkreuzung zusammengeführt. Weil die Einfädelspur dahinter bisher immer zu kurz war, hat es dort schon mehrere schwere Unfälle gegeben. Ob das Ganze was bringt, wird jetzt bis Ende Juli getestet. In Gera gehört die Bühne seit heute wieder den Jüngeren. Dort ging heute das Kinder- und Jugendtheaterfestival los. Bis Sonntag gibt's unter dem Motto Kopf hoch Gastspiele für Kinder und Jugendliche, Mitmachtheater, inklusive Angebote und auch ein Familienfest. Im Mittelpunkt des Ganzen stehen Geschichten über Mut und Freundschaft. Mit bis zu 25 Grad ist in Apolda heute perfektes Wetter, um ins Freibad zu gehen. Gestern ist die Saison offiziell eröffnet worden und zum Start war das Bad laut Stadt auch schon ordentlich gefüllt. Und für die richtige Stimmung hat ein buntes Rahmenprogramm gesorgt. Außerdem ist auch der neue Geschäftsführer der Apolda Bäder GmbH, Franz Richter, vorgestellt worden.
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2: Ist sonnig heute Nachmittag und die paar Quellwolken, die stören überhaupt nicht.

0: 20 bis 26 Grad die Höchstwerte. Morgen dann auch Sonne bis zu 25 Grad.
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0: Mit Dietmar Held und ganz egal, wo Sie gerade unterwegs sind, auf dem Weg von der Arbeit nach Hause, vielleicht aber auch beim Einkaufen oder vielleicht auch auf dem Weg in den Biergarten, würde sich ja anbieten. Ne? Also ganz egal, wo Sie sind, wäre schön, wenn wir mit dabei wären, Landeswelle Thüringen, sonst würden Sie auch was verpassen. Zum Beispiel Dr. Alban gleich, Sing Hallelujah aus den 90ern oder auch diesen 80er hier von Alphaville, Big in Japan und damit nachträglich alles Gute dem Sänger von Alphaville, Marian Gold, der hatte nämlich gestern Geburtstag, 72 ist er geworden, also dann Glückwunsch. Hier ist Landeswelle Thüringen, 5 Minuten nach 6:30.

0: Sting, The Englishman in New York bei Landeswelle Thüringen. Wir sind in der letzten Maiwoche. So schnell ist dann auch schon wieder Sommer. Und das merken Sie auch in den Orten. Thüringen putzt sich raus für die Draußensaison. Teichel feiert zum Beispiel dieses Wochenende 920 Jahre. Ein Stückchen älter geht aber auch. Kala ist nämlich in den letzten Vorbereitungen fürs 1150-Jahre-Jubiläum. Am 1. Juni-Wochenende muss alles fertig sein, dann startet die Festwoche. Neben Theater und Live-Musik gibt's aber auch noch viel mehr, hat uns Bürgermeister Jan Schönfeld verraten.
1: Es waren so viele Ideen, die konnten wir eigentlich gar nicht alle umsetzen. Es ist zeitmäßig dann irgendwie auch so ein Jahr relativ kurz. Deswegen haben wir es auch unter ein ganzes Jahr gestellt. Und es gibt auch über das Jahr verteilt noch immer wieder weiter Programmpunkte, die in das Festjahr

0: Rennziel.
1: Carla kommt also quasi aus dem Feiern gar nicht mehr raus und steckt mitten in den Vorbereitungen fürs große Stadtjubiläum.
2: 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Er ist ganz sanft und so scharf. 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

0: Kolaski, Take Me Where the Sun is Shining. Und genau das dürfte ja heute kein Problem sein, ne?
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0: 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A4 Richtung Frankfurt zwischen Friedewald und Bad Hersfeld. Verlorene Ladung hier, mehrere Plastikteile liegen da und zwar in einer Baustelle. A4 Richtung Frankfurt zwischen Wilde-Könebach und Friedewald, Vorsicht, mehrere Reifenteile auf der rechten Spur. A4 Richtung Dresden zwischen Waltershausen und Gotha-Boxberg, kaputter LKW auf dem Standstreifen. A9 Richtung Berlin zwischen Bad Dürrenberg und Leipzig-West, hier ein Reifen auf der Fahrbahn und ein kaputter LKW auf dem Standstreifen. A70 Richtung Bayreuth zwischen Viere-Thunstadt und Bamberg-Hafen, Vorsicht, kaputter LKW, Standstreifen blockiert. A73 Richtung Suhl zwischen Zapfendorf und Ebensfeld, Vorsicht, kaputter LKW, auch hier der Standstreifen blockiert. B247 Richtung Bad Langensalza zwischen Ascherer und Henningsleben, ein kaputter LKW hier. Noch eine Meldung aus dem Kreis Greiz. Zwischen Chorta und B175 in beiden Richtungen Sperrung nach Unfall. Blitzer haben wir auf der A4 Richtung Dresden beim Hermsdorfer Kreuz. 100 dürfen Sie erfahren. In Alach Richtung Zimmern-Supra, dann einer auf der A71 Richtung Schweinfurt nach der Abfahrt Stadt Ilm, in Hermsdorf auf der Gera-Straße Stadt einwärts und in Jena Stadt Roda-Straße Stadt auswärts und zwar hinter der Brücke vorm Abzweig Lobeda.
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0: Ich bin Jasmin Kleinichen. Schönen guten Abend. Bei der Polizei in Greiz laufen aktuell die Ermittlungen auf Hochtouren. Es beschäftigen sie 3 Einsätze aus der letzten Nacht. Wir schauen da mal genauer drauf. Und in Ostthüringen steigt die Waldbrandgefahr. In einigen Regionen gibt es schon Warnstufe 4. Der Fürstlich-Greizer Park ist heute in den frühen Morgenstunden mehrmals zum Tatort geworden. Zuerst wurde in Sommerpalais eingebrochen, dann hat es 2-mal gebrannt. Landeswelle-Kollegin Svea Mauersberger, nimm uns mal mit. Was hat sich da letzte Nacht in Greiz abgespielt?
1: Ja, kurz nach 3 Uhr ging der Einbruchsalarm im Sommerpalais los. Schon wieder, denn der letzte Einbruch ist gerade mal ein paar Wochen her. Die Polizisten haben sich sofort auf den Weg gemacht. Vor Ort war die Tür massiv aufgehebelt, aber ansonsten war niemand im Haus. Und nach aktuellem Stand wurde auch nichts geklaut. Aber sie haben einen Zeugen getroffen und der hat die Beamten dann auf eine Rauchwolke am anderen Ende des Greizer Parks aufmerksam gemacht. Zusammen mit der Feuerwehr sind sie dann dahin geeilt. Dort stand dann schon die Hammerwiesenscheune komplett in Flammen.
0: Die wurde ja, soweit ich weiß, die letzten Jahre gar nicht mehr benutzt und hatte eher historischen Mehrwert, oder?
1: Ja genau, die abgebrannte Hammerwiesenscheune war ein originalgetreuer Nachbau. Um 1790 wurde sie als Lagerhalle genutzt. Der jetzt entstandene Schaden wird auf 10.000 bis 15.000 Euro geschätzt. Was für die Polizei interessant ist, in der Scheune gab es keine Elektroleitungen. Brandstiftung steht also im Raum, die Ermittlungen laufen.
0: Zur gleichen Zeit stand ja in Greiz in der Uhlandstraße noch was in Brand.
1: Ja, und zwar eine Laube in einer Gartenanlage, gar nicht so weit weg vom Park. Auch da wird der Schaden auf ungefähr 10.000 Euro geschätzt. Die Feuerwehr konnte glücklicherweise ein Übergreifen auf andere Lauben verhindern. Jetzt stellt sich den Beamten natürlich die Frage, ob das alles irgendwie zusammenhängt. Deshalb werden jetzt Zeugen gesucht.
0: Wer also heute kurz nach 3 Uhr was Auffälliges rund um den Fürstlich-Greizer Park gesehen hat, kann sich bei der Polizei in Greiz melden. Über Pfingsten sind die Temperaturen gestiegen, es fühlt sich schon fast an wie Sommer. Doch mit trockenem, sonnigem Wetter steigt auch gleichzeitig immer die Waldbrandgefahr. Und Landeswelle-Kollege Christian Buri, heute Morgen ist die in den roten Bereich gerutscht.
2: Zumindest in einigen Ostthüringer Regionen. Betroffen sind die Kreise Altenburger Land, Greiz und die Stadt Greiz. Außerdem Teile der Kreise Saale-Orla und Saalfeld-Rudolstadt. Da gilt seit heute Waldbrandstufe 4 von 5. Wirklich überraschend kommt das nicht. Der Deutsche Wetterdienst hat das schon vorausgesagt. Laut dessen Prognose werden die anderen Kreise in unserer Region morgen auch auf Stufe 4 nachrücken. Aktuell haben die noch Stufe 3.
0: Jetzt sind diese Waldbrandgefahrenstufen immer so abstrakt. Also 4 von 5 klingt nach Vorsicht, aber was heißt das genau?
2: Naja, das bedeutet hohe Gefahr für Waldbrand. Bei Stufe 4 von 5 wird deshalb empfohlen, gar nicht erst in den Wald zu gehen. Wer da aber trotzdem spazieren gehen möchte, der sollte zumindest auf den Hauptwegen bleiben. Rauchen oder offenes Feuer legen ist eh verboten und auch bei genehmigten Feuerstellen ist jetzt Schluss. Außerdem dürfen die Forstämter ab Warnstufe 4 Sperrungen einrichten, also zum Beispiel von Waldflächen, Wegen oder Straßen. Das sehen Spaziergänger dann an den Schildern.
0: Die ersten Landkreise in Thüringen haben Waldbrandstufe 4 erreicht. Viele davon liegen bei uns in Ostthüringen. Die nächsten Tage wird die Gefahr weiter anziehen, weil kein Regen in Sicht ist. Und was heute sonst noch wichtig ist, das weiß meine Kollegin Lara Fitovec.
3: Guten Abend. Wer in Ruderstadt Richtung Saalfeld unterwegs ist, muss sich ab jetzt auf eine neue Spurenführung einstellen. Weil es dort immer wieder zu teils schweren Unfällen kommt, werden an der Schwarzburger Straße jetzt die Spuren auf der Herbert-Stauch-Straße zusammengeführt. Damit haben dann alle, die vor Ort unterwegs sind, mehr Zeit, sich einzufädeln. In Gera werden diese Woche die Jüngsten zu ganz großen Theaterstars. Heute ging das Kinder- und Jugendtheaterfestival los. Mit Geschichten über Mut und Freundschaft gibt's bis Sonntag insgesamt 5 Inszenierungen. Die werden teilweise sogar auch auf der Straße gespielt. Der Sprung ins, nicht ganz so kalte Wasser ist in Apolda gelungen. Zum Start der Freibadsaison haben der neue Geschäftsführer der Bäder GmbH, Franz Richter, und Bürgermeister Olaf Müller gestern den traditionellen Eröffnungssprung vom 3-Meter-Turm gewagt. Dazu gab es eine Schwimmstaffel für den guten Zweck und ein buntes Rahmenprogramm.
0: Danke, Lara. Aktuell werden nicht nur Spargel, Erdbeeren und Salat geerntet, es ist auch Erntezeit von Kamille. Die wird unter anderem in Nöbdenitz im Altenburger Land angebaut. Dort rollen aktuell besondere Maschinen über die Felder, die nur die Köpfe der Blumen abpflücken. Köpfchenware heißt es in der Fachsprache und das ist die höchste Qualitätsstufe der Kamille. Getrocknet werden die Blüten dann weiterverkauft, etwa an Arzneimittel- oder Teehersteller. Das Wetter spielt den Bauern da gerade absolut in die Karten, denn für die Ernte muss es trocken sein, sonst saugen sich die Blüten mit Wasser voll. Das Erntefenster bleibt auch noch ein paar Tage weiter offen. Die Temperaturen bleiben über 20, aktuell sind 22 in Altenburg und 21.

0: München, Rahsdorf und Klettbach. Morgen starten wir wieder mit viel Sonne rein und das bei Höchstwerten von 22 bis 25 Grad.
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2: Mit Dietmar Hild und einer prall gefüllten Playlist geht's rein in den Mittwochabend. Mit drauf auf dieser Playlist stehen zum Beispiel die Mantles, wie sie von ihren Fans genannt werden. Also Mantle as Anything aus Australien. Aber nicht nur die. Entspannt wird's mit Roxette, Fading Like a Flower. Jetzt starten wir aber erstmal rein in diese Stunde mit U2. I still haven't found what I'm looking for. Schönen Abend mit Landeswelle.

0: Landeswelle Thüringen hier. Es ist Sommer und die Schattenplätze werden wieder beliebter denn je. Damit auch unsere Kids und Enkel ganz viele Schattenplätze haben, gibt's aktuell eine ganz tolle Aktion der Baumpaten Deutschland.
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0: Die haben sich auf die Fahne geschrieben, dass unser grünes Herz Deutschlands wieder grüner werden soll. 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Da müssen wir uns bei der Wärme nicht mal bewegen. 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Und Sie bekommen ein Zertifikat mit den Koordinaten drauf, so dass Sie auch immer mit der Family einen Ausflug machen können und zwar genau dahin, wo Ihr Baum steht. 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
0: Ganz liebe Grüße, feiert euch. Wir werden uns alle feiern. Bis bald, euer Graf.

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1: Unterstützt von KI. Auf der A71 Erfurt-Sangerhausen. Vorsicht, zwischen Erfurt-Mittelhausen und Erfurt-Stotternheim sind in beiden Richtungen Personen auf dem Mittelstreifen. Bitte vorsichtig fahren. Dann gibt es auf der A4 Kirchheimer Dreieck Richtung Erfurt zwischen Waltershausen und Gotha Boxberg einen defekten LKW auf dem Standstreifen. Im Kreis Hilburghausen ist die K525 zwischen Bürden und Abzweig nach Gossmannsroth in beiden Richtungen gesperrt wegen Straßenschäden. Ortskundige Autofahrer werden gebeten, das Gebiet weiträumig zu umfahren.
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2: Ich bin Philipp Nützig. Schönen guten Abend. Die mutmaßliche Ex-RAF-Terroristin Daniela Klette muss lange ins Gefängnis. Das Landgericht Verden verurteilte die 67-Jährige zu 13 Jahren Haft, unter anderem wegen besonders schweren Raubes in 6 Fällen. Die Richter sahen es als erwiesen an, dass Klette bewaffnete Überfälle begangen hatte, um ihr Leben im Untergrund zu finanzieren. Gemeinsam mit den Komplizen Garwig und Staub erbeutete sie über 2 Millionen Euro. Nach den anderen beiden wird immer noch gesucht. Die deutsche Wirtschaft kriselt weiter. Die Wirtschaftsweisen senken ihre Wachstumsprognose für dieses Jahr auf nur noch 0,5% und rechnen gleichzeitig mit 3% Inflation. Unter anderem kommt die deutsche Industrie im Wettbewerb mit der Konkurrenz aus China quasi unter die Räder. Dazu Wirtschaftsweise Gabriel Felbermayr.
3: Durch diesen Wettbewerb und durch die Energiekrise werden die Exportpreise relativ zu den Importpreisen im Jahr 2026 merklich sinken, was die Kaufkraft der in Deutschland erwirtschafteten Einkommen schmälert. Dieser negative Effekt ist für den Wohlstand Deutschlands, für die Kaufkraft in Deutschland von hoher Relevanz.
2: Die Reichen in Deutschland werden immer reicher. Eine Analyse der Boston Consulting Group zeigt, gut 5000 Menschen hatten im letzten Jahr ein Vermögen von mehr als 100 Millionen Dollar. Das waren deutlich mehr als im Jahr davor. Profitiert haben sie vor allem von Gewinnen an der Börse. Für die deutsche Fußballnationalmannschaft wird es langsam ernst. Gut 2 Wochen sind es noch bis zur WM in Nordamerika. Jetzt ist das Team in die Vorbereitung gestartet. Bundestrainer Julian Nagelsmann sagt.
4: Klar, ich habe der Mannschaft schon mitgegeben, dass wir jetzt für die nächsten Wochen wie eine Familie sind. Und das finde ich das Entscheidende, dass jeder das Vertrauen zu seinem Nebenmann, zu seiner Nebenfrau hat im gesamten Team, in der Mannschaft, aber natürlich auch im ganzen Staff, dass wir wissen, dass jeder am selben Strang zieht. Und das kann schon eine Überschrift sein, dass wir wie eine Familie agieren und auch wie eine gut funktionierende Familie alles immer für den anderen auch machen.
2: Am Sonntag steht noch ein Test gegen Finnland an. Nächste Woche fliegt der DFB-Tross dann ins Quartier in die USA.
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5: Es gibt nur wenige Wolken über Thüringen und darum geht es in dieser Nacht auch mit den Temperaturen runter auf 9 bis stellenweise 5 Grad. Morgen wird es dann aber wieder sehr sonnig bei bis zu 25 Grad.
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1: Mit Lara Fitovec. Im Greizer Park hat sich letzte Nacht ein richtiger Krimi abgespielt. Gegen kurz nach um drei wurde am Sommerpalais der Einbruchsalarm ausgelöst. Unbekannte haben sich hier an der Haupteingangstür zu schaffen gemacht. Als die Polizei dann aber ankam, ist niemand mehr im Gebäude gewesen. Kurz darauf hatten Zeuge die Beamten dann auf ein Feuer auf der anderen Seite des Parks aufmerksam gemacht. Dort stand ein historischer Pavillon in Flammen. Die Feuerwehr konnte ihn aber leider nicht mehr retten. Der Schaden am Pavillon wird von der Stiftung Thüringer Schlösser und Gärten auf 10 bis 15.000 Euro geschätzt. Die Polizei hat die Ermittlungen jetzt aufgenommen. Die Beamten prüfen dabei auch, ob jemand das Feuer vielleicht sogar absichtlich gelegt hat. Auf der A9 bei Triptes ging heute Morgen gar nichts mehr. Gegen 5 Uhr hat dort ein Bierlaster Feuer gefangen. Grund dafür war vermutlich ein technischer Defekt. Der Fahrer konnte aber zum Glück noch schnell reagieren, den Laster rechtzeitig auf dem Standstreifen abstellen und aussteigen. Der Schaden hat es allerdings mit 60.000 Euro in sich. Wegen der Löscharbeiten musste dann auch die Autobahn kurzzeitig voll gesperrt werden.

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1: Guten Abend, Pascal Sebastian aus der katholischen Redaktion hier. Diese Woche war Pfingstmontag, aber wussten Sie, dass Christen nicht die einzigen sind, die momentan was zu feiern haben? Muslimisch Gläubige feiern derzeit nämlich auf der ganzen Welt das Opferfest, eines der wichtigsten Feste im Islam. Dabei erinnern sie sich an die Geschichte von Abraham, dem von Gott befohlen wurde, seinen Sohn Isaak zu opfern. Doch kurz bevor Abraham seinen Sohn opfert, erscheint ein Engel Gottes, um ihn aufzuhalten. Und zum Dank dafür opfert Abraham stattdessen einen Widder. Das ist nur eine von vielen Geschichten, die Christen, Juden und Muslime miteinander verbinden. Das Opferfest dauert 4 Tage und beginnt am 10. Tag des Dhul-Hijja, dem Monat der Wallfahrt im islamischen Kalender. Es folgt auf den Tag des Arafat, ein Tag, an dem sich Millionen von Musliminnen und Muslimen auf dem Berg Arafat versammeln, um gemeinsam zu beten. In vielen muslimischen Ländern beginnt das Opferfest mit dem Schlachten eines Tieres, was an das Opfer Abrahams erinnern soll. Jede Familie schlachtet mindestens ein Tier und teilt das Fleisch mit Verwandten und Bedürftigen. Selbst ein Tier zu schlachten ist in Ländern wie Deutschland nicht erlaubt, deshalb bezahlen Familien hier oft Metzger, die das Schlachten für sie übernehmen dürfen. Die Geste dahinter bleibt aber dieselbe, denen zu helfen, die weniger haben als man selbst. Das kennen wir ja auch von der Kollekte in der Kirche. Und das ist es ja auch, was wahren Glauben ausmacht. Nicht unbedingt, was wir sagen, sondern wie wir miteinander umgehen. Allen Musliminnen und Muslimen wünsche ich ein gesegnetes Opferfest und dem Rest von Ihnen einen schönen Mittwochabend.
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2: Unterstützt von KI. Im Kreis Hildburghausen ist die Straße zwischen Bürgen und dem Abzweig nach Gossmannsroth wegen Straßenschäden voll gesperrt.
1: Es ist 19 Uhr. 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
3: Ich bin Gisa Weber. Schönen guten Abend. Lange Haftstrafe für die mutmaßliche Ex-RAF-Terroristin Daniela Klette. Das Landgericht Verden verurteilte sie am Vormittag zu 13 Jahren Gefängnis. Mehr von Dirk Justus.
4: Die Richter sprachen die 67-Jährige unter anderem wegen besonders schweren Raubes in 6 Fällen schuldig. Sie sahen es als erwiesen an, dass Klette bewaffnete Überfälle begangen hatte, um ihr Leben im Untergrund zu finanzieren. Gemeinsam mit den Komplizen Garwig und Staub erbeutete sie über 2 Millionen Euro. Nach den anderen beiden wird immer noch gesucht. Unter den rund 50 Zuschauern im Saal kam während der

0: Urteilsverkündung Unruhe auf. Freiheit für Daniela wurde gerufen.
1: Die deutsche Wirtschaft schwächelt weiter gewaltig. Die Wirtschaftsweisen erwarten dieses Jahr nur 0,5% Wachstum. Gleichzeitig rechnen sie mit einer Inflationsrate von rund 3%. Und das liegt nicht nur am Ölpreisschock durch den Iran-Krieg, so die Wirtschaftsweise Veronika Grimm.
2: Die seit 7 Jahren anhaltende Schwäche der deutschen Wirtschaft ist allerdings nicht nur konjunkturell bedingt, sondern hat auch strukturelle Ursachen. Dazu zählen neben der sinkenden Wettbewerbsfähigkeit deutscher Industriegüter auf dem Weltmarkt die demografische Entwicklung sowie eine schwache Produktivitätsdynamik.
1: Die Bundesregierung will mehr Tempo beim Wohnungsbau machen. Dafür hat sie jetzt eine Reform im Baurecht beschlossen. Planungs- und Genehmigungsverfahren sollen schneller durch sein. Außerdem soll der Wohnungsbau künftig Vorrang vor Denkmal- und Naturschutz bekommen. Für die deutsche Fußballnationalmannschaft wird es langsam ernst. Gut 2 Wochen sind es noch bis zur WM in Nordamerika. Jetzt ist das Team in die Vorbereitung gestartet. Bundestrainer Julian Nagelsmann.
3: Klar, hat der Mannschaft schon mitgegeben, dass wir jetzt für die nächsten Wochen wie eine Familie sind. Und das finde ich das Entscheidende, dass jeder das Vertrauen zu seinem Nebenmann, zu seiner Nebenfrau hat im gesamten Team, in der Mannschaft, aber natürlich auch im ganzen Staff, dass wir wissen, dass jeder am selben Strang zieht. Und das kann schon eine Überschrift sein, dass wir wie eine Familie agieren und auch wie eine gut funktionierende Familie alles immer für den anderen auch machen.
1: Am Sonntag steht noch ein Test gegen Finnland an. Nächste Woche fliegt der DFB-Tross dann ins Quartier in die USA.
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5: Es gibt nur wenige Wolken über Thüringen und darum geht es in dieser Nacht auch mit den Temperaturen runter auf 9 bis stellenweise 5 Grad. Morgen wird es dann aber wieder sehr sonnig bei bis zu 25 Grad.
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5: Mit Dietmar Hild. Und ich habe jede Menge vor dieses Wochenende, denn Großoltersdorf im Saale-Holzland-Kreis feiert 1150-jähriges Jubiläum. Da ist jede Menge los. Jetzt am Sonntag der große Festumzug und natürlich volles Programm auf der Bühne. Und da bin ich halt voll mit involviert und freue mich auch schon drauf. Ja, und nächste Woche geht's dann im Nachbarort weiter. Kala feiert auch 1150-jähriges. Und was da dann so los ist, das hören wir gleich. Jetzt geht's aber erstmal ganz entspannt rein in den Mittwochabend mit Musik von unseren holländischen Nachbarn. Ten Sharp jetzt bei Landeswelle und You.

0: Hier ist Landeswelle Thüringen. Wir starten gemeinsam in den Sommer. Das Wetter spielt schon mal mit und Thüringen hat bei so viel Sonne auch gleich wieder Lust zu feiern, ne? So auch in Kahla. Die Stadt putzt sich aktuell für die große 1150-Jahr-Feier raus. Am Montag, dem 1. Juni, geht's los und Bürgermeister Jan Schönfeld hat uns verraten, da kommen vor allem die Kleinsten auf ihre Kosten.
1: Also wir werden den 1. Juni natürlich als Kindertag feiern. Da kommen für die Kindergärten der Zauberkünstler, verzaubert die Kinder und macht leuchtende Kinderaugen. Und dann sorgen wir da noch für ein bisschen buntes Programm rundherum.
0: Aber auch an den anderen Tagen ist nächste Woche jede Menge los. Live-Musik, Lasershow, Theater und vor allem einfach die ganze Stadt genießen. Macht Jan selbst auch. Er hegt nämlich ganz besondere Gefühle für die Stadt.
1: Also Kahla ist, wenn man das jetzt als Ort nimmt, meine einzige Liebe. Bin hier geboren, ich bin noch eins der Kinder, die dann von Jena ins Storchenheim kamen, sozusagen dann gleich in Kahla hier aufgewachsen bin. Ich verbinde eigentlich alles mit Kahla, so was das Leben rundherum betrifft.

0: Und selbst er entdeckt immer noch was Neues, gerade jetzt, wenn es wieder rausgeht. Carla putzt sich also raus für die große Festwoche ab Montag. Und wenn Sie schon mal üben wollen, diese Woche, auch dieses Wochenende, kann man schon feiern, und zwar 2 Kilometer weiter in Groß-Eudersdorf. Die werden nämlich auch 1150 Jahre. Und wenn auch bei Ihnen vor Ort was los ist, sagen Sie es uns, 0800 4x4 110, WhatsApp oder Telefon, geht beides.
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1: Unterstützt von KI. Im Kreis Hildburghausen ist die Straße zwischen Bürden und dem Abzweig nach Gossmannsroth wegen Straßenschäden voll gesperrt.
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3: Es gibt nur wenige Wolken über Thüringen und darum geht's in dieser Nacht auch mit den Temperaturen runter auf 9 bis stellenweise 5 Grad. Morgen wird's dann aber wieder sehr sonnig bei bis zu 25 Grad.
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3: Na, wie wär's? Vielleicht haben Sie ja das Abendbrot schon hinter sich gebracht und wollen jetzt noch ein kleines Verdauungstänzchen wagen. Kein Problem, Disco Fox eignet sich da ja wunderbar. Und ich habe natürlich auch Musik mit dabei, zu der man hervorragend Disco Foxen kann. Fancy, Flames of Love, kommt gleich, aber eigentlich geht Disco Fox auch hierauf. Rick Astley jetzt bei Landeswelle, Together Forever. Ich bin Dietmar Held, schönen Abend.

0: Landeswelle Thüringen hier am Mittwochabend, gleich haben wir es um 8. Und da kommt ja traditionell quasi unser 80er Doppelpack. Diesmal mit dabei Paula Abdul, Straight Up. Und Paul King und seine Band. Also King, Love and Pride. Gibt's gleich die 80er um 8 bei Landeswelle Thüringen.
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1: Unterstützt von KI. Im Kreis Schmalkalden-Meiningen ist die Straße zwischen Melkers und Herpf nach einem Unfall gesperrt. Und im Kreis Hildburghausen ist die Straße zwischen Bürgen und dem Abzweig nach Gossmannsroth wegen Straßenschäden voll gesperrt.
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2: Ich bin Gisa Weber. Schönen guten Abend. Lange Haftstrafe für die mutmaßliche Ex-RAF-Terroristin Daniela Klette. Das Landgericht Verden verurteilte die 67-Jährige zu 13 Jahren Gefängnis. Laut Gericht erbeutete Klette bei Raubüberfällen mit den Komplizen Gawik und Staub über 2 Millionen Euro. So wollten sich die drei ihren Lebensunterhalt im Untergrund finanzieren. Nach den beiden Männern wird weiter gefahndet. Unter den rund 50 Zuschauern im Saal kam während der Urteilsverkündung Unruhe auf. Freiheit für Daniela wurde gerufen. Die deutsche Wirtschaft kommt weiter nicht so richtig in den Tritt. Die Wirtschaftsweisen erwarten dieses Jahr nur 0,5% Wachstum. Gleichzeitig rechnen die Experten mit rund 3% Inflation. Dabei bremst der Ölpreisschock durch den Iran-Krieg die schon schwache Konjunktur weiter aus. Deutschland will sich besser vor Cyberangriffen schützen. Das Bundeskabinett hat ein Gesetz für mehr Sicherheit beschlossen. Die Sicherheitsbehörden sollen mehr Befugnisse bekommen. Da geht es vor allem darum, Cyberattacken nicht nur zu erkennen, sondern auch technisch eingreifen zu können. Bundesinnenminister Dobrindt.
3: Zukünftig werden wir den Angreifer ins Visier nehmen. Seine Server, seine Software, seine Strategie. Heißt, wir stören und wir können zerstören diese Infrastruktur, auch wenn sich diese Strukturen im Ausland befinden.
2: Dem Ebola-Patienten in der Berliner Charité geht es besser. Die Laborwerte des US-Amerikaners sind fast wieder normal, heißt es von der Klinik. Der Mann arbeitet als Arzt und hatte sich in der Demokratischen Republik Kongo mit dem gefährlichen Virus infiziert. Erst noch das Trainingslager in Herzogenaurach, dann geht es in die USA. Die deutsche Fußballnationalmannschaft ist heute in die WM-Vorbereitung gestartet. Wir sind jetzt wie eine Familie, betonte Bundestrainer Julian Nagelsmann. Und Sportdirektor Rudi Völler sagte:
4: Ich freue mich drauf. Es ist meine 5. Weltmeisterschaft in 3 verschiedenen Funktionen. Und ich bin total optimistisch. Meine letzte WM als Spieler, die war in den USA. Jetzt geht's wieder dorthin. Ja, da können wir dran ansetzen, sage ich mal so.
2: In gut 2 Wochen geht die WM in Nordamerika los. Vorher hat das DFB-Team noch 2 Testspiele gegen Finnland und die USA.
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5: Es gibt nur wenige Wolken über Thüringen und darum geht es in dieser Nacht auch.

0: mit den Temperaturen runter auf 9 bis stellenweise 5 Grad. Morgen wird es dann aber wieder sehr sonnig bei bis zu 25 Grad.
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0: Mit Dietmar Hild. Zeit für die 80er um 8 im Doppelpack. Und da kommt gleich einer. Ja, wie soll ich sagen, der war einfach Kult beim Musiksender MTV. Wenn's ging, habe ich reingeschaut bei Greatest Hits oder First Look mit Moderator Paul King. Ein paar Jahre bevor er seine Fernsehkarriere begonnen hat, da war er der Kopf der nach ihm benannten Band King. In England ziemlich erfolgreich, in Deutschland ein One-Hit-Wonder. Und zwar mit Love and Pride. Den Song gibt's gleich. Nach einer Frau, die schon als Choreografin erfolgreich war, zum Beispiel für Janet Jackson, Toto oder auch Mick Jagger, die dann aber auch als Sängerin durchgestartet hat. Paula Abdul und Straight Up jetzt bei Landeswelle.

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1: Unterstützt von KI. Im Kreis Schmalkalden-Meiningen ist die Straße zwischen Melkers und Herpf nach einem Unfall gesperrt. Und im Kreis Hildburghausen ist die Straße zwischen Bürgen und dem Abzweig nach Gossmannsroth wegen Straßenschäden voll gesperrt.
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2: Es gibt nur wenige Wolken über Thüringen und darum geht's in dieser Nacht auch mit den Temperaturen runter auf 9 bis stellenweise 5 Grad. Morgen wird's dann aber wieder sehr sonnig bei bis zu 25 Grad.
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1: Unterstützt von KI. Im Kreis Schmalkalden-Meiningen ist die Straße zwischen Melkers und Herpf nach einem Unfall gesperrt. Und im Kreis Hildburghausen ist die Straße zwischen Bürgen und dem Abzweig nach Gossmannsroth wegen Straßenschäden voll gesperrt.
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2: Ich bin Gisa Weber. Schönen guten Abend. Die mutmaßliche Ex-RAF-Terroristin Daniela Klette muss lange ins Gefängnis. Das Landgericht Verden verurteilte die 67-Jährige zu 13 Jahren Haft. Unter anderem wegen besonders schweren Raubes in 6 Fällen. Die Richter sahen es als erwiesen an, dass Klette bewaffnete Überfälle begangen hatte, um ihr Leben im Untergrund zu finanzieren. Gemeinsam mit den Komplizen Garwig und Staub erbeutete sie über 2 Millionen Euro. Nach den anderen beiden wird immer noch gesucht. Die deutsche Wirtschaft steckt weiter in der Krise. Die Wirtschaftsweisen rechnen dieses Jahr nur noch mit einem Mini-Wachstum von 0,5% und gleichzeitig 3% Inflation. Und die Experten machen der Bundesregierung Feuer und fordern dringend Sozialreformen, etwa bei Krankenversicherung und Pflege. Die Wirtschaftsweise Monika Schnitzer.
3: Wenn wir keine Reformen durchführen, dann wird der Beitragssatz aller Sozialversicherungen zusammen auf knapp 50% steigen bis 2040. Das ist zu viel. Das heißt weniger netto vom Brutto. Die Menschen können weniger konsumieren, haben geringere Arbeitsanreize, schlecht für die Wirtschaft. Die Arbeitskosten für die Unternehmen steigen, schlecht für die Wirtschaft. Also der Handlungsdruck ist massiv.
2: Um Cyberattacken besser abwehren zu können, sollen Polizei, BKA und Co. noch mehr Befugnisse bekommen. Das hat die Bundesregierung beschlossen. So soll es den Sicherheitsbehörden bei einem Angriff möglich sein, IT-Systeme stillzulegen, Daten umzuleiten und auch zu löschen. Bundesinnenminister Dobrindt betont:
4: Wir schlagen zurück, wir schalten die Bedrohung aus, wenn wir angegriffen werden. Staatliche Akteure oder damit verbundene Akteure sind zunehmend auch Urheber von Cyberangriffen gegen Deutschland.
2: In Deutschland arbeiten so viele Menschen in Teilzeit wie noch nie. Im vergangenen Jahr hat das etwa jeder dritte Beschäftigte gemacht. Die Quote ist bei Älteren und Frauen besonders hoch, heißt es vom Statistischen Bundesamt. Die Nationalmannschaft startet heute in die WM-Vorbereitung. Auf dem Gelände von Ausrüster Adidas in Herzogenaurach steht das Trainingslager an. Am Sonntag testet die Mannschaft dann in Mainz gegen Finnland, ehe es nächste Woche in die USA geht.
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5: Es gibt nur wenige Wolken über Thüringen und darum geht's in dieser Nacht auch mit den Temperaturen runter auf 9 bis stellenweise 5 Grad. Morgen wird's dann aber wieder sehr sonnig bei bis zu 25 Grad.
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5: Dietmar hält hier am Mittwochabend jetzt um kurz nach 9 wieder mit unserem 90er Doppelpack. Und Stefan Massimo ist eigentlich einer, der im Hintergrund arbeitet, am Schreibtisch und Film- und Fernsehmusiken schreibt. 1993.

90, da hat er sich selber mal einen Gefallen getan und einen Song für sich selbst geschrieben. Und weil der in der Werbung lief, wurde der auch schnell bekannt und ist für ein paar Wochen in den Charts gelandet. Anytime and Anywhere heißt der Song von Stefan Massimo und den gibt's gleich nach Vanessa Paradis. Hier ist Be My Baby bei Landeswelle.

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1: Unterstützt von KI. Im Kreis Schmalkalden-Meiningen ist die Straße zwischen Melkers und Herpf nach einem Unfall gesperrt. Und im Kreis Hildburghausen ist die Straße zwischen Bürgen und dem Abzweig nach Gossmannsroth wegen Straßenschäden voll gesperrt.
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2: Es gibt nur wenige Wolken über Thüringen und darum geht's in dieser Nacht auch mit den Temperaturen runter auf 9 bis stellenweise 5 Grad. Morgen wird's dann aber wieder sehr sonnig bei bis zu 25 Grad.
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1: Ich bin Jana Klunikowski. Schönen guten Abend. In Deutschland sollen mehr Wohnungen gebaut werden und das schneller. Die Bundesregierung hat jetzt neue Regelungen dafür auf den Weg gebracht. Mehr dazu von Tom Husse.
2: In Zukunft soll der Wohnungsbau in Gebieten, in denen die Nachfrage besonders hoch ist, Vorrang vor dem Natur- und Denkmalschutz bekommen. Außerdem soll mehr Tempo bei Planungs- und Genehmigungsprozessen gemacht werden. Und Eigentümer, die ihre Immobilien verfallen lassen, müssen künftig mit härteren Strafen rechnen. Letztes Jahr sind in Deutschland nur etwa 200.000 neue Wohnungen fertiggebaut worden, so wenige wie seit über 10 Jahren nicht mehr.
1: Deutschland will sich besser vor Cyberangriffen schützen. Das Bundeskabinett hat ein Gesetz für mehr Sicherheit auf den Weg gebracht. Die Sicherheitsbehörden sollen mehr Befugnisse bekommen. Da geht es vor allem darum, Cyberattacken nicht nur zu erkennen, sondern auch technisch eingreifen zu können. Die deutsche Wirtschaft schwächelt weiter. Auch die Wirtschaftsweisen schrauben ihre Wachstumsprognose runter. Für dieses Jahr gehen sie nur noch von einem Konjunkturplus von 0,5% aus. Gleichzeitig steigen die Verbraucherpreise. Die Experten rechnen mit einer Inflationsrate von 3%. Lange Haftstrafe für die mutmaßliche Ex-RAF-Terroristin Daniela Klette. Das Landgericht Verden hat sie zu 13 Jahren Gefängnis verurteilt. Mehr dazu von Dirk Justus.
3: Die Richter sprachen die 67-Jährige unter anderem wegen besonders schweren Raubes in 6 Fällen schuldig. Sie sahen es als erwiesen an, dass Klette bewaffnete Überfälle begangen hatte, um ihr Leben im Untergrund zu finanzieren. Gemeinsam mit den Komplizen Garwig und Staub erbeutete sie über 2 Millionen Euro. Nach den anderen beiden wird immer noch gesucht. Unter den rund 50 Zuschauern im Saal kam während der Urteilsverkündung Unruhe auf. Freiheit für Daniela wurde gerufen.
1: Für die deutsche Fußballnationalmannschaft wird es langsam ernst. Gut 2 Wochen sind es noch bis zur WM in Nordamerika. Jetzt ist das Team in die Vorbereitung gestartet. Wir sind jetzt wie eine Familie, so die Ansage von Bundestrainer Nagelsmann an seine Mannschaft.
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4: Es gibt nur wenige Wolken über Thüringen und darum geht's in dieser Nacht auch mit den Temperaturen runter auf 9 bis stellenweise 5 Grad. Morgen wird's dann aber wieder sehr sonnig bei bis zu 25 Grad.
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1: Es gibt nur wenige Wolken über Thüringen und darum geht's in dieser Nacht auch mit den Temperaturen runter auf 9 bis stellenweise 5 Grad. Morgen wird's dann aber wieder sehr sonnig bei bis zu 25 Grad.
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1: Ich bin Jana Klunikowski. Schönen guten Abend. Um Cyberattacken besser abwehren zu können, sollen Polizei, BKA und Co. noch mehr Befugnisse bekommen. Das hat die Bundesregierung beschlossen. So soll es den Sicherheitsbehörden bei einem Angriff möglich sein, IT-Systeme stillzulegen, Daten umzuleiten oder auch zu löschen. Bundesinnenminister Dobrindt betont:
2: Wir schlagen zurück, wir schalten die Bedrohung aus, wenn wir angegriffen werden. Staatliche Akteure oder damit verbundene Akteure sind zunehmend auch Urheber von Cyberangriffen gegen Deutschland.
1: Die Bundesregierung will auch mehr Tempo beim Wohnungsbau machen. Dafür hat sie jetzt eine Reform im Baurecht beschlossen. Planungs- und Genehmigungsverfahren sollen schneller durch sein. Außerdem soll der Wohnungsbau künftig Vorrang vor Denkmal- und Naturschutz bekommen. Die deutsche Wirtschaft steckt weiter in der Krise. Die Wirtschaftsweisen rechnen dieses Jahr nur noch mit einem Mini-Wachstum von 0,5% und gleichzeitig mit 3% Inflationsrate. Und die Experten machen der Bundesregierung Feuer und fordern dringend Sozialreformen, etwa bei der Krankenversicherung oder der Pflege. Die Wirtschaftsweise Monika Schnitzer sagt:
3: Wenn wir keine Reformen durchführen, dann wird der Beitragssatz aller Sozialversicherungen zusammen auf knapp 50% steigen bis 2040. Das ist zu viel. Das heißt weniger netto vom Brutto. Die Menschen können weniger konsumieren, haben geringere Arbeitsanreize, schlecht für die Wirtschaft. Die Arbeitskosten für die Unternehmen steigen, schlecht für die Wirtschaft. Also der Handlungsdruck ist massiv.
1: Die mutmaßliche Ex-RAF-Terroristin Daniela Klette muss für 13 Jahre ins Gefängnis. Das Landgericht Verden hat sie unter anderem wegen besonders schweren Raubes in 6 Fällen schuldig gesprochen. Nach Ansicht der Richter erbeutete Klette mit ihren Komplizen Garwig und Staub über 2 Millionen Euro. Nach den beiden Männern wird noch gefahndet. Die Reichen in Deutschland werden immer reicher. Eine Analyse der Boston Consulting Group zeigt, gut 5000 Menschen hatten im letzten Jahr ein Vermögen von mehr als 100 Millionen Dollar. Das waren deutlich mehr als im Jahr davor. Profitiert haben sie vor allem von Gewinnen an der Börse.
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4: Es gibt nur wenige Wolken über Thüringen und darum geht's in dieser Nacht auch mit den Temperaturen runter auf 9 bis stellenweise 5 Grad. Morgen wird's dann aber wieder sehr sonnig bei bis zu 25 Grad.
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1: Es gibt nur wenige Wolken über Thüringen und darum geht's in dieser Nacht auch mit den Temperaturen runter auf 9 bis stellenweise 5 Grad. Morgen wird's dann aber wieder sehr sonnig bei bis zu 25 Grad.

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1: Ich bin Jana Klunikowski. Schönen guten Abend. In Deutschland sollen mehr Wohnungen gebaut werden und das schneller. Die Bundesregierung hat jetzt neue Regelungen dafür auf den Weg gebracht. Mehr dazu von Tom Husse.
2: In Zukunft soll der Wohnungsbau in Gebieten, in denen die Nachfrage besonders hoch ist, Vorrang vor dem Natur- und Denkmalschutz bekommen. Außerdem soll mehr Tempo bei Planungs- und Genehmigungsprozessen gemacht werden und Eigentümer, die ihre Immobilien verfallen lassen, müssen künftig mit härteren Strafen rechnen. Letztes Jahr sind in Deutschland nur etwa 200.000 neue Wohnungen fertiggebaut worden, so wenige wie seit über 10 Jahren nicht mehr.
1: Deutschland will sich besser vor Cyberangriffen schützen. Das Bundeskabinett hat ein Gesetz für mehr Sicherheit auf den Weg gebracht. Die Sicherheitsbehörden sollen mehr Befugnisse bekommen. Da geht es vor allem darum, Cyberattacken nicht nur zu erkennen, sondern auch technisch eingreifen zu können. Auch die Wirtschaftsweisen machen ordentlich Druck auf die Bundesregierung, Sozialreformen auf den Weg zu bringen. Die Experten machen klar, dass die Beiträge sonst weiter in die Höhe schießen und für die Arbeitnehmer dann weniger netto übrig bleibt. Lange Haftstrafe für die mutmaßliche Ex-RAF-Terroristin Daniela Klette. Das Landgericht Verden hat sie zu 13 Jahren Gefängnis verurteilt. Mehr dazu von Dirk Justus.
3: Die Richter sprachen die 67-Jährige unter anderem wegen besonders schweren Raubes in 6 Fällen schuldig. Sie sahen es als erwiesen an, dass Klette bewaffnete Überfälle begangen hatte, um ihr Leben im Untergrund zu finanzieren. Gemeinsam mit den Komplizen Garwig und Staub erbeutete sie über 2 Millionen Euro. Nach den anderen beiden wird immer noch gesucht. Unter den rund 50 Zuschauern im Saal kam während der Urteilsverkündung Unruhe auf. Freiheit für Daniela wurde gerufen.
1: Erst noch das Trainingslager in Herzogenaurach, dann geht's in die USA. Die deutsche Fußballnationalmannschaft ist in die WM-Vorbereitung gestartet. Beim nächsten Testspiel gegen Finnland am Sonntag wird allerdings nicht Manuel Neuer im Tor stehen. Grund ist seine Wadenverletzung. Oliver Baumann wird ihn vertreten.
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Mein Name ist Dr. John Hamish Watson. Obwohl ich eigentlich bloß ein einfacher Militärarzt bin, kennt man meinen Namen mittlerweile doch in der ganzen Welt. Dies verdanke ich einzig einem Umstand in meinem Leben. Und er hat nicht das Geringste mit meinem eigentlichen Beruf zu tun. Über viele Jahre genoss ich das Privileg, die Ermittlungsarbeit meines Freundes Sherlock Holmes als Chronist begleiten zu dürfen. Es war mir stets ein Vergnügen, meine Leser mit den Details der Abenteuer des Meisterdetektivs in Erstaunen zu versetzen. Mitunter gab es aber auch Fälle, deren Berichte aus vielfältigen Gründen zunächst ausdrücklich nicht für eine Veröffentlichung bestimmt waren. Meist entsprang dies dem Wunsch der Auftraggeber nach Diskretion oder es war schlicht der Brisanz der

0: geschilderten Ereignisse geschuldet. Versiegelt lagerten diese Berichte in einem Archiv, bis endlich die Zeit gekommen war, auch die geheimen Fälle des Meisterdetektivs zu erzählen.
1: Einer der gefährlichsten Fehler, die man bei der Ermittlungsarbeit überhaupt machen kann, ist es, mit einer vorgefassten Meinung an die ganze Sache ranzugehen. Mhm.
0: So lautete eine der Lieblingsmaximen meines Freundes Sherlock Holmes. Wie goldrichtig er damit lag, hatte sich beispielsweise in allergrößter Klarheit im Mordfall Daniel Benton gezeigt. Wäre Holmes nicht zufällig anwesend gewesen, so hätte sich das kleine Abenteuer, das wir in Croxton Hall erlebt haben, zu einer ganz großen Tragödie entwickelt. Alles hatte mal wieder ganz harmlos an einem trüben Freitagnachmittag in unserem gemütlichen Wohnzimmer in der Baker Street 221b begonnen. Wie so oft wurde ich dort zur Unzeit ziemlich rüde bei dem Genuss meines Tees und dem Lesen der Zeitung gestört. Holmes, also wirklich, müssen Sie die Tür denn immer so aufreißen? Ich weiß nicht, wie oft ich Ihnen das schon gesagt habe.
1: Nicht oft genug, offenbar. Und ja, wenn ich es eilig habe, muss ich das. Sind Sie fertig?
0: Fertig für was?
1: Für den Aufbruch in das verlängerte Wochenende natürlich. Immerhin müssen wir einen Zug erwischen.
0: Wie? Was?
1: Sie werden doch wohl nicht etwa das Golfturnier mit Ben Maybury auf dem Land draußen vergessen haben, auf das wir uns seit Wochen freuen. Na, großartig. Sie haben es vergessen.
0: Ich fürchte, ja.
1: Na, dann beeilen Sie sich mal ein bisschen.
0: Ja, ja.
1: Immerhin erwartet uns Mr. Maybury heute noch in Croxton Hall zu einem späten Abendessen.
0: Ach nein, auch das noch. Da muss ich ja Abendgarderobe einpacken.
1: Ach, die hätten Sie auch so einpacken müssen. Immerhin sind wir auch eingeladen, dreimal in Croxton Hall zu nächtigen.
0: Aha.
1: Und Sie wissen doch, dass dort, obwohl Maybury nicht adelig, aber immerhin der Amtsrichter am Ort ist, sehr viel Wert auf angemessene Kleidung bei den Mahlzeiten gelegt wird.
0: Ja, ja, schon gut. Ich beeile mich.
1: Darum möchte ich auch gebeten haben.
0: Ja.
2: Buchstäblich im letzten Moment erreichten wir noch den Zug, der uns leider mit einiger Verspätung aufs Land rausbrachte. Dort trafen wir sogleich auf den Kutscher von Bill Maybury, welcher uns vom Bahnhof abholte und nach Croxton Hall brachte, wo wir uns kurz frisch machten, für das Abendessen umkleideten und uns dann hinunter in die Halle begaben. Unser wie stets gut gelaunter Gastgeber erwartete uns bereits freudig am Fuße der beeindruckend großen Treppe.
1: Da wären wir endlich, Mr. Maybury.
3: Mhm. Ich freue mich.
0: Wir uns auch.
1: Sehr sogar.
3: Den Aperitif müssen wir leider angesichts der Uhrzeit überspringen, denn ich denke, das Essen ist bereits aufgetragen.
0: Oh.
3: Ist es nicht so, Parker? Ja? Was ist denn mit Ihnen, Parker? Sie sehen so derangiert aus.
4: Es ist etwas passiert, Sir.
3: Passiert?
4: Ja, Sir.
3: Was denn?
4: Daniel Benton wurde ermordet.
3: Daniel Benton ermordet?
4: Offenbar ja, Sir.
3: Guter Gott, wer hat das getan?
1: Ja, weiß man das schon?
4: Nun, Sir, es kursiert das Gerücht, dass Inspektor Johnston den jungen Joe Dury verhaftet habe.
3: Den jungen Dury?
4: Ja, Sir, leider.
3: Und? Ach nein, auch das noch. Wann um Himmels Willen ist das alles denn bloß passiert, Parker?
4: Irgendwann heute am Abend. Ich habe gerade erst davon gehört, Sir.
3: Von wem denn, Parker?
0: Ja.
4: Vom Boten, der die Abendpost bringt, Mr. Holmes.
3: Das sieht verdächtig nach etwas aus, was in Ihr Metier fällt, Mr. Holmes.
1: In der Tat.
0: Welch glücklicher Zufall, dass Sie gerade hier sind, Holmes.
1: Wir werden sehen.
3: Zu ärgerlich ist das. Der junge Jury war eigentlich für das Turnier morgen als unser Caddy engagiert.
1: Was für ein Pech.
0: Sollen wir jetzt etwa unsere Taschen mit den Schlägern selber schleppen?
3: Ich fürchte, darauf wird es hinauslaufen. Was sehr bedauerlich

0: Ist allerdings.
1: Das sieht Mr. Dury sicher auch so. Er wäre uns sicher lieber morgen an der frischen Luft und vor allem in Freiheit zu Diensten gewesen, als nun im Gefängnis zu sitzen.
0: Darauf möchte ich wetten.
2: Ich auch.
1: Aber es ist noch nicht aller Tage Abend.
2: Wie? Gedenken Sie etwa, ihn bis morgen wieder frei zu bekommen?
1: Wenn er unschuldig ist, auf jeden Fall. Einen Versuch scheint es mir allemal wert zu sein.
2: Oh, Ihr Selbstbewusstsein möchte ich haben.
0: Wir alle.
1: Das gibt es leider nicht in Flaschen abgefüllt zu kaufen. Das muss man sich erarbeiten.
2: Wenn es doch zu kaufen wäre, nähme ich gleich zwei.
3: Es ist schrecklich. Mr. Dury ist solch ein netter junger Mann, dem man einen Mord doch ganz gewiss nicht zugetraut hätte.
2: Sicher wird er zu Unrecht beschuldigt. Keine Sekunde glaube ich daran, dass er es getan hat.
1: Ich bin ganz Ohr, Maybury.
0: Ja.
1: Erzählen Sie doch mal, weshalb Sie das nicht glauben.
2: Dury ist sicherlich jemand, der durchaus leicht aufbrausend ist. Und Daniel Benton, dieser gemeine Lump, war schon seit längerem ein rotes Tuch für ihn. Aber dass er ihn ermordet haben könnte, das glaube ich nie und nimmer. Und da dieser unerträgliche Daniel Benton nun das Zeitliche gesegnet hat, sollte ich als guter Christenmensch wohl auch besser nicht länger von ihm als gemeinem Lump sprechen. Ja, bitte entschuldigen Sie, das war nicht recht von mir.
1: Nicht doch.
0: Ach, was?
3: Vielleicht war es nicht recht, Sir. Das mag sein, aber es ist die reine Wahrheit.
2: Danke, Parker.
3: Steht zu Ihren Diensten, Sir.
1: Wenn es Ihnen beiden nichts ausmacht, würde ich liebend gern etwas mehr über den Toten erfahren. Und auch
0: über den jungen Mann, welcher nun des Mordes verdächtigt wird.
2: Ja. Daniel Benton ist vor gut 3 Jahren hierher gezogen. Er bewohnt ein für eine Person viel zu großes Haus, das nur etwa 1 Meile von hier entfernt liegt.
1: Aha.
2: Leider muss ich in aller Deutlichkeit sagen, dass sein Tod wahrlich keinen allzu großen Verlust für die Gemeinde darstellt.
1: Ach.
2: Ganz im Gegenteil sogar.
1: So?
2: Ja, Holmes. Unter uns. Ich bin in meinem Leben keinem größeren Sauhund begegnet als ihm.
3: Oh, wahr gesprochen, Sir.
1: Das wird ja immer besser, was ich da höre. Nur weiter, Maybury, weiter. Sie verstehen es, mich prächtig zu unterhalten.
0: In der Tat. Und mich nicht minder.
2: Benton ist früher viele Jahrzehnte zur See gefahren.
1: Aha.
2: Er hatte wohl auch lange Jahre einen eigenen Walfänger, den er befehligte.
1: Sieh an.
2: Was ihn eigentlich hierher zu uns aufs Land verschlagen hat, weiß ich, um ehrlich zu sein, gar nicht zu sagen.
3: Allerdings beabsichtigte er wohl durchaus für länger hier zu bleiben.
1: Ach.
3: Wie ich hörte, hat er das Haus nämlich für 5 Jahre gemietet.
1: So, so.
2: Aus irgendeiner obskuren Quelle standen ihm offenbar große Summen zur Verfügung, die er Monat für Monat vor aller Augen hier zu verprassen pflegte.
1: Und auf welche Weise tat er das?
2: Ja. Ganz einfach. Indem er im Pub Hochprozentiges erwarb und das in rauen Mengen die Kehle hinunterspülte.
3: Tja.
2: Und dann wurde es immer besonders unangenehm mit ihm.
1: Inwiefern wurde es das?
3: Weil er so zu einer wahren Inkarnation des Teufels wurde.
1: Oh, ich verstehe. Wie häufig kamen diese Abstürze vor?
2: In der Regel mindestens 2-mal pro Woche.
1: Oh.
3: Dann ging er ins Greyhound und ließ sich volllaufen bis zum geht nicht mehr.
1: Das Greyhound ist der Pub hier am Ort, nehme ich an.
3: Ganz recht, Mr. Holmes.
2: Der Wirt vermietet auch Fremdenzimmer.
1: Wie haben denn die anderen Gäste auf ihn reagiert, wenn er sich derart benahm?
2: Na, sie verabscheuten ihn. Die meisten hatten sogar regelrecht Angst vor ihm und mieden ihn, soweit es ging. Er saß immer in einer Ecke ganz für sich allein, bis er seinen Pegel erreicht hatte. Und dann ging das Theater los.
0: Wie dürfen wir uns dieses Theater vorstellen?
3: Tja.
2: Er suchte mit vollem Vorsatz Streit.
0: Ach.
2: Was ihm nicht allzu schwer fiel, da er von Natur aus ein rechtes Schandmaul war.
0: Aha. Auch das noch.
2: Es war wirklich abstoßend, was er den Leuten, die er sich dann rauszupicken pflegte, an Unverschämtheiten an den Kopf warf. Das Vokabular, welches er dabei zu Gehör brachte, war schlimmer als der schlimmste.

0: Der Gossenjargon im East End.
1: Mhm. Oh, dann war es wohl wirklich schlimm.
0: Das kann ich Ihnen sagen, Dr. Watson.
2: Ein gewisser Schlag Seeleute ist für so etwas leider bekannt.
0: Und er gehörte gewiss dazu.
2: Ja. Ich hatte auch immer das Gefühl, dass seine unrühmliche Vergangenheit, diese Jahre auf hoher See, mit seiner Trinkerei in einem unheilvollen Zusammenhang zu stehen schien.
3: Mhm. Wie darf ich das verstehen?
0: Naja, genaues wusste leider niemand zu sagen, aber es muss etwas Schreckliches in seiner Zeit, da er zur See gefahren ist, passiert sein, was ihn dazu getrieben hat, den Rest seiner Tage derart dem Alkohol zu verfallen.
3: Ja,
1: das klingt ja fast, als ob er Ihnen doch in gewisser Weise leid getan hätte.
0: Oh nein, Dr. Watson, so weit würde ich nicht gehen. Sicher hätte man wohl eigentlich Mitleid für ihn empfinden müssen, aber dafür war er letztlich einfach in seinem ganzen Benehmen und als Mensch zu
4: abstoßend, wenn ich mir erlauben darf, das zu ergänzen, Sir.
0: Sie dürfen, Parker, Sie dürfen. Er hatte andauernd Ärger mit der Polizei, weil es natürlich alle naselang zu Handgreiflichkeiten gekommen ist, in deren Verlauf er die armen Kerle, die er zuvor bis aufs Blut provoziert hatte, meist bis zur Bewusstlosigkeit verprügelt hat.
3: Mhm.
0: Die Brutalität, mit der er dabei zu Werke ging, war sehr erschreckend.
3: Mhm.
4: Ich wurde einmal unfreiwillig Zeuge einer solchen von ihm angezettelten Schlägerei. Benton legte es damals ganz klar darauf an, seinen Kontrahenten zu töten. Und das auf äußerst grausame Weise.
3: Mhm.
1: Er war offenbar, wie es sich anhört, ein rundum ehrenwertes Mitglied der Gemeinde dieser Benton.
0: Ja, genau. Zumindest hat er es in erstaunlich kurzer Zeit geschafft, dass ihn hier am Ort jeder kannte.
1: Hört sich ganz so an.
0: Sollte der junge Dury es tatsächlich gewesen sein, der ihm das Lebenslicht ausgepustet hat, so hat er uns allen damit einen großen Gefallen getan.
2: Das dürfte dem armen Jungen indes gerade nicht sehr viel weiterhelfen, in der schwierigen Lage, in welcher er sich befindet.
0: Das ist zweifellos richtig.
2: Woher rührte denn diese zu Anfang von Ihnen erwähnte Abneigung, die der junge Mann dem Toten gegenüber empfand?
1: Ja, genau.
0: Na, die rührte daher, dass Dury einer von den armen Kerlen ist, die Benton fast zu Tode geprügelt hat.
1: Oh.
2: Ja, das dachte ich mir.
0: Dury hegt ein tiefes Gefühl für Nellie Seymour, welches von ihr zweifellos erwidert wird. Die beiden gehen gerne und oft miteinander spazieren. Eines Abends, als Benton mal wieder sternhagelvoll war, machte er genau das vor allen Leuten im Pub zum Thema und beleidigte die junge Dame in übelster Art und Weise.
1: Ach, oh je. Yeah.
4: Man muss dazu sagen, dass der junge Mr. Dury diesem Scheusal körperlich hoffnungslos unterlegen war.
1: Ach, auch das noch.
4: Er ist eher zart und drahtig. Ach. Aber nicht sehr muskulös.
0: Mhm. Benton hat ihn damals beinahe totgeschlagen. 3 Monate hat er dafür von mir vor Gericht bekommen.
2: Zu Recht.
4: Aber auch das hat nicht dazu geführt, dass er sein Verhalten geändert hätte. Im Gegenteil sogar.
0: Ach, leider stimmt das. Es war danach schlimmer denn je mit ihm.
4: Das kann man wohl sagen.
0: Ach. Ich redete mit Engelszungen auf den jungen Dury, den ich sehr gut leiden kann, ein, Benton zukünftig aus dem Weg zu gehen, aber das stellte sich als schwierig heraus.
1: Ja, das dürfte in dieser Gegend hier mangels Fläche auch tatsächlich nicht so einfach sein.
0: Sie sagen es, Doktor, Sie sagen es.
1: Mhm.
0: Das zweite Problem war, dass Benton es natürlich nun erst recht auf Dury abgesehen hatte, da er ihn für seine Haftstrafe verantwortlich machte.
2: Er ließ vermutlich also in der Folgezeit keine Gelegenheit aus, ihm das Leben ordentlich zur Hölle zu machen.
1: Mhm.
0: Genau das, Holmes.
2: Wann ist dieser Benton denn aus dem Gefängnis entlassen worden?
0: Warten Sie mal. Ja, vor etwa 2 Monaten muss das gewesen sein.
2: Aha.
4: 2 Monate, das kommt hin.
1: Und seitdem war es dann noch deutlich schlimmer mit ihm, sagten Sie?
0: Sehr viel schlimmer, ja.
4: Das kann ich bestätigen, Dr. Watson.
2: Es wäre interessant zu wissen, auf welche Weise er zu Tode gekommen ist.
1: Ja,
0: Parker?
4: Das weiß ich leider nicht, Sir.
0: Ach, schade.
4: Der Postbote hat darüber nichts verlauten lassen.

0: Was bedeutet, dass er...
1: Dass er es vermutlich selbst nicht wusste.
0: Ja, Mr. Hobbs. Mhm. Was er allerdings gesagt hat...
1: Hm? Ja.
0: ...war, dass der Raum, in dem Benton starb, in einem furchtbaren Zustand sein muss.
1: Aha.
0: Es muss ein richtiges Blutbad gegeben haben.
1: Oh.
0: Und er sagte noch, dass der junge Dewey kurz nach der Tat im Greyhound war und dass sich dort alle über ihn gewundert haben.
1: Ach, wieso denn das, Parker?
0: Weil er blutete. Und seine Kleidung verdreckt und teilweise zerrissen war, Mr. Holmes.
1: Oh, sowas in der Art hatte ich befürchtet.
0: Er trank im Pub etwas, rückte aber niemandem gegenüber mit der Sprache heraus, was ihm widerfahren sei, und ging kurz darauf nach Hause.
1: Mhm.
0: Dort hat man ihn dann wenig später verhaftet.
2: Das sieht somit alles nicht allzu gut für ihn aus.
3: Nein.
1: Wahrlich nicht.
4: Sie hätten nicht zufällig Lust, etwas für den armen Jungen zu tun, Holmes?
1: Aber selbstverständlich habe ich das.
2: Oh.
1: Und je eher, desto lieber. Machen wir uns also am besten gleich auf den Weg.
4: Ja, das halte ich auch für das Beste.
1: Das Essen wird wohl noch warten müssen, Parker.
0: Oh, das macht doch nichts, Mr. Holmes. Ich werde Ihnen etwas zubereiten lassen, sobald Sie zurückkehren.
1: Ja, sehr schön.
2: Das ist doch ein Wort.
4: Ich bin wirklich sehr erleichtert, Holmes. Unser Inspektor Johnston hier am Ort ist ein guter Mann. Aber ich möchte, dass dem jungen Jury der bestmögliche Beistand geleistet wird.
1: Keine Sorge,
2: den wird er bekommen.
1: Denn jetzt bin ja ich zur Stelle.
4: Ja.
0: Gott sei es gedankt.
5: Wenig später saßen wir bereits in Maybury's Kutsche. Der Hausherr hatte sich entschlossen, selbst zu kutschieren. Es war eine sternenklare Nacht. Die Luft war von einem heftigen Regenguss, der am späten Nachmittag niedergegangen war, angenehm gereinigt und herrlich frisch. Es war alles in allem ein ländliches Idyll, wie man es sich schöner nicht vorstellen konnte. Man mochte wirklich kaum glauben, dass wir uns auf dem Weg zum Schauplatz eines offenbar grausigen Mordes befanden. Wir waren indes nicht die ersten Interessierten, die am Tatort eintrafen. Die örtliche Polizei hatte glücklicherweise bereits alles weiträumig abgesperrt und ließ niemanden in Bentons Haus. Es stellte sich als Segen heraus, dass unser Gastgeber den Beamten natürlich in seiner Eigenschaft als Amtsrichter bestens bekannt war, sodass wir passieren durften.
6: Bitte gehen Sie weiter, meine Herrschaft. Es gibt hier nichts zu sehen. Behindern Sie nicht unsere Arbeit. Weiter, gehen Sie weiter. Hören Sie auf, hier alles zu
1: trampeln. Der Hinweis kommt leider deutlich zu spät.
4: Eine üble Sache ist das, was ich bisher über den Fall hören musste, Inspektor Johnston.
7: Das können Sie laut sagen, Sir.
4: Ach ja, ich war so frei, meine beiden Freunde hier mitzubringen, die mich über das lange Wochenende wegen des Golfturniers besuchen. Dies sind Dr. Watson.
2: Guten Abend, Inspektor.
4: Und Mr. Sherlock Holmes.
7: Oh, Mr. Holmes, Sie an.
1: Guten Abend, Inspektor.
7: Guten Abend, die Herren.
4: Mr. Holmes ist im Yard bestens bekannt.
7: Ich weiß. Wer wüsste das nicht?
4: Und da an mein Ohr drang, dass Sie offenbar den jungen Jury verdächtigen und sogar bereits verhaftet haben, hoffe ich, dass es Ihnen nichts ausmacht, wenn sich Mr. Holmes und sein Freund und Chronist zu Ihrer Unterstützung in die Ermittlungen einschalten.
7: Es macht mir gar nichts aus. Wenngleich ich keinerlei Unterstützung in diesem Fall bedarf, wie ich Ihnen versichern kann.
2: Wie oft wir das schon an Tatorten von Polizeibeamten gehört haben, nicht wahr, Holmes?
1: Ja, vielleicht haben Sie aber doch etwas Entscheidendes übersehen, Inspektor. Es wäre nicht das erste Mal, dass ich...
7: Ich gebe Ihnen einen guten Rat. Lassen Sie auf der Stelle alle Hoffnungen fahren, hier irgendetwas Neues herausfinden zu können, Mr. Holmes. So leid es mir tut... Der Fall ist glasklar und im Grunde bereits abgeschlossen.
1: Ich habe nicht den geringsten Zweifel, dass Sie hier am Tatort bereits hervorragende Arbeit geleistet haben, Inspektor. Und wenn der Fall zur Gänze geklärt ist, würde mich

0: dass er nicht für sie freuen.
1: Mhm.
0: Ja, wirklich. Es geht mir auch lediglich erst einmal darum, mir ganz unverbindlich einen ersten Überblick über alles zu verschaffen.
1: Ach so. Na dann, treten Sie bitte ein.
0: Ja, zu freundlich.
1: Sie werden in Bentons Herrenzimmer alles vollkommen unverändert finden, bis auf die Gardinen, die meine Kollegen und ich schließen mussten, wegen...
0: Wegen der Menge Schaulustiger, die sich da draußen versammelt hat.
1: Ja,
0: ich verstehe.
2: Oh, Herr im Himmel, wie grauenhaft.
0: Das ist aber gar nicht schön.
1: Weiß Gott nicht.
0: Die Harpune, die in seine Brust eingedrungen ist, ragt aus seinem Rücken wieder heraus.
3: Eine zweite Harpune liegt am Boden vor dem Leichnam.
0: Sie scheinen beide da hinten von der Wand gerissen worden zu sein. Es hängen hier ja ringsum ziemlich viele Waffen als Wandschmuck.
4: Stimmt, Holmes, stimmt.
0: Ja, das ist diese Art von Harpune, die man für die Jagd auf Wale benutzt.
1: Ganz genau.
3: Offenbar hat er die zweite von der Wand gerissen, um sich damit zu verteidigen.
1: So sieht es aus, ja.
3: Tja, erfolglos, wie man sieht.
1: Tja.
0: Haben Sie schon mal eine Harpune geworfen, Inspektor?
1: Nein, Mr. Holmes. Sie etwa?
0: Aber gewiss doch.
3: Oh.
0: Es ist bedauerlich, dass Sie, was das betrifft, über keinerlei Erfahrung verfügen. Denn das hätte Ihnen womöglich bei der Lösung des Falls weiterhelfen können. Wie kam es denn nun dazu, dass Sie diesen jungen Mann, diesen Jury des Verbrechens für schuldig halten und ihn auch bereits verhaftet haben, wie uns zu Ohren drang?
4: Ja, das interessiert mich auch, Inspektor. Er ist ein guter Junge, dem ich eine derartige Bluttat eigentlich nicht zutraue.
1: Ja, stille Wasser sind eben manchmal tief. Haben Sie denn hier jetzt alles gesehen, was Sie wollten, Mr. Holmes?
0: Für den Moment, ja. Danke.
1: Gut, dann gehen wir doch lieber nach nebenan.
3: Ja, nichts lieber als das.
1: Dort will ich es Ihnen dann gerne im Detail darlegen, wie Jury in den Fokus meiner Ermittlungen geriet.
0: Bitte, Inspektor, gehen Sie vor.
1: Schon dabei.
4: Sie kennen sich ja schon aus.
1: Ja, allerdings. So, bitte nehmen Sie Platz, meine Herren.
4: Danke.
1: Ja.
0: Also,
1: es ist einer dieser Fälle, die sich im Grunde fast wie von selber lösen. Für Drury tut es mir von Herzen leid, denn ich habe nichts gegen den Jungen, ganz im Gegenteil sogar. Aber das Gesetz ist nun einmal das Gesetz. Er nennt einen Hund sein Eigen, an dem er sehr hängt.
4: Ja, ich weiß, einen Mischling. Ein munteres und aufgewecktes kleines Kerlchen ist das.
1: Dieser Hund war, wie wir hörten, heute Nachmittag ganz allein im Dorf unterwegs und muss dabei unglücklicherweise auf den mal wieder stark alkoholisierten Bänden getroffen sein. Er dürfte den Kleinen sofort als den Hund des Mannes erkannt haben, dem er aus seiner Sicht seine dreimonatige Haftstrafe verdankte.
4: Ja, jeder hier weiß, dass der Hund Joe Jury gehört.
1: Benton hat das Tier dann mit einem schweren Stein beworfen. Und ihm so ein Bein gebrochen.
0: Das kann doch nicht. Dieses verdammte Schwein.
1: Ich widerspreche nicht. Benton hat dann noch einen infamen Zettel geschrieben und am Halsband des Verletzten und unter großen Schmerzen nach Hause humpelnden Tiers befestigt.
0: Und was stand auf diesem Zettel?
3: Ja, was?
1: Das nächste Mal breche ich ihm das Genick, Drury.
0: Das ist doch... Wann war das?
1: Etwa um 6 Uhr heute Abend. Joe Drury hat heute Nachmittag auswärts zu tun gehabt und fand das verletzte Tier und die infame Nachricht somit erst bei seiner Rückkehr.
4: Er wird gekocht haben vor Wut.
1: Oh ja, darin sind sich alle einig, denen er heute Abend begegnet ist.
3: Das ist ja wohl auch wenig verwunderlich.
1: Es gibt Zeugen, die im Greyhound gehört haben, dass er wilde Flüche und Verwünschungen gegen Benton ausgestoßen hat.
0: Ach.
1: Er trank dort 2-3 Whiskys und kam anschließend hierher. Gegen 7 war das, als er hier bei

0: Spenden zu Hause aufgetaucht ist.
1: Hm. Woher wissen Sie das so genau?
0: Weil die alte Betsy es ausgesagt hat. Sie versorgte Bentons Haushalt.
2: Und hat Benton ihn empfangen?
0: Ja, das hat er, erstaunlicherweise.
3: Er dürfte ziemlich aufgebracht gewesen sein. Joe Drury, meine ich.
0: Mit Sicherheit. Die alte Betsy hörte die beiden in dem Raum gegenüber von dem, in dem Benton dann später zu Tode kam, erregt miteinander reden.
1: Aha. Gegenüber von dem Todeszimmer?
0: Ja. Dort befindet sich noch eine Art Wohnzimmer. Darf ich fortfahren, Mr. Holmes?
1: Oh ja, bitte, bitte. Fahren Sie nur fort, Inspektor.
0: Betsy war zu ängstlich, um zu intervenieren und ging wieder zurück in die Küche und dort ihrer Arbeit nach.
1: Ich vermute, dass diese alte Betsy dann den Leichnam gefunden hat, als sie ihrem Herrn mitteilen wollte, dass das Abendessen fertig sei.
0: Nein, nein, nicht ganz. Als sie den Tisch decken wollte, durchquerte sie die Halle und hörte dabei eine laute Stimme rufen, welche ihrer Aussage nach ganz gewiss nicht diejenige Bentons war. Aha. Die dritte Glocke im zweiten Hund, du Schwein!
3: Dritte Glocke im zweiten Hund, du Schwein?
0: Ja, so hat es die alte Betsy ausgesagt.
1: Erstaunlich. Und was könnte das Ihrer Meinung nach bedeuten, Inspektor?
0: Ja, keine Ahnung. Aber es scheint irgendwas mit dieser Hundesache vom frühen Abend zu tun zu haben.
1: Juris Hund, meinen Sie?
0: Ja, ist doch naheliegend.
1: Oh. Naheliegend?
0: Die alte Betsy, sie stand wie erstarrt und hörte nur Bruchteile von Sekunden später, wie jemand aufstöhnte. Ein lauter Schlag ertönte und etwas Schweres mit ohrenbetäubendem Krach zu Boden fiel.
3: Der von der Harpune durchbohrte Tote.
0: Tja, vermutlich. Das wusste sie natürlich noch nicht.
1: Natürlich nicht. Wann war das?
0: Betsy sagte, dass es gegen 7:30 war.
1: Von wegen gegen. Es war genau 7:30.
0: Hä? Um 8 Uhr war dann jedenfalls das Essen fertig.
1: Ja.
0: Sie klopfte daher an die Tür des Todeszimmers, um ihren Dienstherrn darüber zu informieren. Nachdem dieser nicht antwortete, trat sie ein und...
1: Und erblickte die schauerliche Szenerie, die wir vorhin gesehen haben.
0: Ja. So war's. Es darf als ein großer Zufall gewertet werden, dass ich gerade in dieser Straße zu tun hatte und mir die schreiende alte Frau daher beinahe in die Arme rannte.
1: Oh, das heißt, Sie glücklicher waren bereits kurz nachdem der Mord geschehen ist, hier vor Ort.
0: So ist es, Mr. Holmes. Ja, aber ob das so ein großes Glück war?
1: Es wäre jedenfalls eines für jemanden gewesen, der Spuren zu lesen versteht.
0: Oha. Der Rest ist quasi Geschichte. Der junge Drury ging von hier aus direkt wieder in den Pub zurück und hat dort blutend und mit zerrissener und dreckiger Kleidung munter weitergetrunken, bevor er dann nach Hause getorkelt ist. Wir haben ihn gleich mitgenommen. Er schläft jetzt erstmal auf der Polizeistation in einer unserer gemütlichen Zellen seinen Rausch aus.
2: Das sieht wahrlich nicht gut für den armen Jungen aus.
3: Ja.
2: Was meinen Sie, Holmes?
0: Ja, Mr. Holmes, was meinen denn Sie?
1: Ich meine, dass ich gern mit der alten Betsy sprechen möchte.
0: Sie wird Ihnen nicht viel mehr sagen können, als ich es bereits getan habe.
1: Gleichwohl möchte ich Sie gern sprechen, Inspektor.
0: Von mir aus, sie ist in der Küche. Aber seien Sie behutsam mit ihr.
1: Oh, keine Sorge.
0: Die ganze Sache hat sie doch ziemlich aus der Bahn geworfen.
3: Was nicht verwundern sollte.
1: Bevor ich gehe, möchte ich Sie, Inspektor, aber noch fragen, ob ich das alles auch wirklich richtig verstanden habe.
0: Was bitte?
1: Ihre Theorie.
0: Ach so.
1: Sie gehen offenbar davon aus, dass es mit dem jungen Drury, nachdem dieser hier um 7 eingetroffen war, zu einer schweren Auseinandersetzung gleich in 2 Räumlichkeiten kam, während derer dann Mr. Benton auf äußerst brutale Weise zu Tode gekommen ist.

0: Dem Jungen gelang daraufhin die Flucht vom Tatort.
1: Ganz genau, Mr. Holmes. Das haben Sie sehr hübsch zusammengefasst.
0: Herzlichen Dank.
1: Ich hege nicht den geringsten Zweifel, dass es sich genau so zugetragen hat. Mit einer Ergänzung meinerseits.
0: Ich höre.
1: Mr. Drury verließ nach der ersten Auseinandersetzung das Haus wieder mit Kurs auf den Pub. Bei jedem Schritt kochte ihm dabei mehr und mehr die Galle hoch, so dass er...
2: Dass er zurückkehrte, die Harpune ergriff und Benton, der noch, um sich zu verteidigen, verzweifelt auch die zweite Waffe von der Wand riss, ermordete.
1: Jawohl!
0: Das wird ja immer absurder.
1: Finden Sie?
0: Allerdings.
1: Aber genau das ist doch die Erklärung für die zwei Räumlichkeiten.
0: Ach.
2: Das scheint jedenfalls durchaus nachvollziehbar.
0: Leider, Dr. Watson, leider.
2: Holmes?
0: Ich habe selten in meinem Leben solch einen Unsinn gehört.
1: Sie fühlen sich einfach nur gekränkt, weil es für Sie heute nichts mehr zu ermitteln gibt.
0: Ach, bitte. Nein,
1: ich... Wie gesagt, wir haben es hier mit einem absolut glasklaren Fall zu tun.
0: Ja, für einen Blinden mag das vielleicht so sein.
1: Hä? Bitte?
0: Und dann?
1: Wie meinen?
0: Na, was geschah dann? Nachdem er die Bluttat mit der Harpune vollbracht hatte, goss sich Drury offenbar ein Glas Rum ein.
1: Sieh an!
0: Rum?
1: Ich gratuliere! So haben Sie das Glas im Mordzimmer also nicht übersehen, Mr. Holmes.
0: Natürlich nicht. Ich bin ja nicht blind für das, was vor mir liegt. Da es nur ein Glas ist, dürften die Streithähne wohl kaum miteinander getrunken haben, sondern jemand hat den Rum entweder vor der Tat genossen oder eben danach. Vielleicht, um die Nerven zu beruhigen.
1: Ich halte das für vollkommen unwichtig. Es ändert ja nicht das Geringste an den Tatsachen.
0: Sie meinen wohl das, was Sie für Tatsachen halten, Inspektor.
1: Was? Herein! Betsy! Gut, dass du kommst. Mr. Holmes hier hat zwei, drei Fragen an dich.
3: Ja. Sir?
0: Wie lange sind Sie bereits in diesem Haus tätig, Betsy?
3: 3 Jahre, Sir.
0: Also solange Mr. Benton hier wohnt?
3: Ja, Sir.
0: Und in diesen 3 Jahren hat Ihr Dienstherr da jemals Übernachtungsbesuch gehabt?
3: Nein, Sir. Nie. Es kam auch sonst nie jemand zu ihm. Er hatte keine Gäste und war nie sehr gesellig.
0: Das ist interessant.
3: Er mochte keine Fremden und hatte vor irgendetwas schreckliche Angst.
0: Aha.
3: Kurz nachdem er hier eingezogen ist, hat er an allen Fenstern und Außentüren spezielle Hochsicherheitsriegel angebracht.
0: Ja, das habe ich gesehen und mich sehr darüber gewundert.
3: Jeden Abend hat er vor dem Zubettgehen persönlich kontrolliert, dass sie sämtlich verschlossen waren.
0: Danke. Danke, Betsy.
3: Stets zu Ihren Diensten, Sir.
0: Ach, noch was.
3: Ja, Sir.
0: Die Stimme, die das von dem zweiten Hund gerufen hat, kam die Ihnen irgendwie bekannt vor?
3: Es dürfte wohl die Stimme des jungen Drury gewesen sein, der ja heute Abend kurz hier war.
0: Danke, Betsy. Sie können gehen.
3: So.
4: Ach, es ist wirklich ein Trauerspiel.
0: Ja, das ist es. Da sieht man mal wieder, wie leicht ein Zeuge zu beeinflussen ist und dann nicht mehr die Wahrheit spricht.
1: Was wollen Sie damit andeuten, Mr. Holmes?
0: Es dürfte wohl die Stimme des jungen Drury gewesen sein. Also bitte, Inspektor.
1: Sind Sie etwa der Meinung, dass es nicht der junge Drury gewesen ist?
0: Selbstverständlich bin ich das.
1: Ja, aber...
0: Ich versichere Ihnen, er hat mit Bentons Tod genauso wenig zu tun wie ich.
4: Da bin ich aber erleichtert.
1: Ja, aber sie hat ihn doch diesen merkwürdigen Satz rufen hören. Den Satz mit dem Hund.
0: Mit Verlaub, das hat sie nicht, Inspektor. Sie haben ihr offenbar viel mehr nahegelegt, dass es Drury

0: gewesen sein muss.
1: Also, dieser merkwürdige Satz, wie Sie ihn nennen, ist für mich übrigens der Beweis, dass er es nicht war.
0: Und warum das?
1: Weil es nicht sein Vokabular sein dürfte.
0: Glocke, Hund, Schwein, alles Worte, die ich kenne und die auch Joe Drury geläufig sein sollten.
1: Naja, aber...
0: Und wer war es Ihrer Meinung nach dann? Der Mörder, meine ich.
2: Ja, Holmes, wer?
3: Heraus damit. Sie scheinen es ja zu wissen, Holmes.
1: Sie irren, Maybury. Wer der Mörder ist, das kann ich Ihnen leider in dieser Phase der Ermittlungen noch nicht sagen.
0: Na, großartig.
1: Es sollte aber mit wenig Mühe herauszufinden sein.
0: Da bin ich aber mal gespannt.
1: Ich denke übrigens nicht, dass wir letztlich jemanden für die Tat baumeln sehen werden.
0: Seien Sie auf der Hut, Mr. Maybury. Da ist jemand drauf und dran, auch noch Ihre Aufgabe als Richter hier am Ort zu übernehmen.
2: Also...
3: Jetzt lassen Sie mal die Kirche im Dorf, Inspektor.
0: Ist doch wahr.
1: Ihr Einverständnis voraussetzend, würde ich mich gern jetzt noch mal mit aller gebotenen Gründlichkeit in dem Mordzimmer umsehen.
0: Oh, bitte. Kein Problem. Kommen Sie.
4: Systematisch untersuchte Holmes in aller Seelenruhe die Wand in der Nähe der Tür. Der Inspektor wurde dabei immer nervöser. Irgendwann konnte er es nicht mehr aushalten.
0: Was suchen Sie denn da eigentlich? Etwa Fingerabdrücke?
1: So etwas in der Art, ja. Hier ist es. Genau wie ich dachte. Sehen Sie mal, meine Herren. Hier, wo sich die Tapete gelöst hat, ist der Putz darunter massiv durch ein eigenartig geformtes Loch beschädigt.
2: Sieht aus, als ob jemand mit der Ecke eines Schranks dagegen gestoßen sei.
1: Oder mit etwas anderem. Etwas ganz anderem.
0: Das muss ja nicht zwingend etwas mit dem Todesfall zu tun haben. Es könnte ebenso gut eine alte Beschädigung sein.
1: Nie im Leben. Die ist ganz frisch.
3: Wie kommen Sie darauf, Holmes?
1: Weil der Putz, der runtergerieselt ist, noch nicht entfernt worden ist.
2: Ich verstehe.
1: Sicher hätte Betsy das längst getan, wenn es sich um eine alte Beschädigung handeln würde.
0: Ja.
1: Diese Beschädigung, das Glas Rum und die Tatsache, dass Benton um 7:30 getötet wurde, sollten meiner Meinung nach genügen, um den Täter rasch dingfest zu machen, Inspektor.
3: Was?
1: Es ist übrigens eine Schande, dass Sie den Dorfbewohnern gestattet haben, dort draußen sämtliche Fußspuren unbrauchbar zu machen. Die Auswertung dieser Spuren hätte Ihnen durchaus helfen können, den wahren Täter zu ermitteln.
0: Was? Ja, aber...
1: Ich stimme Ihnen zu. Es ist ein glasklarer Fall.
0: Dann...
1: Aber Joe Drury ist nicht der Täter.
0: Dann...
1: Seien Sie vorsichtig bei der Ergreifung des wahren Mörders, denn er ist ebenso kräftig, wie es der Tote war.
0: Was für eine hübsche Gute-Nacht-Geschichte. Hat er denn blaue oder braune Augen, unser Täter, Mr. Holmes?
1: Das, Inspektor, weiß ich leider nicht zu sagen.
0: Dachte ich mir.
1: Allerdings ist er braun gebrannt, so groß wie ich. Seine Haut wirkt wettergegerbt. Er hat einen schwankenden Gang und sicherlich einen Bart.
0: Also mir reicht das jetzt. Wenn Sie Freude an solch albernen Spielen haben, Mr. Holmes, dann bitteschön. Ich habe das jedenfalls nicht und zudem weit Besseres zu tun, als mir solchen Unsinn anzuhören. Gute Nacht, meine Herren.
2: Wo wollen Sie denn hin, Inspektor?
0: Ich werde mich jetzt mal auf der Wache mit dem jungen Drury unterhalten. Ich wünsche Ihnen viel Erfolg bei der Ergreifung des wettergegerbten Kerls mit dem schwankenden Gang.
1: Was für ein störrischer Dickkopf dieser Inspektor doch ist. Ich denke, es ist an der Zeit, ihm eine kleine Lehre zu erteilen.
3: Aber haben Sie das denn gerade mit dieser doch recht konkreten Personenbeschreibung alles wirklich ernst gemeint, Holmes?
1: Mein lieber Maybury, egal wie verachtenswert dieser Benton zu seinen Lebzeiten auch gewesen sein mag, ich würde mit so

0: wirst wohl kaum in dem Raum scherzen, in welchem ihr noch warm und in seinem Blut liegt.
1: Wie zum Teufel sind Sie bloß darauf gekommen, dass er gebräunt, wettergegerbt, so groß wie Sie und mit schwankendem Gang unterwegs ist?
2: Ja, Holmes, wie?
1: Sie haben doch hier nichts anderes gesehen als Dr. Watson, der Inspektor und ich.
2: Eben.
0: Aber ich habe andere Schlüsse aus dem gezogen, was ich sah.
3: Offensichtlich.
1: Aber wie haben Sie das gemacht?
0: Darüber wird womöglich später noch zu sprechen sein. Für den Augenblick ist es weit wichtiger, dass wir uns dem Täter an die Fersen heften. Immerhin hat er dadurch, dass der Inspektor sich auf einen gänzlich Unschuldigen eingeschossen hat, einen beträchtlichen Vorsprung.
1: Das steht leider zu befürchten.
0: Fahren wir also sofort zum Greyhound und beginnen dort mit weiteren Ermittlungen.
1: Gut. Kommen Sie, Gentlemen.
3: Ja.
4: Als unsere Kutsche wenig später vor dem Pub hielt, eröffnete uns Holmes, dass er zu unserem Leidwesen allein hineingehen wolle.
0: Es wird nicht lange dauern.
5: Ich wäre wirklich sehr gerne mitgegangen. Sie nicht auch?
3: Doch, natürlich.
5: Wissen Sie, was er vorhat?
3: Nein, ich habe nicht den geringsten Schimmer. Aber das ist bei Holmes eigentlich immer so.
5: Na, dann bin ich ja beruhigt. Ich habe schon gedacht.
3: Dass es an Ihnen liegt, dass Sie nichts verstehen?
5: Ja, genau.
3: Tja, wir sind eben nicht mit eben solchen Geistesgaben gesegnet wie unser Freund.
5: Sieht ganz so aus.
3: Ah, da kommt er schon wieder.
5: Ah ja?
0: Wir scheinen mehr Glück als Verstand zu haben. Fahren Sie in Richtung Tetterbury, lieber Freund. Vermutlich werden wir unseren Mann, ohne groß hetzen zu müssen, noch einholen.
5: Aha. Ja, lauf, lauf! Ja.
0: Ihr Einverständnis voraussetzend, würde ich ihn gern zu Ihnen nach Hause mitnehmen und mir dort seine Geschichte anhören.
1: Croxton Hall steht ganz zu Ihrer Verfügung, Holmes.
0: Sehr gut. Wir dürfen ihn aber keinesfalls im Vorfeld misstrauisch machen und erst auf die Sache zu sprechen kommen, wenn wir ihn in der Falle haben.
4: Wir fuhren stadtauswärts und es dauerte gar nicht lange, bis wir tatsächlich in der mondhellen Nacht einen Fußgänger sahen.
0: Das ist unser Mann.
3: Er hat ja wirklich einen schwankenden Gang.
0: Jawohl. Wie viele Seemänner?
1: Seine Haut ist gebräunt und wirkt wettergegerbt.
3: Das ist ja mal wieder unglaublich, Holmes.
1: Und einen Bart hat er auch. Ich bin fassungslos.
0: Ach was. Hey, Sie da, guter Mann.
6: Meinen Sie mich, Sir?
0: Aber ja. Dürfen wir Sie mitnehmen?
6: Oh, sehr gerne. Danke für das freundliche Angebot.
0: Na, wie sag's denn?
1: Bleib stehen!
5: So ist es, Bart. Bitte, steigen Sie nur ein.
6: Danke.
0: Geben Sie mir Ihren Seesack, Mr.
6: Dixon, Sir. Tom Dixon ist mein Name.
0: Es freut mich, Sie kennenzulernen, Mr. Dixon. Dies sind Mr. Maybury.
5: Angenehm.
0: Dr. Watson.
3: Guten Abend.
6: Abend.
0: Und ich bin Sherlock Holmes.
6: Schön, schön.
0: Wir sind gerade unterwegs nach Croxton Hall, um dort eine Art Mitternachtsmahl zu uns zu nehmen.
6: Oh.
0: Verspüren Sie nicht vielleicht Lust, uns dabei Gesellschaft zu leisten?
6: Naja.
0: Wir würden uns freuen. Und anschließend könnte einer von uns Sie dann in Richtung Tetterbury mitnehmen.
3: Na, was sagen Sie?
6: Naja. Das kommt jetzt etwas überraschend. Laden Sie jeden Unbekannten, dem Sie abends auf der Landstraße begegnen, zum Essen ein?
5: Nun ja.
0: Sie wirken auf mich ziemlich erschöpft. Sind zu Fuß unterwegs und weit und breit ist in dieser Richtung kein Pub in der Nähe.
6: Ja, stimmt.
0: Sie müssen doch einfach hungrig sein. Und bis Tetterbury sind es ja noch einige Meilen. Es gebietet allein schon die Höflichkeit, Ihnen anzubieten, uns zu begleiten.
6: Ei, ei, Sir. Klingt für mich nach einem sehr guten Plan.
0: Na, fein.
6: Vorhin erst dachte ich noch, dass etwas zu essen jetzt gar nicht schlecht wäre.
3: Oh, ganz meine Meinung. Ja.

0: lassen. Sehen Sie, und schon fliegen Ihnen die gebratenen Tauben buchstäblich in den Mund, Dixon. Ja, Glück muss der Mensch haben. Sie sagen es.
1: Her! Lauf, alter Klepper, lauf!
0: Übrigens werden Sie noch einen Gast haben, Maybury.
2: So?
0: Ja, ich war so

0: Er soll mir herzlich willkommen sein.
1: Euch.
2: Als wir in Croxton Hall eintrafen, war Inspektor Johnston tatsächlich bereits da und erwartete uns in der Halle.
3: Guter Gott, wer ist denn das?
4: Was?
5: Erkennen Sie ihn nicht, Inspektor?
4: Inspektor?
5: Das ist Ihr Mann.
4: Meinen Sie etwa mich?
5: Sieht er nicht genau so aus, wie ich ihn Ihnen beschrieben habe?
3: Doch. Ja, tut er.
4: Na also. Muss ich das verstehen? Dixon ist mein Name. Tom Dixon. Ich habe eine Nacht im Greyhound gepennt. Und bin jetzt wieder auf der Heimreise.
3: Inspektor Johnston.
4: Inspektor.
3: Ganz recht.
4: Haben Sie mich etwa in eine Falle gelockt?
5: Ach, also, ja. Vielleicht, aber wir sind nicht Ihre Feinde. Ganz im Gegenteil sogar.
4: Aber
5: bitte gehen wir hinüber in die Bibliothek. Wir wären sehr interessiert daran zu hören, warum Sie Daniel Benton heute Abend getötet haben. Die einzige sich Ihnen jetzt noch bietende Chance, Ihren Kopf aus der Schlinge zu ziehen, ist es, nun reinen Tisch zu machen. Lassen Sie sie nicht ungenutzt verstreichen. Wie gesagt, Ihr Leben könnte davon abhängen. Wir wissen bereits, dass Sie heute Abend zu Bentons Haus gegangen sind und ihn dort in seinem Zimmer sitzen sahen. Sie haben sich dann Zutritt verschafft. Ich vermute durch ein ausnahmsweise offenstehendes Fenster. Dann schlichen Sie durch die Halle, drangen in sein Zimmer ein und konfrontierten ihn augenblicklich mit dem Satz: Die dritte Glocke im zweiten Hund, du Schwein! Er erkannte sie sofort, fühlte sich bedroht, obwohl sie unbewaffnet waren, ergriff eine der Harpunen an der Wand, schleuderte sie auf sie, verfehlte aber sein Ziel, was zu einer Beschädigung der Wand geführt hat. Dadurch lag die Harpune nun griffbereit zu ihren Füßen. Als Benton die zweite von der Wand nahm, um auch diese nach ihnen zu schleudern, waren sie schneller und verteidigten so geistesgegenwärtig ihr Leben. Hat es sich so zugetragen?
4: So reden Sie doch schon, Dixon.
3: Ja, hat es. Es war genau, wie Mr. Holmes gesagt hat. Aber ich frage mich ernsthaft, wie Sie das wissen können, Sir.
5: So etwas zu wissen, ist gewissermaßen mein Beruf. Wollen Sie etwas sagen, Inspektor Johnson?
3: Ich gratuliere Ihnen, Holmes. Sie haben es wirklich geschafft, mich zu verblüffen.
5: Diesen Effekt zu erzielen, hat mich nicht allzu viel Mühe gekostet. Nun, Mr. Dixon, sind Sie gewillt, uns in die Hintergründe Ihrer Bluttat einzuweihen?
3: Also gut. Ich sage Ihnen alles, was Sie wissen wollen.
5: Großartig. Und sehr vernünftig im Übrigen.
4: Dann bitte gehen wir.
3: Ja.
2: Mit großer Spannung harrten wir, nachdem wir alle vor einem prasselnden Kaminfeuer Platz genommen hatten, den Erklärungen des gar nicht mal so unsympathischen Täters.
3: Ich habe noch nie jemanden getötet, meine Herren. Das schwöre ich.
5: Das glaube ich Ihnen.
6: Ich muss Sie darauf hinweisen, dass alles, was Sie jetzt sagen, gegebenenfalls vor Gericht gegen Sie verwendet werden wird.
3: Dessen bin ich mir bewusst, Inspektor. Und ich sage Ihnen eines. Wenn es noch eine Gerechtigkeit in diesem Land gibt, dann wird man mich nicht dafür hängen, dass ich die Welt von dieser hartherzigen Bestie befreit habe. Seit 30 Jahren habe ich mir gewünscht, dass dieser Tag einmal kommen würde. Wie ich im Pub gehört habe, hat er sich ja hier am Ort bereits entsprechend einzuführen gewusst. Aber ich versichere Ihnen, das Benehmen, was er hier in den letzten Jahren gezeigt hat, ist das eines Musterschülers, verglichen mit dem, wie er sich früher aufgeführt hat, als ich ihn kennen und hassen lernte. Wir nannten ihn damals Bully, nicht Daniel Benton. Und er machte seinem Spitznamen von Anfang an alle Ehre. Bully war ein wahrer Teufel in Menschengestalt. Er war durch eine Seefahrt zu großem Reichtum

0: gekommen und investierte einiges davon in ein eigenes Walfängerschiff, auf dem ich anheuerte. Es war Hass auf den ersten Blick, als wir aufeinander trafen. Wenn er getrunken hatte, war es immer besonders schlimm mit ihm. Ich erinnere mich an einen Abend. Da hat er eine am Hafen streunende Katze mit Öl übergossen und angezündet.
1: Doch,
0: sein höhnisches Lachen und die verzweifelten Schreie des verbrennenden Tiers klingen mir noch immer in den Ohren. Wir sind nie richtig zurechtgekommen miteinander. Er und ich.
2: Wen wundert's?
0: Sie, meine Herren, gehören zu einer anderen Klasse als ich. Das ist nur zu offensichtlich. Es gibt allerdings eine Sache, bei der wir alle, egal zu welcher Klasse wir gehören mögen, gleich reagieren. Wenn wir lieben. Vielleicht kann man es sich heute, wenn man mich so ansieht, nicht mehr vorstellen. Aber in meinen jungen Jahren war ich durchaus ein sehr begehrter Junggeselle. Als ich aber Alice Preston kennenlernte, waren alle anderen Frauen mit einem Schlag vergessen. Und ihr ging es mit mir ganz genauso. Wofür ich Gott dankte. Wir wollten uns verloben. Das war etwas, worüber sich ihre Eltern leider nicht sonderlich freuten. Denn sie wollten anscheinend eine bessere Partie für ihre Tochter. Und ich kann es ihnen von heute betrachtet nicht einmal verübeln. Sie war wirklich etwas sehr Besonderes. Und ihre Eltern liebten sie abgöttisch. Alice und ich, wir beschlossen daher, noch etwas zu warten. Wenn ich von meiner nächsten großen Fahrt heimkehren würde, wollten wir noch einmal ganz behutsam versuchen, die Einwilligung ihrer Eltern zu erhalten. Ein gutes Jahr später befand ich mich nach einer langen Fahrt gerade auf dem Weg zu ihrem Elternhaus, als ich unerwartet auf dem Weg ihren Vater traf. Mir fiel auf, dass er alt und gebrochen aussah. Er verkündete mir, dass etwas Schreckliches geschehen sei. Ich war fassungslos. Nicht meine Alice, rief ich. Nicht meine Alice! Sie war nicht gestorben, nein. Es war noch viel schlimmer, weit schlimmer sogar. Sie war von zu Hause ausgerissen. Ich dachte natürlich erst, das sei bloß ein Trick, um die anstehende Hochzeit zu verhindern. Aber nachdem ich mich etwas beruhigt hatte, wurde mir bewusst, wie sehr ihr Vater unter der Situation litt. Die Wahrheit war nämlich, dass meine Alice ausgerechnet mit Bully Benton durchgebrannt war. Mit meinem alten Widersacher also. Meinem Intimfeind. Mit dem Mann, den ich am meisten auf der Welt verabscheute. Ich bin fast verrückt geworden vor Wut, als ich das hörte. Ich habe den klapperdürren Vater von Alice gepackt und geschüttelt, wie ein Hund eine Ratte schüttelt. Ich sagte ihm, er sei ein Lügner und alles sei bloß ein Ablenkungsmanöver, um mich zu täuschen. Aber endlich verstand ich, dass es wirklich und wahrhaftig die Wahrheit war. Meine von mir über alles geliebte Alice war mit Bully Benton durchgebrannt. Dem größten Schwein, das jemals zur See gefahren ist. Wir wussten nicht einmal, ob sie verheiratet waren. Aber was hätte das schon geändert? Ich hatte sie verloren. Es kam dann leider, wie es kommen musste. Ich wusste nicht, wohin mit meiner Wut. Und tat in der Folgezeit eine Menge dummer Dinge, die mir bis heute noch sehr leid tun. 3 Jahre habe ich dafür im Gefängnis verbracht. Als ich entlassen wurde, war ich noch etwas verbitterter und noch etwas mehr von Hass auf meinen alten Widersacher durchglüht als zuvor. Es war mir alles gleichgültig. Ich war nur noch von einem einzigen Gedanken besessen.

0: Ich wollte Bully finden und für das bestrafen, was er mir angetan hatte.
1: Was ist denn aus der jungen Frau, dieser Alice Preston, geworden?
0: Ich erfuhr, dass sie gleich auf der ersten Fahrt über Bord gefallen und ertrunken war.
1: Oh.
0: Sie hatte mir das Herz gebrochen. Und in gewisser Weise war es eine Genugtuung für mich, zu wissen, dass sie tot war. Einige Zeit später traf ich meinen alten Freund, den Schiffskoch.
1: Mhm.
0: Zufälligerweise hat er zu der Zeit, da Alice davon gelaufen war, auf dem Schiff von Bully angeheuert. Er sagte mir, dass das alles nicht passiert wäre, wenn ich doch bloß da gewesen wäre. Ich sah ihn verständnislos an. Was hätte ich denn tun sollen, wenn sie freiwillig mit Bully mitgegangen ist?
1: Ja, eben.
0: Der Koch blickte mich vollkommen entgeistert an. Freiwillig? Was redest du denn da, Tom? Das war eine brutale Entführung.
1: Was?
0: Die Wahrheit war, dass Bully Alice mit einer Lügengeschichte darüber, dass ich schwer krank wäre und er sie daher gleich zu mir bringen würde, an Bord gelockt hatte. Dann hatte er den Anker lichten und ablegen lassen.
1: Also sowas.
0: Alice muss an Bord in der Gewalt dieses Verbrechers unfassbare Qualen ausgestanden haben. Bully ersparte ihr nichts. Keine Küsse und auch alles andere nicht, was er von ihr begehrte. Und das alles nur, weil er sich an mir rächen wollte. Ich sagte daraufhin zum Schiffskoch, dass es dann vielleicht besser war, dass sie über Bord gefallen und ertrunken ist.
1: Tja.
0: Da sah er mich wieder mit diesem entgeisterten Blick an. Sie ist nicht gefallen, Tom. Sie ist gesprungen. Weil sie es nicht mehr ertragen konnte. Es war genau beim dritten Glockenschlag. In der zweiten Hundswache. Als sie ihrem Leben ein Ende gesetzt hat.
2: Ah, die dritte Glocke im zweiten Hund.
3: Deshalb also.
0: Ich suchte eine halbe Ewigkeit. In jedem noch so entlegenen Winkel der Welt nach Bully-Bänden. Letzte Woche las ich dann zufällig eine kleine Notiz in einer englischen Zeitung über seine Verurteilung zu 3 Monaten Gefängnis wegen einer Schlägerei hier am Ort.
3: Ach so.
0: Ich machte mich daraufhin sofort auf den Weg. Den Rest der Geschichte kennen Sie, meine Herren.
3: Allerdings.
0: Machen Sie jetzt mit mir, was Sie wollen. Ich habe mein Ziel endlich erreicht. Bully Benton hat bekommen, was er verdient hat. Wenn man in England meint, dass man mich dafür hängen muss, dann sollen sie es in Gottes Namen tun. Es könnte mir gleichgültiger nicht sein.
2: Ich darf Sie beruhigen. Man wird Sie für das, was Sie getan haben, nicht hängen, Mr. Dixon. Sie müssen den Inspektor natürlich begleiten.
3: Ja.
2: Und Sie werden auch ein Gerichtsverfahren durchlaufen müssen. Aber ich denke, die Tatsache, dass Sie unbewaffnet waren und Benton Sie als erster tätlich angegriffen hat, was Sie natürlich zur Verteidigung Ihres Lebens gezwungen hat, dürfte ausreichend sein, damit Sie freigesprochen werden.
1: Was wollten Sie eigentlich so unbewaffnet bei Benton?
0: Nun ja.
1: Mit so viel Wut im Bauch, die sich jahrelang angestaut hatte, wollten Sie doch sicherlich nicht nur zum Plaudern vorbeischauen, oder?
0: Nein.
2: Das tut doch jetzt gar nichts zur Sache, lieber Watson. Manchen Dingen muss man im Leben nicht so genau auf den Grund gehen.
1: Wie bitte? Ich glaube, ich höre nicht recht. Erstaunlich, dass gerade Sie das sagen.
0: Meine Herren.
2: Glauben Sie mir, Watson, es ist besser, wenn wir alle nicht weiter in Mr. Dixon dringen, was seine Absichten und Motive angeht. Zum Tatzeitpunkt war er unbewaffnet und das sollte uns jetzt genügen.
1: Na gut.
0: Streiten Sie sich bitte nicht um meinetwillen, Gentlemen. Die Sache ist im Grunde ganz einfach. Sie haben recht, Dr. Watson. Ich habe seit...

0: Jahrzehnten auf diesen Moment hingelebt. Aber ob Sie es glauben oder nicht, nicht ein einziges Mal habe ich mir dabei ausgemalt, was ich dann, wenn es soweit sein würde, mit ihm machen wollte.
1: Mhm. Ja, dachte ich mir.
0: Ich habe es nicht so mit Gewalt und mit Waffe schon gar nicht. Insofern muss ich bekennen, dass ich mir im Vorfeld keinerlei Gedanken darüber gemacht habe, was passieren sollte, nachdem ich ihm den Satz, den ich mir seit einer gefühlten Ewigkeit bereits zurechtgelegt hatte, ins Gesicht geschrien hatte. Die dritte Glocke im zweiten Hund, du Schwein! Wenn Sie so wollen, war ich einfach schlecht vorbereitet.
2: Und das war letztlich Ihr Glück.
0: Vielleicht.
3: Ach was, vielleicht. Ganz bestimmt sogar.
0: Wenn Sie meinen, Sir.
3: Als Richter stimme ich Ihnen übrigens zu, Holmes.
2: Ja.
3: Vermutlich wird das ganze Gerichtsverfahren nicht mehr als eine Formalität sein. Und erlauben Sie mir noch eine Sache zu sagen.
0: Bitte, Mr. Maybury.
3: Es ist nicht ein Gentleman hier im Raum, der nicht stolz darauf wäre, wenn er getan hätte, was Sie getan haben.
0: Ich danke Ihnen, meine Herren. Ich danke Ihnen sehr.
4: Nachdem der Inspektor und Dixon uns verlassen hatten, konnten wir uns endlich zu Tisch begeben.
2: Man fühlt sich ein bisschen merkwürdig, nicht wahr?
3: Was meinen Sie, Holmes?
2: Ich meine, dass mir unsere Welt, in der wir uns auf Golfturniere freuen und solch hochwertiges Essen hier von schönen Tellern verzehren, fast ein bisschen unwirklich vorkommt, nach dem, was wir von Tom Dixon heute Abend gehört haben.
4: Ich weiß, was Sie meinen, Holmes. Und es geht mir ganz genauso.
2: Das beruhigt mich ein bisschen wenigstens.
3: Ja, ja, da ist zweifellos etwas dran. Aber es ist nun einmal, wie es ist. Das ändert jedoch nichts daran, dass ich immer noch höllisch neugierig auf Ihre Erklärungen bin, Holmes.
4: Ja, Holmes, bitte, lassen Sie uns nicht länger im Dunkeln.
2: Nun, für mich stand von Anfang an fest, dass der junge Dury nicht als Täter in Frage kommen konnte, denn er wäre körperlich gar nicht in der Lage gewesen, die Harpune so zu schleudern, dass Benton dadurch getötet wurde. Dies erfordert, wie ich weiß, sehr viel Erfahrung, Technik und große körperliche Kräfte. Nur jemand, der zur See gefahren ist, wäre dazu imstande und ganz bestimmt nicht ein eher schmächtiger Junge vom Lande. Selbst in einer seelischen Ausnahmesituation nicht.
3: Mhm. Weiter, nur weiter, Holmes.
2: Dann war da die Sache mit dem Glas Rum.
4: Was hatte es damit auf sich?
3: Das interessiert mich auch.
2: Rum ist im Wesentlichen ein Seemannsgetränk und daher war ich mir bereits zu diesem Zeitpunkt ziemlich sicher, dass am Ende ein Seemann der Gesuchte sein würde. Zumal wir ja von der alten Betsy wussten, dass ihr Dienstherr eine ausgeprägte Furcht vor einem oder mehreren ominösen Fremden hatte. Vermutlich vor Menschen, die mit seiner nautischen Vergangenheit in einem Zusammenhang standen. Als sie den Ausruf erstaunlich korrekt wiedergab,
4: die dritte Glocke im zweiten Hund, du Schwein.
2: Ganz recht. Da war ich mir vollends sicher, dass hier ein Kamerad aus den Tagen, da Benton zur See gefahren war, eine Rolle spielte und sein Mörder war.
3: Ich fürchte, das müssen Sie noch etwas genauer erklären.
2: Sehr gern. Sehen Sie, der Inspektor hatte sich so auf den bedauernswerten Dury eingeschossen, dass für ihn, als das Wort Hund fiel, vollkommen klar war, dass es einen Bezug zu diesem Hundevorfall gegeben haben musste, der dem Tötungsdelikt vorausgegangen war.
4: Ja, so abwegig war das ja auch gar nicht.
2: Das mag sein, lieber Watson, aber wir sehen trotzdem exemplarisch an diesem Beispiel vorgeführt, wie wichtig es ist, unbefangen an solche Ermittlungen heranzugehen. Vor vorgefassten Meinungen sollte man sich in jedem Fall und immer hüten.
3: Der Erfolg gibt Ihnen jedenfalls recht.

0: Glücklicherweise schweiften meine Überlegungen zu diesem Zeitpunkt bereits in nautische Gefilde und daher verstand ich diesen für uns erst einmal etwas kryptischen Satz gleich richtig.
1: Ach, nämlich?
0: Es gibt zwei Hundswachen, die jeweils 2 Stunden wären, was an Bord eines Seglers genau 4 Glockenschläge bedeutet.
1: Mhm. Aha. Je Glockenschlag also eine 30 Minuten.
2: Somit wären also 3 Glockenschläge 1,5 Stunden nach Beginn der Wache.
0: So ist es.
1: Und wann beginnt die zweite Hundswache?
0: Abends um 6.
2: Dann bezeichnet das, was Dixon kurz vor der Tat gerufen hat...
1: 7:30 Uhr am Abend.
0: Ja. Den Zeitpunkt also, da die bedauernswerte Alice Preston ihrem Leben selbst ein Ende gemacht hat und über Bord gesprungen ist.
1: Das ergibt ja wirklich jetzt alles einen mehr als traurigen Sinn.
0: Die Hundswachen werden in der Seemannssprache öfter als Hund abgekürzt, was für uns als Landratten verwirrend sein kann. Das gebe ich zu.
2: Für Inspektor Johnston war es das auf jeden Fall.
1: Ja.
0: Ich war mir zu diesem Zeitpunkt absolut sicher, dass wir es mit einem Seemann zu tun hatten, denn keine Landratte würde ein solches Vokabular benutzen.
1: Verständlich. Nur zu verständlich.
0: Die Frage, die ich mir dann stellte, war, wie dieser jemand es geschafft haben konnte, Benton mit einer seiner eigenen, zudem an der Wand befindlichen Waffen zu töten, obwohl er zum Zeitpunkt, da Dixon den Raum betrat, mit einem Glas Rum in der Hand genau davor saß.
2: Stimmt.
0: Für die Lösung dieser Frage musste man nur die Augen aufmachen.
1: Etwas, was aber offenbar nur Ihnen gelungen ist, lieber Holmes.
0: Und dabei war es so einfach. Denn die schwere Beschädigung an der Wand war doch nun wirklich für jeden sichtbar.
1: Tja.
0: Man konnte somit folgern, dass Benton es selbst war, der die Harpune von der Wand genommen hatte und sie in mörderischer Absicht nach dem Eindringling geworfen hatte. Er hatte auf das Herz gezielt. Daher konnte ich kombinieren, dass der von uns Gesuchte ungefähr meine Größe haben musste.
1: Verblüffend.
2: Und das immer wieder, glauben Sie mir.
1: Ja, das tue ich.
0: Als Dixon sah, dass Benton nicht zögerte, auch die zweite Harpune auf ihn zu schleudern, sah er nur eine einzige Chance, sein Leben zu verteidigen.
1: Indem er die vor ihm liegende Harpune vom Boden aufhob
2: und Benton somit zuvorkam.
0: Ja.
1: Und diese ziemlich präzise Beschreibung des Täters, die Sie Johnston gegeben haben?
0: Wie ich auf die Größe kam, sagte ich ja bereits. Seemänner haben so gut wie immer eine gesunde Gesichtsfarbe und eine wettergegerbte Haut. Das liegt in der Natur der Sache.
2: Und einen Bart.
0: Ja, auch das. Und zudem zeichnen sie sich auch immer durch einen leicht schwankenden Gang aus.
1: Da sie daran gewöhnt sind, sich auf unruhigem Untergrund fortzubewegen, wie es auf einem Schiff durch den permanenten Wellengang ja der Fall ist.
0: Ah. Eben. Darf ich?
1: Bitte, nur zu. Genießen Sie Ihre Pfeife, Holmes. Sie haben sie sich mehr als verdient.
2: Wohl wahr.
0: Danke. Als der Wirt des Pubs mir sagte, dass ein Gast, der im Übrigen auch dort übernachtet hatte, gerade zu Fuß in Richtung Tetterbury aufgebrochen war, wusste ich, dass der Fall im Grunde schon so gut wie gelöst war.
2: Mal wieder.
1: Ich freue mich wirklich, dass ich Sie endlich einmal aus nächster Nähe bei der Arbeit beobachten durfte.
0: Ach, das war doch nicht mehr als eine kleine Fingerübung aus ziemlich egoistischen Gründen.
1: Was meinen Sie mit egoistischen Gründen?
0: Na, glauben Sie denn, ich will morgen meine Golftasche selbst den ganzen Tag über den Platz schleppen?
1: Ach so.
2: Nein, das möchte ich auch nicht.
1: Deshalb haben Sie sich also so viel Mühe gegeben, Joe Drurys Unschuld in Blitzgeschwindigkeit zu beweisen.
0: Natürlich, nur deshalb.
1: Ja, Parker, kommen Sie nur herein.
3: Die Kutsche ist angespannt, Sir.
1: Ja, danke. Ich komme.
3: Sehr wohl.
1: Oder wollen Sie mich begleiten?
2: Wohin begleiten?
0: Ich, Mr. Maybury will natürlich jetzt zur Polizeistation fahren und Joe Drury dort abholen, Watson.
1: Ganz recht.
2: Ach so.
0: Selbstverständlich werden wir Sie begleiten.
2: Ich freue mich sehr, den jungen Mann und seinen Hund kennenzulernen.
0: Besonders den Hund. Ja.
1: Drury hat ihn.

0: Ihnen weiß Gott sehr viel zu verdanken.
1: Ach, nicht doch. Das beruht, wenn überhaupt, auf Gegenseitigkeit. Denn einen schöneren Abend als den, den wir gerade hatten, kann ich mir als Einstimmung auf das morgige Turnier, das ich im Übrigen zu gewinnen trachte,
2: Oh, ja,
1: gar nicht vorstellen.
0: Na dann kommen Sie.

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